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1: Einen wunderschönen guten Abend und herzlich willkommen zu dieser Politur-Sendung am Freitag, am 1. Freitag im September. Wir haben den 4. September 2026. Und in dieser Politur-Sendung gibt es wie immer Infos rund um Politik und Kultur. Das ist der Name von dieser Sendung Politur. Und heute am Mikrofon sind Laura Manse
2: und Elias Bürzle.
1: Und wir beide sind heute, Elias, wir sind rasende ReporterInnen gesehen. Wir haben uns auf die Strasse von Winti getraut. Wir sind auf die Steibe. Was haben wir dort gemacht?
2: Ja, wir haben Leute interviewt, die gestreikt haben, die Schule geschwänzt haben fürs Klima.
1: Ganz genau. Der Klimastreik Winti hat nämlich für heute Nachmittag ab 3 bis 7 Uhr, also es wäre eigentlich jetzt auch noch am Laufen, zum Hitzestreik aufgerufen und unter anderem eine Bauschulklasse aufgerufen zum Streiken. Es sind auch weitere UnterstützerInnen dort gewesen. Und der Beitrag, den wir darüber gemacht haben, gehört später in dieser Politursendung. Ebenfalls haben wir später natürlich den Ausblick aufs Wochenende und das, was in und um Winterthur die Tage können unternehmen können. Wir fangen jetzt die Politursendung aber wie gewohnt an mit den aktuellen News vom Tag. Direkt mit dem Zug auf Wien oder Ljubljana, Grüne Winterthur und St. Gallen fordern zusammen ein langfristiges europäisches Nachtzugnetz. Lehrpersonen im Kanton Zürich sollen beim Vor- und Nachbereiten entlastet werden. Der Winterthurer Stadtrat ist dagegen. Und Missbrauch in Untersiggetal. Die Staatsanwaltschaft hat neue Daten entdeckt. Die Grüne Winterthur und die Grüne Stadt und Region St. Gallen fordern, dass Nachtzüge durch die beiden Städte bleiben. Für das spannen sie zusammen und haben eine Petition lanciert. Sie fordern die SBB und das nationale Parlament auf, St. Gallen und Winterthur langfristig als europäisches Nachtnetz anzuschliessen. Seit dem 14. Juni und noch bis am 14. Oktober werden internationale Fern- und Nachtzüge wegen Bauarbeiten zwischen Buchs und Feldkirch über Winti und St. Gallen geführt. Mit dem können mehr als 200'000 Menschen aus der Ostschweiz das erste Mal einen direkten Zugang zu europäischen Destinationen über, wie es in einer gemeinsamen Medienmitteilung heute schreibt. Es geht um Verbündungen auf Wien, Budapest, Ljubljana oder Zagreb. Heute müssen Reisende sonst aus der Ostschweiz zuerst nach Zürich oder Buchs fahren. Das kostet Zeit und schafft unnötige Hürden, besonders für Familien, ältere Menschen und Reisende mit Gepäck, Velos oder Kinderwagen. Diesen Sommer habe ich bewiesen, direkte Nachtzüge durch St. Gallen funktionieren. So wird der Co-Präsident der Grünen Stadt und Region St. Gallen zitiert. Sie akzeptiert jetzt nicht, dass die Ostschweiz nach diesen 4 Monaten wieder vom europäischen Nachtzugnetz abgehängt wird. Wenn man die Verkehrswende ernst meine, müssen attraktive Bahnverbindungen bleiben und ausgebaut werden. Und von Florian Heer, dem Präsident der Grünen Winterthur, heisst es, Winti als Grossstadt sei es wichtig, zum Kennanschluss als Nachtzugnetz haben. Das Parlament in Bern müsse da rasch sicherstellen, Winti brauche den Anschluss an Europa. Unterstützung können die beiden Parteien auch von der St. Gallen Grünen Nationalrätin Franziska Riese üben. Klimafreundliche Mobilität dürfe nicht am Zürcher Hauptbahnhof enden. Wer will, dass mehr Menschen vom Flugzeug auf den Zug umsteigen, müsse ihnen ein überzeugendes Angebot machen. Direkte Nachtzüge ab Winti und St. Gallen seien konkreter Klimaschutz und würden gleichzeitig die ganze Ostschweiz stechen. Die Grüne Winterthur und die Grüne Stadt und Region St. Gallen fordern mit dieser Petition, der Bund, die SBB und die ÖBB sollen die 4-monatige Betriebsphase als Praxistest nutzen. Sie sollen Nachfrage, Auslastung und Erfahrungen auswerten und dann ein langfristiges Angebot entwickeln. Anfang August hat die Nachrichtenagentur Keystone SDA bei der SBB nachgefragt. Hier hat es geheißen, dass der Dauerhafthalt nicht geplant sei. Die Umleitung von der Verbindung Zürich-Wien über St. Gallen würde nämlich eine Stunde länger dauern. Sie spüren keinen grösseren Einfluss auf die Nachfrage durch den Halt in St. Gallen und Zürich, sei ihren zentralen Nachtzug-Hub in der Schweiz, wo die meisten Fahrgäste einsteigen.
2: Der Kantonsrat von Zürich will Lehrerinnen entlasten. Darum hat er eine Vorlage ausgearbeitet, die die Lehrpersonen bei der Vor- und Nachbereitung der Lektionen entlasten soll. Insgesamt 83 Millionen wird die Vorlage jedes Jahr kosten. Der Winterthurer Stadtrat schreibt heute in einer Medienmitteilung, dass er der Bevölkerung empfiehlt, zum Vorlage vom Kantonsrat ablehnen. Das Hauptargument ist, dass die Gemeinden müssten 80% von der Finanzierung übernehmen. Das Winterthur würde das jährlich 5,4 Millionen betragen. Überraschung ist es keine, dass der Stadtrat Ablehnung von dieser Vorlage empfiehlt. Schliesslich hat der Stadtrat zusammen mit über 100 anderen Gemeinden aus dem Kanton Zürich und zusammen mit der FDP und der SVP das Referendum gegen den Kantonsvorschlag beschlossen. Anders als der Stadtrat Winterthur sieht das das Ja-Komitee. Das Komitee besteht aus allen Parteien, die schon im Kantonsrat für die Vorlage gestimmt haben, also die AL, die SP, die Grünen, die Grünliberalen, die EVP und die Mitte. Noch verstärkt ist das Komitee von verschiedenen Berufsverbänden und Gewerkschaften worden, darunter vom VPD und dem Zürcher Lehrerinnenverband. Das Komitee argumentiert, dass es eine Anpassung braucht, weil Lehrerinnen im Kanton Zürich durchschnittlich 1,5 Stunden Überzeit pro Tag leisten müssen, um den Lehrauftrag erfüllen können. Besonders Klassenlehrpersonen seien momentan hoch belastet. Durch diese Vorlage können wir laut dem Ja-Komitee den Lehrerinnen genug Zeit einräumen für Vor- und Nachbereitung, individuelle Förderung von Schülerinnen und Zusammenarbeit mit den Eltern. Der Arbeitsaufwand sollte laut dem Ja-Komitee nicht mehr unbezahlt erledigt werden müssen. Abgestimmt wird am 27. September.
1: Der ehemalige Aargauer SVP-Kantonsrat ist schon wegen schweren Sexualdelikt angeklagt. Jetzt läuft ein weiteres Verfahren gegen ihn. Polizei und Staatsanwaltschaft haben nach der Anklageerhebung neue Hinweise auf mögliche Beweismittel bekommen. Das hat die Aargauer Oberstaatsanwaltschaft mitgeteilt. Es geht um Räumlichkeiten, die nicht zum Wohnbereich des Beschuldigten gehören. Von dem haben die Ermittlerinnen vorher nichts gewusst. Bei einer Hausdurchsuchung haben sie weitere Datenträger, also so Festplatten, sichergestellt. Spezialistinnen von der Kantonspolizei werten die Daten jetzt aus. Es handelt sich um eine grosse Datenmenge und so sei noch nicht alles Material fertig angeschaut worden. Untersucht wäre vor allem, ob die Datenträger Beweismittel für bisher nicht bekannte weitere Daten enthalten. Das neue Material stehe wahrscheinlich im Zusammenhang mit den schon angeklagten Straftaten. Neue Opfer seien bei der ersten Sichtung nicht gefunden worden, sowie auch keine weiteren Potenzialitäten. Die Staatsanwaltschaft hat im Juli den 57-jährigen ehemaligen Grossrat angeklagt, unter anderem wegen versuchtem Mord und schwerwiegenden Sexualdelikt. Sie fordert eine lebenslange Freiheitsstrafe. Der Mann aus dem Bezirk Baden ist im vorzeitigen Strafvollzug. Er bestreitet wesentliche Teile der Vorwürfe.
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1: Heute hat es noch mal so richtig sommerliche Temperaturen mit bis zu 31 Grad gegeben in Winterthur am Tag durch. Regnen dürfte es jetzt am Abend nicht unbedingt. Erst in der Nacht oder am frühen Morgen tauchen dann ein paar Wolken auf und ein paar Regentropfen dürften bei rund 20 Grad. Morgen am Samstag wird es dann wieder sonniger mit teils Wind und mit bis zu 23 Grad.
2: Der Klimastreik Winterthur hat am Freitagnachmittag zum Hitzestreik aufgerufen. Unter dem Motto «Wasser für Menschen und nicht für Datenzentren» streiken Schülerinnen und Schüler sowie weitere Unterstützerinnen und Unterstützer in Steinberggasse. Mit Musik, Reden und Klasse wollen sie auf die Folgen der Klimakrise aufmerksam machen. Der Elias Bürzli und Laura Manser sind vor Ort und haben mit den Organisatorinnen und Teilnehmerinnen gesprochen.
1: Mit Kreide dick aufgeschrieben steht auf der Steibe Klimastreik Winti. Rundum hocken Schülerinnen und Schüler und weitere UnterstützerInnen am Boden. In der Hand ein veganes Wasserglasse, in der Luft 31 Grad. Und das im September. Der Klimastreik Winterthur hat für heute am Freitagnachmittag an allen Winterthurer Schulen zum Hitzestreik aufgerufen. Die Klimakrise, sie treffen uns alle, sechs dort Hitzetage im Sommer mit bis zu 37 Grad, durch Hagelsturm wie vor einer Woche oder durch Dürreperioden. Zwei Personen vom Klimastreik Winterthur, Noah und Fabian, erzählen über ihre Forderungen.
4: Wir sind Teil vom OK, wo das organisiert hat heute. Wieso finden wir es genau jetzt wichtig, dass man es macht?
5: Ich finde einerseits, weil wir halt jetzt einen extrem heißen Sommer hatten und halt auch mit dem Hagelsturm, den wir jetzt letzte Woche hatten, der halt auch eine Auswirkung ist vom Klimawandel, finde ich es jetzt mega wichtig. Und Das heisst, ich kann einfach dementsprechend gut anbieten.
4: Merken ihr eure Schule einen Einfluss vom Klima oder von dieser Hitze in diesem Sommer auf euer Lernumfeld?
6: Ja, also ich würde sagen, früher, als ich so, keine Ahnung, 5. Klasse und 4. Klasse, kann ich mich nicht erinnern, dass es so heiß war. Auch jetzt in den Klassenzimmern habe ich schon das Gefühl, früher war es schlimm im Sommer, ja, aber jetzt ist es halt wirklich so, also gerade die letzte Lektion jetzt heute, ich habe mich nicht mehr konzentriert auf den Unterricht und es ist halt wie mega schlimm, wenn du halt bist, hey, du musst das jetzt können, nächste Prüfung, sonst gibt es halt schlechte Noten, aber das geht halt nicht, es ist zu heiß in den Räumen und da hilft halt die Klimaanlage so auch nicht mehr wahnsinnig viel.
4: Ihr habt so einen Streik aufgerufen, ich nehme an, ein Streik ist normalerweise zum gewisse Forderungen durchsetzen, was wären jetzt bei euch konkret?
5: Dass jetzt halt mal wirklich aktiv etwas gemacht wird, weil momentan ist halt so, man redet immer davon, aber es wird wenig tatsächlich durchgeführt oder gemacht und eben, es wird immer schlimmer und desto länger wir warten, desto schlimmer wird es und wir müssen eigentlich jetzt handeln und nicht halt sagen, ja, in 5 Jahren das und das Ziel wäre noch schön, sondern halt konkreter und schneller.
4: Man hat ja schon vor 5 Jahren mal angefangen ungefähr mit der Klimabewegung und jetzt hat es wie eine Wiederauflebung gegeben. Was ist der Grund?
5: Also es ist eigentlich einfach aus ein paar motivierten Leuten passiert. Also der andere ist wie langsam ausgestorben gewesen, weil die Leute nicht mehr so motiviert sind und es hat glaube ich auch einfach Zeit gebraucht, bis halt einfach wieder Leute hatten, die wirklich wieder motiviert sind und jetzt hat es die Leute wieder und dann haben wir gefunden, jetzt fangen wir wieder an, weil die Motivation ist wieder da.
6: Ich würde schon etwas zum Streik sagen. Also halt, wir haben jetzt nicht konkrete Forderungen aufgeschrieben oder so weiter. Und ich glaube, es geht halt auch viel darum, jetzt da Aufmerksamkeit zu machen. Halt drauf, weil es ist halt schon viel aus den Medien auch verschwunden. Aber halt aus dem Alltag ist es nicht verschwunden. Und halt eben auch so, man hat Klimaziel, wie bis 2050 oder so klimaneutral sein, ist halt einfach ein Witz. Das langt halt bei weitem überhaupt nicht. Und wenn überhaupt etwas gemacht wird in der Politik ab und zu, dann ist es halt eher in Richtung mehr Panzer bauen. Ist jetzt halt auch nicht so klimaschonend.
4: Ihr habt ja eure Medienmitteilung, sind ihr auf Krieg eingegangen. Willst du noch mehr dazu sagen?
6: Was man noch kann sagen, ist halt das Thema Datenzentrum. Die verbrauchen extrem viel Wasser, sind ein Brandbeschleuniger fürs Klima und mit denen werden halt auch Sachen wie der Genozid in Gaza halt pusht und unterstützt und da redet halt man auch viel zu wenig drüber in meinen Augen. Also ich meine, gerade in Schaffhausen wird jetzt so krass KI-Zentren bauen, dass der Stromverbrauch vom Kanton sich mehr als verdoppelt. Also eins allein tut es fast verdoppeln und es werden noch weitere bauen in einer sehr trockenen Region, wo dann Landwirtschaft vermutlich nicht wirklich möglich ist. Ich meine, das muss man sich anschauen und dann wird man etwas machen.
4: Für mich hat es so gewirkt, als ob es relativ spontan ist. Ihr habt eine Woche Vorlaufzeit geben den Leuten, dass sie sich überlegen können, ob sie die Schule schwänzen oder nicht.
5: Wir haben es halt trotzdem noch wollen, den Sommer jetzt noch machen und wirklich später hast du es nicht mehr können machen, weil dann ist es nicht mehr Sommer und dann ist es, die Leute vielleicht sind mehr so Hitzestreik. Mitte, Ende September macht vielleicht ein bisschen weniger Sinn. Darum ist es halt eine relativ spontane Aktion gewesen, aber ich meine, es sind trotzdem Leute gekommen, darum.
6: Ich bin der AG gewesen, der das organisiert hat und wir haben uns halt schon auch überlegt, wie wir es machen. Also zuerst auch noch die Idee gewesen, mal das Ende August machen und so weiter. Aber es ist halt einfach über die Sommerferien, ist halt immer, läuft ein bisschen weniger und da haben wir uns halt wie auch überlegt, wo sind Kapazitäten. Also machen wir es eben jetzt Ende August noch und dann wäre es kaum gut organisiert gewesen und jetzt haben wir es doch halbwegs müssen gut organisieren und darum haben wir es halt jetzt ein bisschen rausgeschoben. Aber man merkt halt trotzdem, jetzt ist es noch sehr heiß, oder? Und ich finde es echt ein perfektes Datum, gerade mit der letzten Woche mit dem Hagelsturm. Also es hat sich sehr gut getroffen und ich glaube, der Hagelsturm hat die Motivation auch noch mal ein bisschen erhöht.
4: Wir sind ab 6 Uhr, das heisst, vielleicht haben die Leute, die hören, noch Lust, um vorbeizuschauen. Was ist heute so abgeplant, heute Nachmittag da?
5: Also wir haben noch 2 Redner vorbereitet und es hat weiterhin alle möglichen Infoflyer, es hat Sticker, es hat ganz viele Leute, um mit denen reden und sich informieren.
4: Und es gibt auch noch Klasse, oder?
6: Also ich würde vielleicht noch etwas sagen. Also ein grundlegender Unterschied vielleicht zu früheren Klimabewegungen ist halt auch, dass man vielleicht weniger sich auf parlamentarische Forderungen bezieht. Das hat die alte Klimabewegung meiner Meinung nach sehr stark gemacht. Und dass man halt sich heutzutage viele sich auch einig sind, wir brauchen ein bisschen mehr als halt 1-2 Initiativen. Man braucht halt grundlegende wirtschaftliche Veränderungen.
7: Ihr habt ja jetzt vor allem auch die Schulklassen dazu aufgerufen zum Streik, oder? Und Flyer an Schulen verteilt. Wieso in der spezifisch die Zielgruppe ausgewählt?
5: Also einerseits ist es halt, dass es halt für Schüler, sagen wir so, tendenziell einfacher ist zum Streiken als für Leute, die arbeiten. Das ist sicher ein Ding. Und es ist halt einfach so, dass in den Schulen oder einfach bei jüngeren Leuten ist halt, sie sind sehr davon betroffen. Und tendenziell hätte ich gesagt, weniger informiert als vielleicht ältere Leute, die halt schon abstimmen können und sich mit Abstimmung auseinandersetzen und so. Und darum finde ich es halt mega wichtig, vor allem auch, weil eben die jüngeren Generationen sind halt wie noch länger da. Und denen ist die Zukunft wahrscheinlich auch noch wirklich wichtig und sie wollen eine gute Zukunft.
6: Ja, auch vielleicht würde ich dazu halt sagen, dass die jungen Leute sehr oft halt auch gewisse Klimabewusstsein haben. Also ich kenne jetzt kaum jemanden in meiner Generation, der wirklich sagt, ja, Klima ist mir scheißegal. Viele sind eher so, ja, kann ich was machen? Gibt irgendwie nichts mehr seit früher noch. Und ich glaube, dort haben wir halt auch viel mehr Potenzial gesehen. Also halt auch bei älteren Leuten. Und natürlich, die können auch, wie der Noah schon richtig gesagt hat, die können nicht wirklich streiken, sonst haben sie halt Angst, ihren Job zu verlieren. Das ist natürlich logisch.
1: Die bewilligte Kundgebung heute Nachmittag ist unter dem Motto «Wasser für Menschen und nicht für Datenzentren» über die Bühne. Der Klimastreik Winterthur macht mit dem auf den Bau von neuen Datenzentren auch in Winti aufmerksam. Die brauchen nämlich enorme Mengen an Strom und Wasser. Und gerade Wasser fehlt im Sommer jetzt schon. Extremwetterphänomene kommen all mehr vor. Sie schadet der Landwirtschaft, dem Gesundheitswesen und dem Kapital, aber vor allem schadet sie den Menschen. Und genau das ist der Grund, wieso sich SchülerInnen und ArbeiterInnen heute auf den Steibe solidarisieren.
8: Ich bin heute hier, weil ich aufmerksam machen will auf die Klimakrise. Und es ist mir ein sehr wichtiges Anliegen. Und ich finde gerade bei den Temperaturen, wo jetzt einfach jeder nochmal so wie es eigentlich darauf aufmerksam gemacht wurde, ist vom Wetter und von unseren Bedingungen, finde ich, ist es wichtig, dass wir da sind und auch in dem Sinn halt als, werden zeigen, wo das eigentlich Problem liegt. Und aufmerksam machen, dass das System dahinter ist, wo das Zeug verursacht und dass es nicht ein Versagen ist von unserem System, sondern dass das in dem Sinn das System zwangsläufig zu etwas führt. Und ich werde auf das aufmerksam machen und gegen das kämpfen und darum bin ich da.
9: Ja, ich bin gelernter Gemüsegärtner und ich glaube, ja, das Jahr hat man es sehr gemerkt. Also nicht nur in der Freizeit, auch beim Arbeiten. Also keine Ahnung, jetzt, was so heiß war, du hast es nicht mehr ausgehalten auf dem Feld raus. Du hast einfach, also ich habe das Glück, dass ich irgendwie einen guten Arbeitgeber habe und alle halbe Stunde konnte ich 10 Minuten Pause machen. Aber frag mal die ganzen Gastarbeiterinnen, ob die alle halbe Stunde 10 Minuten Pause machen und nicht irgendwie gerade einen Hitzeschock haben. Keine Ahnung.
4: Ich denke, du hast wahrscheinlich, also ihr habt wahrscheinlich auch Wasserprobleme gehabt beim Gemüse, oder?
9: Ja, also es kommt dazu, dass dort, wo ich arbeite, können wir nicht richtig bewässern. Das heisst, das ganze Gemüse ist einfach, ja, also ein Großteil ist abgekackt, ja.
10: Einerseits ist es Solidarität mit den jungen Menschen, die jetzt da sind. Andererseits geht es an mich, es betrifft auch mich. Ich wollte nicht in 10 Jahren sehen, wie unsere Welt zugrunde geht. Der Mensch ist angewiesen auf die Natur. Ohne Natur kann der Mensch nicht leben. Wenn ich aus dem Zugfenster sehe, wie da die Autobahn weitergebaut wird, da gibt es mir einfach einen. Ich weiss nicht, wie man auf so eine Idee kommen kann. Seit 1967 wissen wir schon über die Gefahren vom Klimawandel. Mehrere Unwetter haben das bestätigt. Und mehrere Hitzesommer haben es bestätigt gehabt. Und jetzt ist nichts, was ist gemacht worden. Man hat die Eisenbahnlinie stillgelegt, man hat Autobahnen ausgebaut, Benzinsteuer seit 1993 nie erhöht. Und wieso? Nur weil die Autolobby und die Ölindustrie zu viel Macht haben. Höchste Zeit, dass die Macht von der Autolobby und der Ölindustrie mal gebrochen wird.
11: Ich glaube, es ist wichtig, das ernst zu nehmen, was jetzt Klimastreikenden auch in ihren Verlautbarungen schreiben, dass das schlussendlich eine systemische Ursache hat und die Art, wie das produziert wird im Kapitalismus selber, dazu führt, dass das Klima an den Arsch geht und dass man nicht einfach kann irgendwie an einer kleinen Stellschraube am Konsum versuchen etwas zu drehen, sondern dass eben die Art, wie profitiert wird und wie produziert wird, schlussendlich die Ursache ist von diesen immensen CO2-Emissionen. Und das kann auch nicht mit irgendwelchen politischen Reformen innerhalb von diesem System wieder geändert werden. Das sind einfach enorme Produktionsausmasse, sozusagen, wo uns an den Abgrund geritten haben. Und die Bewegung hat das erkannt und ich glaube, das ist vor allem wichtig zu verstehen, jetzt ist eine neue Phase von diesem Kampf und man muss sich irgendwie auch überlegen, was heisst das für eine Strategie. Man muss irgendwie klassenkämpferischer werden, das wird auch der Klimastreik versuchen, zusammen mit den Gewerkschaften auf die nächste Mobilisierung. Das finde ich einen mega wichtigen Schritt.
1: Der Hitzestreik auf der Steibe vom Klimastreik Winterthur geht noch bis 7 Uhr heute Abend. Bis dann wird gestreikt für mehr Wasser für die Menschen und weniger für die Datenzentren. Das war der Beitrag über den Hitzestreik vom Klimastreik Winterthur heute in der Steibe. Und wie gesagt, der dauert noch bis 7 Uhr an. Also wenn jetzt noch jemand will, es gibt noch 40 Minuten dort, wahrscheinlich klasse. Vielleicht catcht ihr schon auch noch eine Rede vor Ort. Und jetzt ist an dieser Stelle Zeit in der Politursendung für den Veranstaltungsfilter.
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2: Und im Rahmen der 30. internationalen Kurzfilmtags Winterthur gibt es heute Abend ein Open-Air-Kino zu Feldheim. Die gleiche Veranstaltung findet dann um morgen Abend in Tös nochmals statt. Die Veranstalterinnen schreiben da, unsere Verbundenheit mit der Stadt wollen wir feiern, indem dass wir Kurzfilm in die Quartier bringen. Unter freiem Himmel zeigen wir faszinierende, packende und witzige Perlen aus dem Zürcher Film schaffen. Gezeigt wird der Schweizer Kurzfilm Hard Fruit. Und das Ganze fängt eben, wie gesagt, heute an, auf dem Dorfplatz Feldheim. Am 7. fängt es dann an mit Getränk und Verpflegung und das Programm fängt um 8:45 an. Und morgen ist nochmal um die gleiche Zeit, aber im Vitus Areal in Tös. Dann gibt es einen Mädelsabend, und zwar findet das statt an der Zeughausstrasse 52 im Lokal. Und da schreiben die Veranstalterinnen, unsere neue Party für die Girlies, also Flinta Only. Und die findet eben am 4. September statt, also heute Abend. Und sie feiern ihre erste Mädelsabend mit dem DJ Bananana Fishbones. Ich hoffe, ich habe es richtig vorgelesen. Dann gibt es auch noch ein weiteres Konzert. Ist die Frage, ob ihr Lust habt. Genau, und zwar ist das Unplugged Festival findet da statt und es ist ein Musikfestival voller Blues, Soul, Jazz, Rock und mitreißender Energie, Blues und More pur. Und heute Abend treten da der Mojo T auf, am 8. Und der Eintritt ist eine Kollekte. Das Ganze findet im Restaurant Bahnhöfli statt. Dann am Samstag findet das Semmerdorffest statt. Es findet auch schon heute statt. Es findet morgen statt und es findet auch am Sonntag statt. Und die Veranstalterinnen dort schreiben, wir bitten alle Festbesucherinnen und Festbesucher mit dem ÖV anzureisen oder mit dem Velo. Wenn das euch aber nicht möglich ist, dann steht Tiefgarage Shopping See zur Verfügung. Parkgebühren beträgen dort 7 Stutz am Tag. An der Kreuzung Hinterdorfstrasse, Landvogt-Waserstrasse sind auch jeweils ab 24 Uhr Taxis stationiert. So viel zur An- und Abreise. Angeboten wird an den Dörfern unter anderem Autoscooter, Armbrustschüsse, Ballwürfe oder Entenfische. Es beteiligen sich auch viele verschiedene Vereine, die diverse Auswahl auf Verpflegung und verschiedene Festwirtschaften anbieten. Dann findet das Winterthur Unplugged Festival statt. An dem Festival werden ausschließlich akustische Instrumente gespielt. Wir haben schon darüber berichtet, wir haben noch Leute vom Unplugged Festival, sowohl vom OK, also eine Künstlerin im Studio gehabt. Wenn es euch mehr interessiert, könnt ihr noch auf die Webseite schauen. Und die Daten sind da, also am Samstag ist dort unter anderem ein Konzert und es fängt, also mehrere Konzerte, es fängt um 6:45 an und dauert bis um 11. Der Eintritt ist 33 Stutz und es findet in der Güsserei Hegi im Saal statt, an der Streulistrasse 71a. Und dann haben wir am Sonntag noch 2 Veranstaltungen, da geht es nicht mehr um Konzert. Es gibt auch am Sonntag Konzert, aber ich denke, wir suchen euch auch noch etwas anderes aus. Und etwas ist da der Frauenstadtrundgang, wie Todura packt aus, heisst er. Und es ist ein theatralischer Stadtrundgang. Im Stadthaus führt euch das Theater durch 750 Jahre Stadtgeschichte aus Frauenperspektive. Für das steigt Vito Dura, die Göttin vor Gerechtigkeit und Schutzherrin vor Stadt Winterthur, vom Dach vom Stadthaus. Sie kennt und liebt Winterthur seit den Anfängen und so übernimmt sie kurzerhand die Rolle der kundigen Stadtführerin. Sie beratet zum Beispiel am Akt, wo 1264 zu Winterthur Arbeit sucht. Sie hält eine Bilderdiebin fest und interviewt die Frau von einer Schultheiss in der Reformationszeit. Sie durchwandert aber auch mit uns die französisch besetzte Stadt. Sie stellt eine Unternehmergattin und eine Handwerksfrau vor, die die Öffnung der Stadt Mitte 19. Jahrhunderts unterschiedlich erleben. Und sie macht uns auch mit tatkräftigen, anpackenden Frauen während dem Ersten Weltkrieg bekannt und bringt uns auf eine humorvolle Art und Weise das Frauenideal von den 1950er näher. Und dann erklärt sie uns noch zum Schluss, wieso das in den 68er zu Winterthur ein bisschen ruhiger abgegangen ist als erwartet. Und wieso dass die Einführung vom Frauenstimmrecht in zu Winterthur sich verzögert hat. Genau das findet am Sonntag am 6. September statt. Um 11 Uhr fängt es an im Stadthaus. Eintritt ist 23 Stutz, für AHV-Bezügerinnen 20 und für Leute mit einer Legi oder Kulturlegi 16. Und dann noch die letzte Veranstaltung für heute. Wird dann am Abend im Kino Nische um 19:30 ein Film gezeigt, und zwar der Film Palästina 36. Und da schreiben die Veranstalterinnen zur Kurzzusammenfassung vor dem Hintergrund vom arabischen Aufstand von 1936 erzählt der Film von Menschen, die zwischen Hoffnung, Widerstand und der politischen Umbruch um ihre Zukunft kämpfen.
1: Ganz genau, Elias, so viel zum Programm am Wochenende. Fürs Programm heute Abend auf Radio Stadtfilter, jetzt geht es das erste Mal eine halbe Stunde Musik an Gogo auf eure Ohren, also nur Musik. Am 7. gibt es den Polit-Podcast Hörkombinat. Es geht um Neutralitätsinitiative. Sie schreiben die Sanktionen der anderen mit wohlklingenden Slogans wie «Kein Krieg» bewirbt die SVP ihre Neutralitätsinitiative. Insbesondere Christoph Blocher, dessen Familie die Ems-Chemie gehört, engagiert sich stark, stecken wirtschaftliche Interessen dahinter. Das Hörkombinat damals ist mit dem Gast Kaspar Surbe von der WOTZ. Darauf ab, um 7:30 gibt es wieder Musik an Gogo. Und neben das Wichtigste, nachher, um 7:15 ist die Runde 7 von der Challenge League der FC Winterthur. 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Ihr könnt entweder auf die Schütze gehen oder halt einfach Radio Stadtfilter eingeschaltet lassen und das ganze Spiel live kommentiert hören. 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Dubwise, das ist der Dubmix, der zweistündige Dubmix mit dem Erik Plattne. Und das ganze Programm findet auch bei uns auf der Radio Stadtfilter Webseite. Dort könnt ihr auch Beiträge nachhören, wie zum Beispiel der über den Hitzestreik von heute. Und in dem Sinn wünsche ich mir ein ganz schönes Wochenende.
2: Ja, auf Wiederhören. Machen Sie gut. Schönes Wochenende.
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1: Guten Morgen allerseits. Sind ihr schon wach? Oder nur so halb? Das Wetter ist heute am 5. September nicht mehr so dolle. Es macht Wölkchen. Vielleicht auch Regen. Mal gucken. Jedenfalls gibt's jetzt Musik mit mir, der Anni. Und ich mache Vertretung für den Dani. Der kann heute nicht. Also nicht, dass er euch wundere, wenn er das Gefühl hat, der Dani macht jetzt Sendig. Also es ist nicht so, ich mache das jetzt für ihn. Heute und nächsten Samstag schon wieder, wie ich gesehen habe. Ja gut, das ist doch nicht schlecht. Da sind wir öfters mal hier im Radio. Da haben sie jetzt unser Dach repariert. Hat ja beim Hagel die ganze Schiebe von der Glaskuppel zerschlagen und die sind jetzt offenbar repariert. Ja, das zu dem. Und zur Musik machen wir die erste paar Lieder mal. Von Wien habe ich schon lange nicht mehr gespielt.

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1: So sieht's aus. Und das noch bis am 11. Also von mir aus. Nachher kommt dann was anderes. Muss ich mal schauen, was. Und das Gästebuch wäre im Fall parat für euch. Also wenn ihr nicht so zufrieden seid mit meiner Musikwahl, dann könnt ihr euch was wünschen. Wie immer, ne? Und solange das nicht geschieht, geschieht hier was.

mal wieder ein bisschen Live-Feeling in die Bude geholt. Fleetwood Mac, Go Your Own Way. Weiß nicht, an welchem Konzert das war, ne? Aber egal. Jo, da ist schon der erste Gästebucheintrag gekommen, nämlich von Miron, und der wünscht mir einen schönen Tag. Das wünsche ich dir auch und ich danke dir ebenso, dass du dabei bist. Freut mich sehr. Und ich glaube, dir gefällt Wien, gell? Vielleicht hast du weg dem geschrieben. Jo, weiterhin viel Vergnügen und dann noch ein Stück von Fleetwood Mac aus dem Album Rumours, eins meiner Lieblingsalben von denen.

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Ja, genau, Stadtfilter. Es ist bereits, was ist es denn? 8:45 schon. Uiuiui. Das war der Herr von Blau und der Titel hieß Fuchs. Wie kann man nur auf so schönes Tier schießen, Mann? Ich finde es so schlimm, genauso Wölfe. Sollte doch die Tierle in Ruhe lassen, verdammt nochmal. Erst rumjammere, sie sterbe aus. Jetzt vermehre sie sich wieder und bewohne wieder die Wälder und Täler und jetzt solle sie wieder abgeschossen werden. So bescheuert, Mann!

habe ich gedacht, ich könnte ja schnell zur Post am Ecken gehen, mir ein 20 wechseln lassen. Aber halt, dann müsste ich ja können das Auto hier lassen. Und zu dem Zweck müsste ich da zuerst ein 20 reinlassen. Und ein 20 habe ich ja eben nicht. Ich müsste da zuerst zur Post am Ecken gehen und mein Auto hier lassen. Und für das Auto hier lassen, müsste ich zuerst ein 20 haben. Und das ist, was ich nicht habe, wenn ich nicht auf die Post gehen kann. Zwar auf die Post müsste ich nicht gehen, wenn ich 20 hätte, doch da ich das 20 ja nicht habe, kann ich das Auto nicht lassen. Und ich kann kein 20 haben, wenn ich nicht auf die Post gehen kann. Und auf

0: denen, was gut geht. Ging's besser, ging's denen besser, was weniger gut geht. 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
2: 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Was gut geht.
0: Er ist mit seiner Staffelei am Sonntag über Land. Und hat ein Sujet gesucht, das er malen könnte. Da trifft sein Künstlerblick auf eine Kuh am Waldesrand. Er sieht, das gibt das Meisterwerk nicht zu zahlen. Er stellt sich auf und malt zuerst links der Wald im Hintergrund. Ein Hügel rechts, ein bisschen Himmel noch dazu. Darauf macht er vorne das Gras mit vielen Blumen drin und kommt am Schluss zur Hauptsache, nämlich zu der Kuh. Er mischt auf seiner Palette zarte Braun mit geschickter Hand und tunkt den Pinsel rein und setzt ihn an. Doch wenn er jetzt einen letzten Blick wirft auf seinen Gegenstand, ist plötzlich auch Herr Jekuh nicht mehr da. Das unverschandte Tier ist rausgelaufen aus seinem Bild. Kein Mensch weiss, was von dort ins Hepp vertrieben. Sie ist nicht mehr zurückgekommen, auch wenn er gerüft und gewunken hat wie wild. Ein weisser Fleck ist auf der Leinwand geblieben. Noch lang an selbem Sonntag hat er gewartet an der Stelle, hat gewartet vor seiner Staffelei, das da. Es brauchte nicht die gleiche Zeit, eine Kuh der Terre will, wo ihn noch wird sein Bild vollenden lassen. Doch die Welt ist so perfid, dass sie sich selten oder nie nach Bildern, die wir vorher gemacht haben, richtet. So haben auch auf der Matte die banausenhaften Kühe der Ansatz zum Meisterwerk vernichtet.
3: Der Mani Mata, ich könnte dem stundenlang zuhören. Leider lebt er schon lange nicht mehr und da gibt's halt nichts Neues, aber die alten Sachen sind einfach Classic. Ja, schon die erste Stunde vorüber und die zweite beginnt grad.
4: Der Anfang

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1: Ja, Samstag, 5. September und ich komme einfach irgendwie nicht so in Schwung. Ich habe da lauter so Liedermacher und Singer-Songwriter-Sachen noch drin. Wünscht euch doch mal was, vielleicht kriege ich dann Inspiration. Ja, und machen wir halt noch ein bisschen Cat des Dives.

0: Hey, hast du das Gehupe von meinem Hund drauf? Der bearbeitet gerade jetzt genau in dem Moment sein Quietschespielzeug neben mir, das glaubst du ja nicht.
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Der Carly ist das und der kommt Anfang Oktober zu mir, um sein neues Album vorstellen. Das wird nämlich dann auch gleich drauf released im Krafti. Da freue ich mich drauf. Er war ja schon mal hier, aber das ist schon länger her. Und jetzt spielen wir gerade noch ein paar Liedli von ihm.

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Bühne frei, war das noch ein Stück vom Carly. Und wir blieben doch gerade beim Mundartstück und dann kommt jetzt der Stahlberger.

der Röppo begegnet. Es ist eine Frau mit einem Hund und es ist Herbst und es regnet. Und wir reden über das Wetter.

Ja, das Stück muss halt immer mal wieder sie bei mir, Wishbone Ash, Blowing Free. Ich bin ja ein Kind, das in den 70ern aufgewachsen ist und mit der Musik groß geworden. Und drum kann ich da nicht drüber weg und muss halt immer mal wieder eben so Stereozid spielen. Und die nächsten Stücke sind auch Oldies.

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1: Wer sich jetzt gerade eingeschaltet hat, dem wünsche ich einen ganz tollen Morgen. Es ist ein bisschen feucht, es tröpfelt, aber ja, mal gucken, was sich da noch entwickelt. Aber es soll ja angeblich jetzt das Weekend ein bisschen regnen. Macht ja auch nichts, der Natur tut auf jeden Fall gut. Und wir sind da jetzt in der dritten Stunde, der Anfang vom Ende. Ja, geht immer schnell, finde ich. Und es ist noch kein Wunsch in einem Gästebuch. Drum mache ich da einfach mein Programm stur weiter. Dann noch ganz viel Vergnügen in der letzten Stunde, der Anfang vom Ende mit mir, der Anni.

Ja, da ich gerade ein bisschen ein Hänger drinne hier bei so dieses Zeug, muss man das mal alles wegmachen, damit wir die nächsten Lieden spielen lassen können. Ja, das will irgendwie nicht so. Aber jetzt. Nein, what? Das wollte man doch gar nicht, Mann. Was ist denn da los? Was ist denn da? Da hat sich irgendwas verselbstständigt. Naja, probieren wir es nochmal. Ich hab's gesehen, was der Fehler war. Ich hab's gesehen. Gerade noch. Also gut, machen wir nochmal ein Stück von The Police. Ist doch ein geiles Stück, oder nicht?

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1: Leute, was läuft? Nix, weil ich habe hier ein Problem. Da hat sich alles verstellt in meiner Playlist. Muss jetzt erst wieder den Anfang finden. Kommst du jetzt da? Hi. Hi. Das haben wir doch schon gehabt, verdammt. Ah, jetzt muss ich da nachher alles richten, erst einmal. Guck mal da. Das habe ich eigentlich auch nicht wollen, aber

The Gary Numan Goddess Cars. Ja, und jetzt mache ich noch ein bisschen Gorillas rein. Nämlich, ich habe was gefunden, was ich ziemlich geil finde. Und ich hoffe, ihr auch. Ne? Und dann ist schon gleich die dritte Stunde auch rum. Ja, aber jetzt noch ein bisschen Gorilla.

Müssen wir mal schnell abbrechen hier, die Gorillas, weil jetzt hat mir gerade mein Cousin geschreibt, er ist offenbar am Zulose und hätte erwähnt nochmal, dass ich Elo gespielt habe. Jetzt lasse ich nochmal extra für dich, Matthias, ein Stück von denen laufen. Du kennst es sicher, es ist nämlich ein bekanntes.

bin, Leute, dann muss ich mich schon verabschieden von euch. Bedanke mich fürs Zuhören, fürs Mitmachen. Danke Miro nochmal für deine liebe Grüße. Und dann, wir hören uns am nächsten Samstag schon wieder, weil heute habe ich ja nur mit Vertretung gemacht für den Dani. Und nächstes Mal bin ich dann wieder solo dran. Und wünsche euch ganz gute Zeit bis dahin. Macht's gut, eure Anni.

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1: Schönen Sonntag miteinander. Ich bin Ursula Eisenring. Heute ist für mich eine besondere Freude, Sie durch die Seniorama-Sendung zu führen. Wir haben nämlich ein Thema, das mich seit über 20 Jahren beflügelt. Das Thema beflügelt nicht nur mich, sondern auch meine Kollegin Marion Ulrich.
2: Wenn ich tanze, lacht mein Herz und ich spüre keinen Schmerz. Wenn ich tanze, bin ich der glücklichste Mensch auf Erden und fühle mich wie auf den höchsten Bergen. Wenn ich tanze, bin ich mit allem verbunden und habe mich in mir selber gefunden. Wenn ich tanze, fühle ich mich unendlich und frei und möchte nichts mehr anders sein. Wenn ich tanze, bin ich wie eine Feder im Wind und werde wieder zum Kind. Wenn ich tanze, lächelt meine Seele eine Sonne und ich habe auf der Welt alles gewonnen. Wenn ich tanze, bin ich ganz mich und vermisse kein Dich. Wenn ich tanze, möchte ich nicht schnürren, dann fließt pure Lebensfreude und Liebe durch mich durch. Wenn ich tanze, fühle ich mich vom Leben umarmt und zärtlich gewärmt. Wenn ich tanze, ist das Größte für mich. Und was ist Tanzen für dich?

0: Vor der Musik, mit der Seele, die ein bisschen bambeln sollte, hat Marion erzählt, was Tanzen für sie bedeutet. Was ist es für sie, liebe Zuhörerinnen und Zuhörer? Sie haben sicher auch schon getanzt. Früher einmal. Zum Beispiel, wo sie verliebt waren. Oder einfach, wo ihnen etwas Besonderes gelungen ist. Wo sie überglücklich waren. Mögt sich noch erinnern? Tanzen ist ja ein Ausdruck von der Befindlichkeit, von Emotionen, von Bedürfnis. Man unterteilt Tanz in Kategorien. Nebst dem Freudetanz gibt's den Werbetanz, den Spirituelltanz. Und immer ist es eine Form von Kommunikation. Die Menschen haben schon immer getanzt. In Frankreich hat man Tanzmasken gefunden, die über 40'000 Jahre alt sind. Und in Ägypten, in Gräber und auf Felswänden in Indien hat man 30'000 Jahre alte Malereien gefunden mit tanzenden Menschen. Auch wenn Sie, liebe Zuhörerinnen und Zuhörer, heute nicht mehr gehen tanzen, vielleicht haben Sie doch Erinnerungen. Wie der Franz Müller.
1: Ich bin gerade mal am Googlen. Ja, es gibt tatsächlich immer noch. Das Waldfest. In Urdorf, in Grossaffoltern, in Tiefental-Unterkolm. Aber in Beromünster scheinbar nicht mehr. Waldfest, wer weiss noch, was das ist? Ein öffentlicher Anlass im Hochsommer, zmitzt im Wald. Mit Holzbänk und Tisch, mit einem Buffet und Minimum 4 Serviertöchter, die da ganz eifrig umeinander rennen. Und eine Tanzbühne. Mit einer Tanzband, bestehend mindestens aus 4 bis 5 Musikern. Wenn auch wo immer ein Waldfest angesagt war, früher, da bin ich nicht mehr zu halten gewesen. Tanzen hat mir schon im Schulalter viel bedeutet, aber auf einer öffentlichen Tanzfläche hat man damals nicht vor 18 Jahren alt dürfen. Also zurück zum Waldfest. Als ich eigentlich im Sommer wieder gewusst habe, dass das Meister im Schlössli ein Waldfest über die Runde geht, bin ich mit ein paar Schulkollegen, wir sind so um die 15 Jahre alt gewesen, mit dem Velo in den verheissungsvollen Wald geradelt. Einfach zum ein bisschen rumhocken und Coca-Cola schlürfen, blöd tun und natürlich auch Musik hören und schauen, wie da mehr oder weniger hübsche, junge oder auch reifere Frauen von den Männern zum Tanzen aufgefordert worden sind und die Holzbühne bestiegen haben, um dort das Tanzbein zu schwingen. Und dann ist ein märchenhaft schönes, junges Fräulein, wie man hier noch gesagt hat, blond, ein schwarzes, schulterfreies Blüsli und ein wehender Sommerschüpp oder besser gesagt ein Petticoat. Und die ist aufgefallen, vor allem auch, weil sie sehr gut konnte tanzen. Und weil meine Kollegen gewusst haben, dass ich eigentlich auch tanzen kann, ist losgegangen. Fremdzugang, die holen. Du musst, du kannst, etc., etc. Sind die verrückt, habe ich gesagt. Ich darf doch noch nicht tanzen, ich bin ja zu jung. Aber ich habe 3-mal leer geschluckt und bin strammen Schrittes, aber an einer Herzbaracke an. Richtig der temperamentvollen Schönheit gespeidet. Und ich habe es gerade noch geschafft, dass ich der Erste war, der die aufgefordert zum Tanzen hat. Ist es erlaubt? Man hat da nicht einfach gesagt, tanzest du. Man hat wirklich gefragt, ist erlaubt, kannst du tanzen mit mir? Und sie hat ja gesagt. Musiker haben die Instrumente, Handörgeli, Sax und Schlagzeug und Klavier ergriffen und los ist es gegangen. Und so hat es getönt.

Genau, Steiner Kilby ist gespielt worden. Es hat sich alles dreht um uns zwei. Ich habe vor Hemmungen und Aufregung kein Wort mehr gefunden, habe immer gedacht, was ist, wenn mich jemand von dieser Bühne holt, wegen meinem Alter? Ich war ja gerade 15 gewesen. Und in dem Moment kommt tatsächlich strammen Schrittes ein Typ anzumarschieren, mit Anhängtaschen und ziemlich strammer Miene. Hast du eine Tanzband, du? Faucht er mich an. Nein, ich habe ja nicht gewusst. Da, es kostet 5 Franken. Ich habe meine Prinzessin stehen und habe 5 Steine aus meinem Hosensack rausgerübelt. Und wo ich weiter tanzen wollte, es ist gerade ein Slowfox gespielt worden, ist sie spurlos verschwunden gewesen. Ich habe doch in meinem jugendlichen Blödsinn gar nicht gewusst, was ein Tanzbändel ist. Es ist ein Merkmal, dass man den Eintritt zum Tanzen gezahlt hat. Ein farbiger, so ein Kartonpapieranhänger, was weiss ich, wo man entweder ums Handgelenk bindet oder am Revers festmacht. Aber dann müssen wir ja ein Veston tragen. Ich bin dann trotz dem Vorfall stolz zu meinen Schulkollegen zurück und habe geblufft, ich sei dann bei der Superschabe sehr gut gelandet. Ja, wo ist sie denn jetzt? Bin ich ausgefrögelt worden. Ha, die wartet auf mich. Habe ich denn geschwindelt? Ich habe ja gewusst, dass sie längst mit einem Tänzer, der gewusst hat, wo der Tanzbändel ist und was er kostet, ab und davon ist. Und ich bin halt dann gleich auch ein bisschen melancholisch zurück zu meinem Velo und heimgeradelt.

0: Carlo Brunner mit dem Bögi Fox. Vielleicht geht es Ihnen gleich wie meinem Kollegen Werner Neth. Er ist alles andere als ein begeisterter Tänzer, einmal bis jetzt. Er hat aber seinen Kollegen Chris Maurer getroffen.
1: Chris, wenn mich jemand bei einem Fest zum Tanzen auffordert, wird er schon fast kurzatmig und sucht nach einer Ausrede oder nach einer Fluchtmöglichkeit. Dir geht es ganz anders. Du bist sofort voll im Element. Was bedeutet Tanzen für dich?
2: Tanzen ist für mich wirklich das Kernhobby, das ich habe. Das bedeutet Abschalten vom Schaffen. Das bedeutet Leute treffen, in eine andere Welt eintauchen unter Umständen. Prima ist es wirklich so, Abschalten vom Tag, ganz etwas anderes machen, ja, leben.
1: Was würdest du denn jemandem wie mir sagen, der das Tanzen als Stress empfindet?
2: Man muss nicht den Druck verspüren, es soll Freude machen. Und es gibt die unterschiedlichsten Möglichkeiten zum Tanzen. Man kann einfach in der Stube tanzen beim Putzen, man kann an einem Hochzeit tanzen, ja, einfach ohne Druck. Mhm. Jeder wie er will.
1: Du hast schon im Alter von 14 mit Tanzen angefangen. Wie ist es denn da dazugekommen?
2: Ich bin in einem kleinen Ort aufgewachsen und das hat wie dazugehört. Ja, und dann ist das gewesen, wo man hätte können. Man hätte sonst noch in Schützenverein können und Waffen sind jetzt weniger mein Hobby gewesen. Mhm. Und so habe ich das Tanzen irgendwie kennengelernt, dass es mich über all die Jahrzehnte jetzt begleitet hat.
1: Wie sieht das Tanzen heute in deinem Leben aus?
2: Heute gehe ich noch einmal die Woche, an einem Montagabend mache ich 2 Kurs quasi, so, die nennen sich Clubklasse. Einfach damit ich nicht alles vergesse, was ich jemals hatte.
1: Tanzen soll sich ja, wie es heisst, positiv auf die Psyche auswirken. Es werden Glückshormone ausgeschüttet und Stress wird abgebaut. Ja. Hast du das selber auch schon gespürt?
2: Ja. Ja. Es ist eben, wie ich am Anfang schon gesagt habe, es ist für mich wie ein Ablauf vom Tag. Abschalten und einfach nur können sein. Und Freude haben am Leben und Leute treffen. Es macht auch etwas so mit Selbstbewusstsein. Früher bin ich immer gestresst, wenn ich über den Hauptbahnhof auf Zürich gekommen bin, durch die Halle haben müssen. Da habe ich immer gedacht, so, ich muss hier irgendwie so ein bisschen am Rand entlang laufen. Und heute kann ich da diagonal durchlaufen, ohne dass mir das etwas ausmacht. Also, ja, das hat mich amigs gestresst. Und jetzt kann ich bin der, wo da kann durchlaufen. Mhm. Ja.
1: Tanzen gilt als besonders gutes Hobby im Alter. Warum soll Tanzen gerade im Alter besonders gesund sein?
2: Es hat wie mehrere Aspekte. Also das eine ist auf alle Fälle auch das Socializing im Alter. Dass die Leute nicht vereinsamen, oder? Die ziehen sich zurück, die bewegen sich nicht mehr. Es ist ein Teil Socializing. Dann, wenn die Leute auf den Beinen bleiben und Beinmuskeln ein bisschen trainieren, durch Spazieren laufen, durch Stegen laufen, durch Tanzen, ist auch die Sturzgefahr geringer. Die Leute fallen weniger um, quasi. Dann gilt Tanzen auch als Faktor, wo dementielle Entwicklung soll verhindern zu 75%, da gibt es Studien dazu. Aber auch wenn man an Demenz erkrankt ist, weckt das Erinnerungen bei den Leuten. Und sie können teilhaben am Leben, so wie es noch möglich ist. Ja.
1: Ist das für dich ein Grund, weiter zu tanzen?
2: Vielleicht auch. Zu 25%. Je älter ich werde, vielleicht umso wichtiger. Also ich habe den Eindruck, ich wirke immer noch ein bisschen jünger, als ich bin. Und fühle mich ein bisschen auch von der Energie, die ich habe, kraftvoller.
1: Wenn ich etwas aus dem Gespräch mitnehme, ist, dass es viele gute Gründe gibt, ein Tanzbein zu schwingen. Und vielleicht muss ich es trotzdem einmal versuchen.
2: Auf alle Fälle. Du kannst nichts falsch machen, du kannst dich nicht blamieren, du kannst nur Spass haben. Und du bist dann Teil von dieser ganzen Gesellschaft, die an dem Abend ist.
1: Mhm. Ja. Gibt es einen Lieblingssong von dir beim Tanzen? Einen, den du besonders würdest empfehlen?
2: Ich gehe Ende Monat gehe ich an eine Hochzeit und da bin ich gefragt worden, ein Lied mitzuteilen, quasi, wo man gerne hören würde an dem Hochzeit. Und da habe ich mich für einen Walzer entschieden von Bruno Mars und Lady Gaga. Die with a Smile heisst das Stück. Mhm. Das finde ich einfach schön, so zum Hören und von der Geschichte dahinter.
1: Also, das werden wir jetzt gerade hören. Danke, Chris, für das interessante Gespräch.
2: Danke dir auch, Werner.

0: 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Durch die Sendung führt sie Ursula Eisenring. Ja, ich bin gespannt, ob der Werner nicht, wie angetönt, doch noch ins Tanzen einsteigt. Es gibt nämlich heutzutage so viele Gelegenheiten, auch für Seniorinnen und Senioren zum Tanzen. Da kann ich Ihnen die Plattform www.tanzkalender.ch empfehlen. Tanzen am Nachmittag, am Abend, mit Live-Musik oder mit DJ. Sozusagen für jeden Tag hat es ein paar Ankündigungen. Leider gibt es im Alter mehr Frauen als Männer und erst noch mehr tanzfreudige Frauen als tanzfreudige Männer. An diesem Problem ist Beatrice Bayer nachgegangen.
1: Mögen Sie sich erinnern, wenn Sie das letzte Mal jemanden zum Tanzen aufgefordert hat? Vielleicht ist es schon jahrelang her und Sie haben nicht die besten Erinnerungen an die Zeit, wo Sie haben müssen warten, bis Sie einen Tänzer auf die Tanzfläche gebeten hat. Nicht so in Seen, Meilen oder Bülach. Dort sind nämlich regelmässig Herren anzutreffen, die genau das machen. Sie fordern zum Tanzen auf mit einem charmanten «Darf ich bitten?». Und genau so «Darf ich bitten?» heisst der Verein, der das möglich macht. Vor 7 Jahren haben nämlich Ursula und Janine, zwei Nachbarinnen, eine Idee gehabt. Janine und Ursula, wie sind ihr dann auf die Idee gekommen?
2: Wir sind mal zusammen spazieren. Und Janine habe ich gewusst, dass sie als DJ arbeitet. Und eben auf dem Spaziergang sind wir dann drauf gekommen, dass wir
3: ein Angebot könnten machen, genau, für Menschen unterschiedlichen Alters und auch unterschiedlichen, ja, für ich sage, Beeinträchtigungen.
1: Gesagt, getan. Ein Verein ist gegründet worden und mit viel Engagement ist der erste Tanznachmittag angeboten worden. Vom ursprünglichen Gedanken, Menschen mit einer Demenz anzusprechen, ist man ein bisschen weggekommen und hat den Anlass aufgemacht für ein breiteres Publikum. Heute sind alle willkommen, mit oder ohne Beeinträchtigung, jung oder alt, allein oder als Paar. Wie am Anfang erwähnt, sind an allen Anlässen sogenannte Taxidancer im Einsatz. So zum Beispiel der Kurt. Ich habe ihn gefragt, was denn seine Aufgabe ist.
4: Ja, ich habe das Privileg und darf die Damen in erster Linie natürlich auf Tanzfläche begleiten.
1: Und wie bist denn du zum Tanzen gekommen?
4: Von meiner Mutter gelernt, sie ist begeisterte und gute Tänzerin. Sie hat auch Trachtentanz gemacht. Ja, als junger Mann in der Stube gelernt von ihm.
1: Der Beat hat eine besondere Geschichte, wie er zu diesem Job gekommen ist.
5: Ja, es ist so, meine Schwester Ursula war dement in ihrem Heim in Zwieslig und ist eingeladen worden vom Heim selber, da mitzumachen, und zwar zu sehen. Und so bin ich mit meiner Schwester zu dem Anlass gekommen und dann ist leider meine Schwester irgendwann gestorben. Bin ich angefragt worden, ob ich nicht als Taxidancer mit dabei sein. Und das ist jetzt doch schon seit 7 Jahren.
1: Und das ist dir einfach gefallen? Das war gerade klar, dass du das machst. Ich meine, es ist ja noch ein Unterschied, ob du einfach mit der Schwester tanzt oder die verschiedensten Frauen auffordern.
5: Ja, das war keine Frage für mich. Ich war nämlich hier schon mit der Schwester, viel mit anderen auch noch tanzen.
1: Und der Werner habe ich gefragt, was ihm denn speziell an dieser Aufgabe gefällt.
6: Speziell gefällt mir, dass wir dabei sein dürfen, dass man etwas bewegen kann. Leute kann es zu der Wohnung ausholen, dass sie mal einen Nachmittag etwas machen können, was sie sonst eben vielleicht nicht wollen oder nicht mehr machen können.
1: Ohne Musik geht es natürlich nicht. Für die ist Janine verantwortlich. Sie, die viel Erfahrung als DJ mitbringt, stellt ein buntes Programm zusammen, das offensichtlich bei den Besuchern und den Besucherinnen gut ankommt. Man merkt, dass das Team gut aufgestellt ist. Und so wundert es nicht, dass bereits weitere Vergrösserungspläne im Raum stehen.
3: Zusammen mit der Gesundheitsförderung haben wir schon geplant, dass wir mehrere Standorte jetzt auftun. Genau.
1: Gefragt nach den grössten Herausforderungen musste Hannes nicht lange studieren.
7: Wenn wir uns bekannt machen können, also das ist nicht immer einfach.
1: Also, dann unterstützen wir doch gerne das Anliegen. Wenn Sie, liebe Hörerinnen und Hörer, sich angesprochen fühlen und auch wieder einmal das Tanzbein schwingen, Dann sind Sie in Winterthur See, Meilen oder Bülach herzlich willkommen. Unter darf-ich-bitten.org finden Sie alle nötigen Infos. Wenn Sie Lust haben, in so einen Anlass hineinzuhören, dann dürfen Sie das gern nach dem Gerd Wendland, seinem Tanzen mit mir in den Morgen.

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0: Die Patrice hat nicht nur mit der Organisatorin von «Darf ich bitten?» geredet, sondern ist auch an einen Tanznachmittag gegangen.
1: Am heissen Tag im Juli mache ich mich auf den Weg nach Bülach. Genauer gesagt, ich besuche in der Stiftung Wiesli einen Tanznachmittag. Der Verein «Darf ich bitten?» lädt ein zum Tanzen, Musik hören oder einfach zum Zusammensein. Der Anlass ist einer von verschiedenen, die der Verein organisiert. Der in Bülach ist das neueste Kind. Natürlich bin ich gespannt, was und wer mich an einem hellheiteren Nachmittag im Glasi-Areal erwartet. Ich gehe das erste Mal an so einen Anlass und nehme Sie, liebe Hörerinnen und Hörer, gern mit. Vielleicht ist es für Sie ja auch das erste Mal. Alles ist parat. Der helle Saal ist schön dekoriert und ich fühle mich gerade willkommen und wohl. Das Organisationsteam ist an den letzten Vorbereitungen. Konzentriert checkt die Jane, die verantwortlich eben ja für die Musik ist, ihre Technik. Der Hannes, der heute Eintrittsbillett verkauft, ist in Position und Ursula kontrolliert, ob nichts vergessen gegangen ist. Noch stehen die drei sympathischen Herren neben die Taxidancer arbeitslos im Saal. Aber es geht nicht lang, da kommen auch schon die Gäste. Erwartungsvoll, ein bisschen scheuch, aber bestens gelohnt. Sie werden herzlich begrüßt und man sagt sich du. Es kommen vor allem Frauen, grob geschätzt so ab 60. Ich mische mich unter die Gäste. Mir fallen die beiden wiffen Damen auf. Die eine hat gerade ihren Rollator am Rand parkiert. Wieso sind ihr da?
2: Ja, weil ich uns wundern nimmt. Wir haben gehört von dem Fest, das es da hinten gibt. Und haben gefunden, das wollten wir auch erleben. Sie hat extra eine Schmerzpille genommen zu Hause, dass der Fuß nicht wehtut.
1: Ihre Kollegin hat es eben nicht so mit dem Tanzen. Aber die Gesellschaft gefällt ihr. Sie hat klare Vorstellungen, was sie möchte und was eben auch nicht.
0: Tanzest du gern?
2: Nein, ich kann es nicht. Linke Beine.
0: Hast du zwei linke Beine? Aber würdest du es probieren, wenn jetzt da so ein Taxidancer kommt?
2: Er hat gesagt, er dürfte mich auch nicht zu mir kommen.
1: Ja, und anders sieht es die Frau, die man fast ohne Pause auf der Tanzfläche sieht.
3: Ich habe echt sehr Freude an Tanzen, ja, genau.
0: Gehst du oft tanzen?
3: Nein, eigentlich eben nicht. Das ist jetzt das erste Mal, dass ich da bin. Ich kann einfach meistens solo tanzen, immer ein bisschen. Und das kann ich gerne, aber ich kann sehr lange keinen Partner gehabt, der tanzen wollte. Und darum ist Partnertanz für mich etwas Neues. Eigentlich jetzt da, aber mir gefällt der Anlass.
0: Aber ist gut mit diesen Taxidancern?
3: Super, super.
0: Fühlst du dich wohl?
3: Richtig Freude da. Also ich finde es super Anlass.
0: Kommst du wieder in dem Fall?
3: Ja, absolut.
1: Und auch diese Dame hat die Gelegenheit gepackt, um wieder einmal richtig zum Tanzen zu kommen.
0: Bist denn du früher viel tanzen?
4: Ja, früher bin ich viel tanzen.
0: Und heute?
4: Nicht mehr so viel.
1: Ja, und jetzt kann ich mir aber vorstellen, dass der freundliche Mann dort nicht ganz, ganz freiwillig gekommen ist.
0: Du bist mit deiner Frau gekommen?
5: Ja.
0: Und jetzt hast du den Anfang geschafft. Sie hat dich ja ein bisschen überreden. Jetzt ist es gegangen.
5: Ja.
0: Hat es noch Spass gemacht?
5: Ja, ist schon gut.
0: Wann hast du denn das letzte Mal getanzt?
5: Oh, wann haben wir das letzte Mal? Okay, in der Ferien.
1: Seine Frau hat eine gesunde Einstellung, die das Organisationsteam sicher gern gehört.
0: Du bist das letzte Mal schon da gewesen, also das war ja die Premiere da in Bülach und es hat dir offensichtlich gefallen.
6: Ja, ich finde es etwas mega lässiges und ich finde auch schön, wie viele Leute das kommen und ich denke, es ist immer, wenn man so etwas macht, auf die Beine stellt, dann ist es wichtig, dass man so unterstützt und mitmacht.
1: Männer sind, wenn wundert, in der Minderzahl. Ich gehe dem Phänomen einmal ein bisschen auf den Grund bei einem anderen Paar.
0: Wie hast du ihn dann können begeistern, um hierher zu kommen?
7: Wegen dem Tanzen.
0: Er tanzt gern. Ja. Oh, du bist ein guter Tänzer.
8: Ich probiere es. Gut, würde ich nicht sagen, aber du gern tanzen und dann machen wir schon etwas.
0: Du hast schon immer gern tanzt?
8: Ja.
0: Hast denn du ein Rezept für alle tanzfaulen Männer, die nicht tanzen?
8: Weißt du, bei mir sind Kombinationen. Ich tue gern wandern, ich mache gern Sport. Und das ist auch ein Sportteil, Tanzen.
1: So einfach ist es. Tanzen ist Sport. Und so nimmt der Nachmittags in Lauf. Der Werner, der Beat und der Kurt fordern unermüdlich und charmant eine Dame nach der anderen auf, sie auf die Tanzfläche zu begleiten. Alles freiwillig, versteht sich. Bewirtet werden alle aufmerksam und freundlich vom Personal der Stiftung Wiesli. Feine Glasse, Kaffee, Wassermelone und das alles für 10 Franken. Von ABBA über Maya Brunner bis zum Elvis Presley ist musikmässig alles dabei. Die Generation, die heute gekommen ist, scheint zufrieden zu sein mit der DJ. Zwischendurch darf auch gewünscht werden, welcher Tanz bevorzugt wird. Und da gehen die Wünsche recht auseinander.
7: Walzer, Foxtrot.
9: Rumba, Walzer, Tango.
3: Standard Latin.
5: Ja, Jive.
1: Es wird tanzen, gelacht, geredet und schon gleich ist es 4 und Zeit, um sich zu verabschieden. Zwar ist der Begriff von den fröhlichen Gesichtern ein bisschen aus der Mode geraten, aber mir fällt keine bessere Beschreibung ein als die. Mein Eindruck wird bestätigt. Hören Sie mal, was der Tanznachmittag mit der Dame, die, Sie wissen noch, extra Schmerztabletten genommen hat, gemacht hat.
2: Sie geht tanzen und fühle mich 20 Jahre jünger.
1: Eine Besucherin, die bringt es doch auf den Punkt.
3: Es ist auch Energie abladen und Energie überkommen. Also am besten ist es, wenn man gestresst ist und geht tanzen.
1: Mit Musik im Ohr und in den Beinen verlassen die Besucher den Anlass und versichern, dass sie wieder dabei sind, wenn es am 3. September heisst, darf ich bitten?
0: Je nach Veranstalter von Tanz, Nachmittag oder Übung werden also sogenannte Taxitänzer engagiert. Es gibt seit 1989 eine Organisation in der Schweiz, die nennt sich taxidancer.ch. Über die können Taxidancer gebucht werden. Freundliche, tanzfreudige Männer, die wie ein Taxi die Frau am Tisch abholen, ein Tänzchen oder zwei machen und sie dann wieder elegant am Platz begleiten. Und ganz wichtig ist zu wissen, dass seit etwa 10 Jahren auch die Frauen die Männer zum Tanz auffordern. Es liegt aber nicht jeder Frau, mit irgendwelchen fremden Männern zu tanzen. Für diese Situation gibt es verschiedene Tanzschulen oder Tanzpartnerbörsen, wo man online einen Tanzpartner oder eine Partnerin aussuchen kann, wo man dann regelmässig tanzen kann. Außerdem gibt es noch Tanzbegleiter für einen einzelnen Abend, für einen Ball oder einen Nachmittag. So einen Tanzbegleiter kann man für 200-300 Franken für einen Abend engagieren. Der Kurt Herrn ist so ein Tanzbegleiter. Er tanzt begeistert seit 50 Jahren.

0: Manchmal wiederholt sich's ja auch, gell? Dann hast du zweimal, wirst du engagiert von der gleichen Tänzerin.
1: Das stimmt. Sie ist sicher mehr als 1000.
0: Ist jetzt gerade in einer Seniorentanzszene von der Prosenektute in Wettingen. Gehst auch in die Tanzszene, wo es jüngeres Publikum hat? Und die nächste Frage ist natürlich, was gefällt dir besser?
1: Ja, ich bin unterwegs, wo Jüngere sind. Und für mich stimmt beides. Ob jünger oder älter, das spielt keine Rolle. Man muss den Plausch haben.
0: Du musst einfach den Plausch haben. Hast du einen Lieblingstanz?
1: Ich habe keinen Lieblingstanz. Ich tanze gerne alles. Über Cha-Cha-Cha, Rumba, Salsa, Samba, Bachata, Walzer. Ich tanze gerne alles.
0: Es muss einfach harmonieren mit der Partnerin.
1: Genau. Wenn ich natürlich weiss, dass jemand gerne Jive tanzt, dann kann man sich bevorziehen, dass man mit einer Jive tanzt.
0: Hast du auch schon Fragen abgelehnt?
1: Ja, abgelehnt habe ich nicht, was es das erste Mal war, aber nachher, was möglich mal nicht mehr so gut gestimmt hat, die Harmonie vielleicht nicht mehr da war, habe ich schon nachher mit dieser Person abgelehnt.
0: Das ist begreiflich, oder? Dass es auf der Tanzfläche nicht einen Kampf gibt miteinander, eine Auseinandersetzung. Es muss harmonisch sein, wie du sagst. Am Sonnenweihnachtsball bist du aber nicht Tanzbegleiter gewesen, sondern angestellt vom Tanzwerk 101. Einfach Tänzer, wo Frauen ist, auffordern. Und ich bin mit dir auf Tanzfläche, ich mag mich schon noch erinnern. Und da sind doch gerade noch 3 andere Frauen zu Stürmen gekommen, die mit dir tanzen wollten. Wie fühlt sich das an?
1: Ja, es schmeichelt natürlich schon. Aber ich habe natürlich im Sommernachbau in Zürich im Hauptbahnhof ist ein Vorteil, dass man sagen kann, okay, der Nächste.
0: Wir haben schon von der Harmonie geredet, es muss ein bisschen harmonisch sein, sonst, wenn du merkst, es ist nicht so harmonisch, dann tust du allenfalls eine Anfrage ablehnen. Aber wenn es dann sehr harmonisch ist und eine Frau sagt, komm, du mich doch noch heim begleiten, was sagst denn du?
1: Ja, das ist gut, weil ich kann niemanden heim begleiten, weil ich mit der ÖV unterwegs bin.
0: Das ist eine gute Ausrede. Aber sie hat ja dann vielleicht das Auto, also...
1: Ja, da muss ich ja nicht heimbegleiten. Wie kommen wir näher weiter?
0: Du tanzt schon seit 18. Da hat der Nietzsche hat gesagt, tanze das Leben. Das machst du eigentlich.
1: Das stimmt, ja. Mein Leben existiert mit Tanzen.
0: Ich danke dir vielmals, dass du dir kurz Zeit genommen hast, mit mir zu plaudern. Und wir beide, wir gehen jetzt wieder tanzen. Danke, Kurt.

0: Peppermint Twist mit der Katharina Valente und dem Silvio Francesco. Die Situation vom Führer folgen wie im Paartanz und dann erst noch mit verschiedenen Partnern, ja, das liegt halt nicht jeder Mann und jeder Frau. Silvia Sutter hat darum andere Möglichkeiten gefunden, ihre Freude am Tanzen können auszuleben.
1: Was fällt Ihnen ein, wenn Sie das Wort Tanzen hören? Mir kommt als erstes der Paartanz in Sinn. Also das, was man in einem Tanzkurs lehrt. Zum Beispiel Foxtrot, Walzer, Tango oder früher noch Twist und Swing oder andere Modetänze. Was all diese Tänze gemeinsam haben, man tanzt zu zweite, also mit einem Partner oder einer Partnerin. Heute ist für mich persönlich eine andere Art von Tanz wichtiger. Volkstanz und Everdance. Beides wird von Prosenektute in Kurs angeboten. Da hat man in der Regel keinen Partner. Man tanzt im Kreis, in der Reihe oder einfach für sich allein. Volkstanz gibt es aus allen Herren Ländern, wie Rumänien, Schottland, Israel, aber auch aus der Schweiz. Haben Sie gewusst, dass der Modetanz Letkis aus den 60er Jahren ursprünglich ein Volkstanz aus Lappland ist? Im Kurs für Volkstanz haben wir einen tollen Leiter, der immer wieder neue Tänze mitbringt. Mit viel Geduld bringt er uns anspruchsvolle Schrittfolgen bei. Manchmal üben wir über längere Zeit an schwierigen Figurenkombinationen. Ausser den Füssen ist dann auch der Kopf am Arbeiten. Schliesslich ist auch das ein Ziel von dem Seniorenkurs. Wir wollen die Fitness vom Körper und vom Hirn trainieren und erhalten. Auch im Everdance-Kurs tanzen wir ohne Partner. Mit fantasievollen Choreografien bewegen wir uns zu Rumba, Englischwalzer oder Disco-Fox-Melodien. Mit viel Vergnügen tanzen wir zu bekannten Schlager aus unserer Jugend. Da kommen Erinnerungen auf an Fester aus dem letzten Jahrtausend. Mit Petticoats unter den weiten Kleidern und Stöckelschuhe. Ich besuche jede Woche je einen Kurs für Volkstanz und Everdance. Interessant ist, dass im einen Kurs nur Frauen mitmachen. Im anderen, wo von einer Frau geleitet wird, tanzt auch ein Mann mit. Die Stimmung in beiden Kursen ist immer fröhlich und lustig. Meistens treffen wir uns anschliessend noch zum Kaffee. Auch dort geht es locker zu. Es gibt immer viel zu erzählen und es entwickeln sich sogar Freundschaften aus diesen Treffen. Man kann also sagen, Tanzen ist nicht nur ein Zeitvertreib. Nein, nein, es fördert das Wohlbefinden von Körper und Geist. Es ist für die Gesundheit und das Zusammenleben eine super gute Sache, die erst noch Spass macht.

0: Let's Dance mit dem Chris Mountains. Silvia Sutter hat von den Möglichkeiten geredet, nebst dem Tanzen als Paar sonst zum Tanzen zu kommen. Die Pro Senectute oder die meisten Kirchengemeinden machen Angebote für Everdance, Volksdance oder Line Dance. Falls Sie sich ja nicht wollen, blamieren wegen sogenannten zwei linken Füße, dann empfehle ich Ihnen Belfolk-Veranstaltungen. Die sind meistens am Abend. Belfolk wird übersetzt als Tanzfest. Es ist eine lockere Tanzveranstaltung, immer mit Live-Musik. Und es können alle mitmachen. Der Belfolk stammt ursprünglich aus Frankreich, ist aber mittlerweile europaweit querbeet bei allen Generationen beliebt. Ich habe schon Familie gesehen mit dem Baby im Arm mittanzen. Es gibt dann wie im Volkstanz ähnlich Kreis-, Paar- und Reihentänze, aber noch viel lockerer. Manchmal werden am Anfang Polonaise gemacht, da läuft man einfach im Takt, zu zweiten, zu vierten oder zu achten. Wenn jemand rausgeht, kein Problem, der oder die wird einfach wieder in den Kreis geholt und dann macht man weiter. Oder man macht ein kleines Päuschen und schaut zu. Sie findet alle Ankündigungen von diesen Veranstaltungen auf belfolk.ch oder danseinfo, also danseinfo.ch. Wir haben schon im Interview von Werner Neg mit seinem Kollegen, der so gern tanzt, gehört, wie gesund das Tanzen ist. Der Christoph Stricker geht dem gesundheitlichen Aspekt noch neuer nach.
1: Haben Sie gewusst? Tanzen macht gesund. Ja, das ist jetzt sicher ein bisschen übertrieben, auch wenn ein Buchtitel eigentlich nichts anderes behauptet. Tanzen ist die beste Medizin, heisst der. Geschrieben hat das Buch die Neurowissenschaftlerin Julia F. Christensen. Und sie erklärt in einer Sendung Puls vom Schweizer Fernsehen SRF aus dem Jahr 2024 auch gerade, wie sie zu dieser Aussage kommt.
2: Das Spannende beim Tanzen ist, was es bei kaum einer anderen Hobby oder Sportart zu geben scheint, ist, dass beim Tanzen drei wichtige Dinge für unsere psychische und körperliche Gesundheit zusammenkommen. Es ist ein Sport, die Musik ist da, sie hilft uns beim Ausdruck. Und das Tanzen hat wichtige Sozialeffekte. Unser Gehirn ist ein soziales Gehirn. Wir brauchen andere Menschen. Und besonders in unserer modernen Welt bekommt das Soziale viel zu kurz.
1: Offensichtliche gesundheitliche Effekte vom Tanzen sind: Es stärkt die Muskeln, baut Fett ab durch die viel Bewegung, trainiert Herz und Lunge, stärkt das Gleichgewicht und es fördert den Stoffwechsel. Julia F. Christensen forscht am Max-Planck-Institut aber nicht nur dazu, wie sich das Tanzen auf den Körper auswirkt. Sie will auch wissen, was es mit dem Hirn macht. Was sie dabei schon herausgefunden hat: Tanzen ist auch gut für Parkinson-Betroffene. Und das funktioniere also. Die Musik aktiviert das ganze Hirn und kann dort Bereiche beeinflussen, die durch den Parkinson beschädigt sind. Konkret können Tanzen die Balance und die Koordination von Parkinson-Betroffenen verbessern. Sie können also wieder besser laufen. Aber wie die Neurowissenschaftlerin selber sagt, ihre Forschungen stehen noch ziemlich am Anfang. Andere Studien zeigen aber weitere positive Effekte vom Tanzen auf die Gesundheit. Wer tanzt, ist offenbar weniger neurotisch. Symptome von einer Depression können schwächer werden. Und ganz besonders interessant für ältere Menschen: Tanzen kann präventiv gegen Demenz wirken, weil es viel vom Hirn verlangt. Die Koordination zum Beispiel und das auswendige Lernen von den Tanzschritten. Und es verknüpft beide Hirnhälften besser miteinander. Die sind im Alter offenbar nicht mehr so unzertrennlich wie in jüngeren Jahren. Zur Koordination bei einem Line-Dance, sagt Julia F. Christensen.
2: Hast du bemerkt, wie viel Koordination eigentlich drin war? Also da waren die Füße in verschiedene Richtungen, da waren dann plötzlich Kreuzen über die Mittellinie, was fürs Gehirn gar nicht so einfach ist. Und also Arme und Beine koordinieren. Und dann gab es ja den Moment, wo wir uns gegenüberstanden und wir plötzlich uns spiegelverkehrt verarbeitet haben.
3: Und trotzdem noch unsere Schritte machen mussten.
2: Genau. Und diese Koordinationsaufgabe, die scheint eben für unser Gehirn einen guten Effekt einfach auch zu haben, um unser Gehirn frisch zu halten.
1: Zu all diesen gesundheitlichen Aspekten kommt noch der soziale dazu. besonders natürlich beim Gruppentanz.
2: Vor allen Dingen gibt es bei solcher Art von Tanzen, wo man sich halt an den Händen anfasst, wo man sich in die Augen schaut, ganz besonders die Sozialeffekte, die für unser Gehirn so wichtig für unsere Gesundheit sind.
1: Sagt Julia F. Christensen in der Puls-Sendung von SRF. Darum einigen wir uns abschliessend doch einfach darauf, dass Tanzen als Medizin in Anführungszeichen sicher nicht allein gesund machen kann. Aber, dass es gesund ist und uns länger gesund bleiben lassen kann, das ist sicher.

Mit den Bee Gees, ihrer Empfehlung «You should be dancing», kommen wir leider zum Abschluss von unserer Magazinsendung zum Thema Tanzen. Vielleicht sind Sie lustig geworden, auf die ein oder andere Art das Tanzbein zu schwingen. Schön sind Sie, liebe Hörerinnen und Hörer, dabei gewesen. Danke an Franz Müller fürs Zusammenstellen von der Musik. Durch die Sendung hat sie Ursula Eisenring geführt. Ich tue Ihnen noch alle erwähnten Internetadressen auf unsere Homepage www.radio-seniorama.ch. Ich wünsche Ihnen ganz herzlich einen beschwingten Sonntagnachmittag. Vielleicht halten Sie es wie der Philosoph Nietzsche. Wir sollten jeden Tag als verloren betrachten, an dem wir nicht wenigstens einmal getanzt haben. Tja, das ist es doch ein bisschen viel verlangt. Darum verabschiede ich mich mit einer anderen Empfehlung. Lassen Sie niemand auf Ihrer Nase herumtanzen.

0: willkommen zum Seitenwind am Mittwochabend. Bei mir im Studio sind der Silvan Stampfli und Mary Huckler. Ich bin Christian Kuster und bin gespannt, was wir heute für zwei Bücher vorgestellt bekommen. Wir starten mit einem alten Bekannten, am Alex Gappus. Querfeld ein ist das aktuelle Buch von ihm, das der Silvan gelesen hat.
1: Ja, genau.
0: Wohin empfiehlst du uns in Querfeld ein?
1: Das Buch hat einen historischen Hintergrund, so wie das bei ein paar Büchern von Alex Gappus ist. Der hat ja schon ziemlich ein Brett in meinem Büchergestell, ist schon für ihn. Schon einen Haufen Bücher geschrieben. Und das Buch, das spielt in den 20er, 30er Jahren vom letzten Jahrhundert, Wirtschaftskrisenzeit, mit den Nazis, die gross werden. Und es spielt in Ramsen, das ist nördlich von Stein am Rhein. Und Ramsen ist Grenzdorf. Und die Grenze, die spielt in diesem Buch eine kleine Rolle.
0: Die physische Landesgrenze oder Grenze zwischen den Menschen? Oder?
1: Nein, weniger die Grenze zwischen den Leuten, sondern die Staatengrenze, die dort verläuft, die allerdings für die Leute, die dort wohnen, mehr eine symbolische Bedeutung hat. Man bewegt sich hin und her. Und es hat auch ein paar, die davon leben, dass man sich dort hin und her bewegt. Je nachdem, was gerade wo billiger ist und weniger Steuern man muss zahlen und so.
0: Also der Einkaufstourismus hat es schon gegeben?
1: Nein, nicht Einkaufstourismus, sondern das passiert mehr auf verschlungenen Pfaden. Und wenn es ein bisschen dunkel ist, also sind die Schmuckle. Und der Ort, wo das Buch spielt, das heisst Gasthof, der heisst Gasthof zur Moskau. Und ich wollte das noch nachschauen, jetzt habe ich es nicht gemacht, aber ich glaube, den hat es mal gegeben. Und es ist in der Geschichte, ganz am Anfang wird das erzählt, wie er zum Namen kommt, nämlich der Arnold, der die Hauptfigur ist von diesem Buch, der baut dort ein Restaurant direkt an der Grenze, weil er das Gefühl hat, das ist ein guter Ort, die Leute kommen über Grenzen, dann sind sie froh, sind sie drüber, dann trinken sie etwas, oder die einen, die aus der Schweiz kommen, die müssen warten, bis sie rüberkommen, dann hat er das Gefühl, das ist eine gute Lage. Und eigentlich will er sein Restaurant offen, Gasthof zur Eintracht, weil er findet, es ist wichtig, dass die Leute gut miteinander rauskommen. Dann ist es aber so, dass nebenan einen Hof hat und der heisst Peter. Und der Peter, das ist ein bisschen ein grummeliger Keib, der verjagt alle Leute und man sagt auch, wenn es ihm nicht passt, dann schiesst er. Und darum hat sein Hof den Übernamen Petersburg. Und wo er dann sagt, er baue ein Restaurant gerade nebenan, das Land hat er eben von Peter gekauft, dann spotten die im Dorf und machen Witz und sagen, ja, Moskau. Und dann merkt er, da kann ich nicht durchziehen, das mit der Eintracht, das funktioniert nicht, dann tun wir es gerade umlaufen. Und wieso es zur Moskau heisst, das erfahrt man dann in der Geschichte.
0: Dann taucht man also ein in die Dorfgemeinschaft von Ramsen in 1920.
1: Ja, das ist, es tut Gappy sehr schön beschrieben, so die Dorfambiance, die sich alle können, wo man lange relativ nah ist, aber sich auch Mühe gibt, nicht zu nah zu sein, wo man hilft, aber schaut, dass man dann nicht zu viel hilft, so die Balance immer, oder? Das wird sehr schön beschrieben, auch eben im Buch, wo der Arnold überlegt, wie er jetzt das machen soll, mit dem Namen vom Restaurant, wo er schon eine Übernahme hat, wo er irgendein Schein sieht, da komme ich nicht durch. Die sagen nie im Leben, sagen die meiner Beiz zur Eintracht, sondern jetzt muss ich etwas machen. Und darum wird er offensiv, oder? Und das ist sehr schön beschrieben, auch die, welche Familien das Sagen haben, weil ich als mit den dicken Arsch im Restaurant hocken und die immer gleichen Witz machen und so. Das ist alles sehr schön beschrieben.
0: Ist der Arnold dann auch jemand aus dem Dorf? Oder ist das ein Zuzüger?
1: Nein, der ist auch aus dem Dorf. Der hat aber keine Familie mehr. Und er ist so kleine Spezielle. Der hat nämlich ein Prinzip, also ein Stichwort, wie immer wieder kommt, ist Hamsterrad. Und am Arnold sein Prinzip, das macht er sehr schnell, wo er geht arbeiten. Er kann mit seinem Vater auf Schaffhausen in die Gießerei arbeiten. Und er macht sehr schnell, dass ihm sehr schnell todlangweilig wird beim Arbeiten. Und dann macht er daraus ein Prinzip und sagt, ich arbeite maximal 100 Tage an einer Stelle. Und dann wechsle ich.
0: Das ist nicht sehr lang.
1: Aber weil er extrem schnell lehrt und extrem handwerklich begabt ist, hat er eigentlich überall, kommt er sofort gutes Zeugnis über, weil er wirklich in diesen 100 Tagen etwas zustande bringt. Oder? Die einzige Ausnahme, die er macht, ist eben das mit dem Restaurant. Genau. Aber auch dort ist das immer wieder das Thema, dass an einem Ort bleiben und nicht mehr weg können und so. Das kommt dort wieder vor.
0: Gibt es dann noch einen übergeordneten Faden?
1: Ja, ja.
0: Geschichte.
1: Also, es geht, eben das eine ist, es geht um das Leben auf dem Dorf. Und ich muss zuerst vielleicht zu den Figuren sagen. Eben der Arnold, da habe ich gesagt, der eben mit seinem Prinzip, dass er nur 100 Tage schafft. Dann kommt er aber zu Geld, das ist im Buch beschrieben, tue ich nicht verroten, zu viel Geld. Und mit dem Geld kann er sich eben leisten, den Gasthof zu bauen. Dann eine andere Figur ist Betty. Sie wird seine Frau. Die kommt irgendwann an einem Tag mit zwei Ross und ein paar Fohlen über die Grenze und bleibt. Das wird seine Frau. Dann haben sie miteinander 8 Kinder, 2 davon sterben. Und eine von den Eltern, das ist Clara, ganz eine Eigenwillige, wo am Schluss, wo sie da gross ist, sie macht den Stall, aber sie will innen nichts zu tun haben und sie verschwindet einfach immer wieder mal für 2-3 Tage und kommt dann wieder zurück. Eben, geht ganz eigenwillig ihren Weg. Und dann taucht an einem Tag der Hermann auf, der ist Schmuggler und dann wird der Freund von der Clara. Und der Hermann, der hat einen ganz eigenen Stil zum Schmuggeln. Er ist nämlich stark und schnell, wo andere in der Nacht auf geheimen Wegen durch den Wald schleichen oder übers Feld oder so, ist am Hermann seine Strategie voll gut sein, geradeaus, so wie das Buch eben heisst, quer von allein, wo er weiss, er ist schneller als die anderen. Und so tut er schmuggeln. Darum, das ist der Name vom Buch, oder Querfeldein. Und das Buch ist am Anfang eben über das Leben auf dem Dorf, in der Gasthof entsteht, ist sehr schön beschrieben, wie dann die Betty auftaucht und der Arnold mit ihr eine Familie gründet. Der ist so wie ein zweiter Teil nachher die Geschichte von Clara und Hermann. Da gibt es ein Drama und die Leute stehen auf und wehren sich dann in dieser Situation. Und etwas, was immer wieder kommt, ist eben das, habe ich aufgeschrieben, vom Bleiben und vom Gehen. Weil das ist am Anfang am Arnold sein Thema, ist aber auch das Thema von der Betty, ist auch das Thema von der Clara. Und das wird dann immer wieder aufgenommen. Und das ist sehr schön geschrieben und ist dann zum Teil auch so ein bisschen philosophisch.
0: Es ist aber nicht sehr ein dickes Buch.
1: Ja, also gleich irgendwie 260 Seiten. Nein, sogar 280. Aber es ist Ring zum Lesen. Ich habe das noch gern. Der Gabi schreibt nicht so kompliziert. Er schreibt sehr schön. Es hat zum Teil wahnsinnig schöne Beschreibungen drin. Ich mag mich erinnern, irgendjemand etwas so von einem Herbstmorgen, wo er wahnsinnig schön beschreibt. Oder auch die Charaktere von den Leuten im Dorf, wenn er die Leute beschreibt. Oder dann hat es 2 Situationen drin, da habe ich mich fast gekugelt vor Lachen. Das eine, wo ich dann nachher den Anfang vorlese, ist, wo er mit dem Mohler redet, wo der Name der Beiz anschreibt. Oder dann gibt es einen Zwischenfall zwischen Arnold und dem Peter, weil am Arnold seine Sau abgeht und Peter das Feld vermohrt. Und dann schießt der andere einfach die Sau ab. Und dann geht der Arnold zu ihm und überlegt sich, wie gehe ich jetzt hier vor. Und da gehst du runter, wenn das ist. Wie die anderen so beluren und der eine will explodieren und der andere lässt ihn nicht, sondern du ganz. Das ist wirklich genial. Oder eben die Situationen, die Bilder, eben, wie der Hermann schmuggelt, wie er aus dem Wald rausbricht, wie ein wilder Elefant und hinten dran Zöllner. Das sind Sachen, die sehr schön beschrieben sind.
0: Ich glaube, das würden wir jetzt gerne hören.
1: Das, was ich lese, das ist eben die Situation, wo der Arnold sich entschieden hat, dass er seinen Gasthof anders muss nennen, oder? Aber der Mohler hockt schon auf dem Gerüst und ist am Mohlen. Arnold fragte sich, wie er Sepp ansprechen sollte. Handwerker reden nicht gern, wenn sie unter Zeitdruck sind. Manche reden auch dann nicht gern, wenn sie nicht unter Zeitdruck sind. Sepp war so einer. Ihm wäre am liebsten gewesen, die Welt hätte ihn in Ruhe gelassen, dann hätte er umgekehrt die Welt auch in Ruhe gelassen. An ihm hätte es nicht liegen sollen. Sepp hätte kein Problem damit gehabt. Arnold sah, dass Sepp konzentriert bei der Arbeit war. Bald würde er das U von Zur ausziehen. Trotzdem musste er mit ihm reden. Es ging um sein Wirtshaus, um sein Geld, um seine Zukunft. Das Gespräch durfte nicht misslingen. Arnold beschloss, den richtigen Augenblick abzuwarten. Er wartete so lange, bis ihm klar wurde, dass der richtige Augenblick nicht kommen würde. Bei Sepp gab es keine richtigen Augenblicke. »Na, Sepp, läuft's?« »Du schon wieder. Kommst du voran?« »Warum sollte ich nicht vorankommen? Hat mich ja keiner gestört. Bis jetzt.« »Können wir kurz was besprechen?« »Ist gerade schlecht, bin beschäftigt, wie du siehst.« »Ich habe mich für einen anderen Namen entschieden.« »Das muss heute noch fertig werden.« »Ich habe mich für einen anderen Namen entschieden.« »Ich muss vorwärts machen. Ab morgen Abend regnet's, vielleicht schon am Nachmittag.« »Hör mir bitte zu, ich habe mich für einen anderen Namen entschieden.« »Versteh doch, ich muss heute noch fertig werden.« »Ich weiß, wegen des Regens. Wird die Farbe vor dem Regen noch trocken?« »Keine Sorge, das ist Binderfarbe, die braucht nur eine Stunde, aber jetzt muss ich vorwärts machen.« »Können wir kurz reden?« »Wir reden doch schon.« »Ich habe mich für einen anderen Namen entschieden.« »Aha. Könntest du bitte Moskau hinschreiben?« »Wie jetzt? Du hast dich für einen anderen Namen entschieden?« »Ja, Moskau.« »Da soll nicht mehr Eintracht stehen. Schreib einfach Moskau hin.« »Also was? Moskau statt Eintracht?« »Genau. Gasthof Moskau. So was Blödes habe ich ja noch nie gehört.« »Lass es mich erklären.« »Ich komme gleich runter. Soll ich kurz zu dir raufkommen?« »Bleib, wo du bist. Es macht mir nichts aus.« »Ich komme gleich runter. Ich muss sowieso das Gerüst verschieben.« Und so geht es dann weiter.
0: Also und dann ist aus Gasthof zur Eintracht Gasthof zur Moskau geworden.
1: Ja, der Mohler reklamierte eben. Also Zur ist schon gemohlen gewesen, ja. Oder? Und dann muss er da nochmal ein bisschen Schriftbild ändern, weil es dann ungleich ist, weil Eintracht länger ist als Moskau, dass die sich da alles verhandeln. Und dann heisst es eben Gasthof zur Moskau, ja, genau.
0: Ja, ich habe gelesen, es ist ein Denkmal an die kleinen Leute. Stimmst du dem zu?
1: Ja, es sind wirklich die kleinen Leute. Es ist ganz viel eben von dem Alltagsleben beschrieben. Oder? Vom Lädeli, das er dann noch einrichtet, von der Frau, die dem Lädeli arbeitet, von den Leuten, wieder beizuhocken, wie die Betty mit der Ross handelt, die dort Ross züchten. All so Sachen. Ist wirklich mega schön und spielt eigentlich immer in diesem Gasthof oder rundum. Und am Schluss, wo sich das Drama entwickelt, dann kommen dann wirklich die kleinen Leute ins Spiel und das ist auch wirklich mega schön geschrieben, was dort losgeht.
0: Querfeld ein vom Alex Gappüs ist im Hanser Verlag 2026 erschienen. Jetzt machen wir einen Sprung außerhalb von der Schweiz, ganz außerhalb, nicht nur innen am Rhein, und zwar auf die Färöerinseln. Dänin Siri Ranva Hjelm Jakobsen hat ihren zweiten Roman geschrieben und Insel spielt in den Färöerinseln. Was kannst du uns da dazu erzählen, Mary?
2: Ich muss noch vielleicht präzisieren, ich bin mir nicht ganz sicher mittlerweile, ob es wirklich ihr zweiter Roman ist, weil es ist einfach der erste, der auf Deutsch übersetzt worden ist letztes Jahr. Ich glaube, Meeresbriefe ist auch schon erschienen. Ich weiß nicht, welches von den beiden der neue oder der ältere ist. Genau. Was man kann sagen dazu ist, dass sicher sehr viel autobiografische Züge hat, weil die Hauptdarstellerin dort ist auch ein junges Mädchen, das in Dänemark aufgewachsen ist, aber eigentlich ihre Vorfahren von den Färöern kommen. Also die Urgroßmutter, nein, die Großmutter ist ausgewandert. Aber eigentlich gehören ja die Färöer auch zu Dänemark.
0: Das ist jetzt natürlich noch spannend. Ursprünglich aus Dänemark ausgewandert und dann wieder zurück.
2: Ja, genau. Aber es ist für sie schon so ein bisschen. Und in diesem ganzen Buch sucht die kleine Tochter eigentlich ihre Verbindung. Also sie fühlt sich eben als Färöerin und sie wirft der Mutter aber vor, dass sie eben zu wenig gut färöerisch kann. Also Mutter ist schon recht dänisch aufgewachsen. Es gibt so ein herziges Beispiel mit dem Lismen. Färöer lismen scheinbar von links nach rechts und denen von rechts nach links. Und die Großmutter ist scheinbar, wo sie auf Dänemark gekommen ist, hat sie das Dänische angenommen und hat ihre Tochter Dänisch lesen gelernt und so hat sie auch eben die Protagonistin gelernt. Aber kaum hat sie die Mutter können, hat die Großmutter wieder Färöerisch gelesen. Also, genau. Aber sie ist so ein bisschen, sie probiert so ihre Kultur kennenlernen und sie hat das Bedürfnis, sich als Färöerin zu fühlen und hat darum auch so ein bisschen den Wunsch gehabt, wo dann die Großmutter gestorben ist, dass sie auch in die Färöerinseln zurückgehen, in die Heimat. Und sie setzt sich dort extrem mit der Familie auseinander und hat aber ein bisschen Mühe am Anfang, weil sie sagen auch eben, denen, die haben nur so zwei, drei Kinder, aber auf den Färöern hat man mehr Kinder. Und sie hat noch ein bisschen Mühe, wer gehört zu wem von der Verwandten und das zusammenkriegen. Und sie hat sich halt schon ganz viele Bilder gemacht und hat teilweise dann auch Mühe, die Bilder von diesen Leuten über Bord zu kippen. Weil sie hat sich ja schon Bilder gemacht, wie die Leute dann sind.
0: Das sind wir also auch wieder in einer kleinen Dorfgemeinschaft, sozusagen.
2: Ja, es spielt sich schon über alle 18 Inseln hinweg. Also schlussendlich, weil die Familie ist mega verteilt. Es ist eine riesige Familie. Und sie gehen dann ein bisschen von Insel zu Insel. Aber überall ist es ein kleines Dörfli. Ja. Also man kennt sich dann auch. Und sie haben auch gewusst, dass sie müssen nicht ankündigen, dass sie kommen. Weil kaum werden sie auf dem Schiff vom ersten entdeckt, weißt du, wo die ganze Insel, dass sie kommen. Also alle Inseln. Mhm. Also es ist wirklich so ein Kleinstadtleben. Ja.
0: Kleindorfleben. Und das spielt in der Jetztzeit?
2: Ja, also die Großmutter, die Marita, die ist glaube 1948 geboren. Nein, das ist die Mutter von ihr, die 1948 geboren ist. Ja, genau, weil es ist nicht nur ganz kurz die Rede von wegen Krieg, aber es ist eigentlich nur so ein Nebenschauplatz. Weil sie schafft dann, die Marita schafft gerade im Spital zu dieser Zeit, als Krankenschwester, genau, Zweiter Weltkrieg. Und ich glaube dann, ja.
0: Und dann nimmt sie uns auch mit ein bisschen in die Familiengeschichte.
2: Ja, es geht eigentlich wirklich nur um ihre Familiengeschichte. Also ein bisschen, warum ist die Marita auf Dänemark gekommen? Wer ist ihr Grossvater? Man lernt ein bisschen über die Familie kennen. Sie erzählt so ein bisschen auch, eben, wie sie dann gelebt haben auf dieser Färöerinsel. Das kommt man vor allem mit, über wie ist die Marita gross geworden? Oder eben auch ihr Grossvater, der Fritz. Wie das so abgegangen ist, genau.
0: Gibt es auch ein bisschen Naturbeschreibungen? Die Färöerinsel, wie das Leben. Das sind ja doch relativ karge Inseln. Mhm. Und der Fischfang ist sehr gross.
2: Genau. Also hinten, finde ich, wird mehr beschrieben auf dem Klappentext, das von der Insel. Dort wird so beschrieben, dass die Inseln wie Menschen geschildert werden. Und für das, finde ich, kommt es dann fast ein bisschen zu kurz. Aber es ist ein sehr grosser Bestandteil natürlich. Das viele Wasser. Jetzt gerade der Fritz, der ist Fischer. Und eigentlich wird er überhaupt nicht happy. Es ist ihm zu viel Wasser rundherum und dann so eng zusammengepfercht mit den anderen vier, die am Fischen sind. Das wird auch sehr fast ein bisschen grusig teilweise beschrieben, irgendwie, die Situationen, die Gerüche, also man kann sich live vorstellen, wie es dann so zu und her geht.
0: Das ist aber ein grosses Plus für ein Buch, wenn man sich dann gerade dort versetzt fühlt.
2: Ja, ja. Weil auch Marita, wo sie mit dem Schiff retourkommt, es gibt so die Szene, wo sie ihr hochkommt und dann, sie schluckt es dann aber wieder runter, weil ja niemand mitbekommen sonst. Und das, es ist, die hat es bei ihr gekehrt, wo ich es gelesen habe. Das ist, von dem her, ja, sie schreibt sie schon gut, ja. Mhm. Aber eben, es ist nicht so, dass, ich habe es mir fast ein bisschen poetischer vorgestellt mit der Insel, dass die Insel wie eben einen Charakter überkommt. Und das hat es weniger, finde ich. Und sie ist recht bezogen mehr auf so Spinnen und Ungeziefer. Also sie nennt zum Beispiel ihren Vater Tarantle, aber sie findet das einen liebevollen Ausdruck. Sie hat gerne Tarantle. Also es ist weniger jetzt das Meer und Meerestier, wo sie auch faszinierend in dem Sinn. Aber es kommt schon immer wieder das Meer natürlich. Und eben wir auch, das ist eben die Fischer, die auf dem Schiff sind und dann können sie den Pulli rauslegen und dann gibt es so Eisbullis. Ja, also es ist kalt, es ist garstig.
0: Fühlt ihr dann durch Ihre Erzählung auch ein Fernweh dorthin? Oder kann man sagen, schön, wenn du dich verbunden fühlst dort, aber...
2: Also mich wäre es sehr gelustet, aber ich habe ja eh sehr gerne den Ort, ich habe sehr gerne Inseln, ich habe sehr gerne Wasser. Von dem her, ja, ich würde es sehr gerne sehen. Und gell, sie tut auch zwischendrin halt mal Björk zitieren und also von dem her, ich würde sehr gerne gehen, ja. Ich kann es mir sehr gut vorstellen, auch gerade nach dem Buch. Mhm. Es ist sehr einfach, glaube ich, so wie sie es schildert, sehr einfach, sehr simpel. Die Marita fällt eben auch recht auf. Die hat sich recht früh selber Kleider genäht. Solche schöne Kleider. Das ist jetzt nicht so der Alltag. Aber sie ist nicht ausgestoßen worden, überhaupt nicht. Sondern ist halt einfach, sie ist aufgefallen. Aber sie ist Teil der Gesellschaft. Man hat sie ja nicht verdrängt.
0: Mhm. Aber ist es autobiografisch angehaucht oder ist es wirklich ihre Familiengeschichte?
2: Ich glaube, es ist nicht eins zu eins. Sie schreibt am Schluss eben so ein bisschen für ihre Großeltern, aber ihre Großeltern sind keine Romanfiguren. Okay. Ich gehe davon aus, dass etwa wahrscheinlich 80-90% autobiografisch ist und der Rest noch so ein bisschen dazudichtet oder noch ein bisschen rundherum pippet.
0: Mhm. Ich kenne die Autorin nicht. Was kannst du uns noch über sie erzählen?
2: Sie ist eben in Dänemark geboren, 1980, ist Literaturkritikerin und Schriftstellerin. Und eben ihre ursprüngliche Herkunft ist von der Färöerinseln, genau. Und soviel ich weiss, wird jetzt das zweite Buch auch noch übersetzt von ihr. Aber ich weiss nicht, ob sie nicht auf Dänisch echt sogar noch mehr Bücher hätte.
0: Klingt sehr spannend, auch. Hast du uns auch noch eine Textpassage vorbereitet?
2: Ja, ich wollte eigentlich zuerst etwas in der Mitte und dachte, eigentlich könnten wir ja gerade den Start nehmen. Also Kapitel, es hat ganz viele Kapitel. Also das Buch liest sich darum sehr, sehr ring, es ist sehr gross geschrieben. Es hat immer Kapitel, die heißen meistens nach einer Insel, manchmal auch nach einer Person. Sie steht mit dem Rücken zu den niedrigen Reihen der Baumplantage und blickt den Berg hinab zum Dorf, blau in der Augustnacht und den Schafen, die aussehen wie Scheine im fächelnden Gras. Weiter draußen schläft das Meer. Der Fjord von Fagur, weiß leider nicht, wie man es ausspricht, ist still, blau in blau mit dem Himmel über dem Horizont, der sich schnurzgerade zwischen den Landmassen spannt, eine Linie, auf der nur Sagengestalten und Wiedergänger gehen können. Jetzt schließt sie die Augen. Mit der ganzen Kraft ihres jungen Willens folgt sie dem blauen Weg. An den Shetlandinseln und der norwegischen Bergen vorbei, über das Kattegat zur dänischen Insel Seeland und dort übers Flachland das Butterland, die Felder, die Höfe bis zu der Handelsstadt, wo Fritz bestimmt schon tief schläft. Marita heißt sie. Bald wird sie sich auf die Reise machen und dies ist ihr Ausgangspunkt, Sydoroy, die südlichste Insel der Färöer. Hier sind die Fjorde tief und die Felsen schroff. Die Landschaft ist steiler und zerklüfter als auf ihrer Heimatinsel Vágur. Doch wenn man vom Rest der Welt herkommt, ist es die erste, die man erreicht. In dem Land, in das sie fahren wird, gibt es eine Eisenbahn. Sie stellt sich die Gleise vor, die die bewohnte Erde durchfluten. Menschen werden von der Strömung fortgetragen, einen Zug nehmen. Man kann aufsteigen, wo immer man will. In einer Stadt vielleicht? Einer anderen Stadt? Einen echten Wald. Die aufgeforsteten Bäume stehen hoch am Berg, abseits des Dorfs. Die Kiefern sind jung und verkrüppelt, gepeitscht vom Wind. Sie hört ihn wehen. Von hier oben wirkt der Ort winzig. Die Häuser schlummern zum Fjord gewandt. Ihre Blechdächer schimmern im lauen Frühlicht, blank wie die Köpfe von Säuglingen. Der Fjord von Vágur ist lang und schmal, ein Schlauch zwischen den Bergen, deren Felswände die Strömung ausgeknabbert hat. Au revoir, Puppenfjord, denkt sie. There's more no life than this.
0: Mit dem Bezug zu der Bianca.
2: Ja, genau. Es hat so zwei, drei so, Zitate drin. Es hat auch immer wieder eben Begriffe, rührische, und ich weiss wirklich nicht, wie man es halt ausspricht, aber es ist schon mal noch lustig, auch finde ich. Es hat hinaus ein kleines Verzeichnis, was dann der Begriff bedeutet.
0: Jetzt muss ich die blöde Frage stellen. Es ist eine eigene Sprache. Es ist nicht nur ein Dialekt von Norwegisch, Dänisch.
2: Ich glaube, das würde jetzt so aus dem Buch rauskommen, ein bisschen raus, Dänen und Färöer sprechen eigentlich wie die gleiche Sprache, aber es ist ein anderer Dialekt. Also sie kann ja Dänisch und sie sagt, die eine Färöer redet auch einfach Dänisch auf der Färöer Insel. Ich glaube, es ist schon wie ein Dialekt, aber sie sagt wahrscheinlich, es ist eine eigene Sprache, hätte ich jetzt gesagt. Weil sie betont immer wieder das Färöerische und sie redet Färöerisch. Also ich glaube, es ist ihnen ganz wichtig, sich da auch abheben.
0: Vielleicht wie Hochdeutsch und Schweizerdeutsch.
2: Ja, aber es ist halt gegenseitig, verstehen sie sich.
0: Ja.
2: Von dem her, ja.
0: Gut, wir haben eine Hausaufgabe.
2: Wir haben eine Hausaufgabe.
0: Tönt in dem Fall auch sehr spannend. Insel von der Siri Hjelm Jacobsen ist im März Verlag 2025 erschienen. Und das andere Buch, das wir heute gehört haben, ist «Querfeld ein» von Alex Gappüs im Hansa Verlag 2026 erschienen. Viel Spass beim Lesen. Vielleicht sind sie ja eins von diesen zwei. Seite, Seite,
3: Seite. Ich bin der Bert Wipf von Antipro und ihr hört

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1: Matthäa, du lebst seit, wenn ich richtig informiert bin, laut Beobachter, seit 7,5 Jahren in einer Reihen-Einfamilienhaussiedlung in Winterthur, am Rand von Winterthur, und du bist ja auch in Winterthur aufgewachsen. Du hast in diesem Beobachterartikel Winterthur als Gartenstadt beschrieben, wo man sich gegenseitig kennt und hilft. Ich habe das gelesen und dann habe ich mich gefragt, wie verbunden ist echt Matthäa wirklich noch mit Winterthur als Nationalrätin und als Präsidentin von SP Schweiz?
2: Herzlichen Dank übrigens für die Einladung. Da habe ich nicht weit müssen reisen. Ich bin ja, nehmen das in Winterthur auf und ich wohne ja auch in Winterthur. Ich bin schon noch sehr stark verbunden mit Winterthur. Es ist da, wo ich lebe. Es ist da, wo meine Kinder in die Schule und in den Kindergarten gehen. Es ist da, wo ich einen sehr grossen Teil von meinem Leben aufgewachsen bin. Ich bin, seit ich 9 bin, lebe ich in Winterthur, an verschiedensten Orten. Aber seit da bin ich in Winterthur. Und ich würde Winterthur schon als mein Zuhause beschreiben. Da, wo ja, ich es wunderschön finde, können, am Samstag in die Stadt gehen und jemanden treffen, auf den Fußball, an den Fußballmatch gehen und Leute treffen, an die Musikfestwoche gehen und Menschen treffen, ohne müssen abzumachen. Und ich wisst ihr, was müsste passieren, um mich aus Winterthur wieder wegzubringen?
1: Schön. Jetzt, das hat nach vor allem positiven Gefühlen getönt. Gibt es Sachen, die dich in Winterthur stören, um vielleicht schon mal so einen kleinen ersten politischen Impuls reinzubringen? Was läuft nicht gut in Winterthur? Was stresst dich?
2: Ich finde, man könnte noch ein bisschen mutiger werden in der Gestaltung vom öffentlichen Raum. Also ich meine, ich habe das Glück, einen eigenen Garten zu haben von meinen vier Wänden. Das haben nicht alle Menschen. Und ich glaube, der öffentliche Raum ist gerade in einer Stadt ein extrem wichtiger Aufenthaltsort, ein Begegnungsort, auch ein wichtiger Ort, wo Menschen können sein, die eben keinen Balkon haben. Stichwort Klimaschutz. Also schauen dafür, dass es nicht einfach überhitzt wird in der Stadt. Und dann glaube ich, das ganz, ganz grosse Problem, wo die Stadt Winterthur hat, zusammen auch mit anderen Städten, ist die Wohnproblematik. Dass es einfach schlichtweg nahezu unmöglich ist, eine bezahlbare Wohnung zu finden für jemanden, der wenig Geld hat. Und das ist etwas, was mich auch stark beschäftigt, dafür zu sorgen, wie können wir es schaffen, obwohl jetzt zum Beispiel auch in Winterthur sehr viele Genossenschaften sehr viel stärker gebaut haben oder bauen haben können in den letzten Jahren. Es langt einfach nicht, weil es zu wenig bezahlbaren Wohnraum hat. Es wird Wohnraum erstellt für aus dem falschen Motiv, nämlich können Profit zu machen, und das ist noch am Schluss, führt das dazu, dass Menschen keinen bezahlbaren Wohnraum finden.
1: Absolut. Wir werden später sicher auch nochmal auf das Thema Wohnraum und Mieten zurückkommen. Ich werde jetzt aber auf einen aktuellen Vorwurf kommen, der aus der, ja, jetzt nicht mehr ganz eigenen Reihe, aber fast aus der eigenen Reihe ist gekommen. Die meisten haben mitbekommen, der Daniel Josic ist aus der SP raus, und er hat, als er den Austritt hat bekannt gegeben, an SP vorgeworfen, sie sei Juso-ifiziert. Er hat wörtlich gesagt, das gesamte Spitzenpersonal, das seien ja alles Best Friends aus den Juso-Zeiten. Und er stört sich, wenn er das sagt, natürlich nicht daran, dass ihr alle mal in Juso seid und euch kennt, sondern er will mit dem natürlich sagen, ihm ist die SP zu links geworden. Und das ist ja auch etwas, was man kennt. Zum Beispiel der Mario Fehr war ein ähnlicher Fall vor einigen Jahren. Und mein Eindruck war, man hat den Austritt von Josic eigentlich in der Partei auch so ein bisschen vielleicht fast gefeiert, so im Sinne von, ja, jetzt ist eigentlich eine rechte Figur draussen, das ist ja eigentlich nicht schlecht. Und jetzt möchte ich aber eigentlich umgekehrt fragen, wie hätte es eigentlich können sein, dass jemand wie der Josic so lange hat können, so eine tragende Funktion eigentlich auch in der Partei übernehmen, und von jemandem, der jetzt da nicht so rein sieht, vielleicht kannst du ein bisschen erzählen, wie läuft das parteiintern ab? Also gibt es da Kämpfe, gibt es da Gräben? Was passiert da eigentlich innerhalb von der Partei?
2: Es sind jetzt ein paar Fragen gewesen. Ich versuche es ein bisschen aufzuschliessen. Also es ist die persönliche Entscheidung von Daniel Josic aus der SP-Fraktion und am Schluss nachher auch aus der SP als Partei auszutreten. Und das gibt es zur Kenntnis zu nehmen. Er ist jetzt auftreten in diversen Podcasts bei der Jungen SVP.
1: Sofort, oder übrigens?
2: Verschwörungskreise, auch das war seine persönliche Entscheidung gewesen. Und dann, ja, die SP ist eine breite Volkspartei, wo ich glaube, unterschiedliche politische Haltungen auch können Platz haben. Von einer Juso, die sicher sehr stark am linken Rand ist, bis hin eben zu Personen wie damals auch ein Daniel Josic, eine gewisse Breite. Aber ich glaube, das Zentrale ist immer, dass wir ein eigenes Element haben und haben auch. Und das sind Wert wie soziale Gerechtigkeit, dass wir uns dafür einsetzen, dass es den Menschen gut geht, dass wir uns gegen Klimakrise zur Wehr setzen, dass wir dafür sorgen, dass wir demokratische Grundrechte aufrechterhalten, Rechtsstaat, Menschenrechte aufrechterhalten. Und das ist das, was uns am Schluss eint. Und wenn man sich unter dem Dach nicht mehr wohlfühlt, dann ist man und nicht möchte sie Teil sein von einer sozialdemokratischen Familie, dann kann man natürlich auch die Entscheidung machen und gehen. Und dann glaube ich schon, ja, leben wir auch von der politischen Auseinandersetzung. Aber ich finde, der Grundsatz ist, man muss sich dieser politischen Auseinandersetzung in den Gremien auch stellen. Das, was mich immer, also das, was ich unschön finde, ist, wenn dann die politische Auseinandersetzung über irgendwelche Interviews in Tageszeitungen stattfindet und nicht an der Fraktionssitzung oder nicht am Parteitag von der SP Schweiz. Hey, dort können wir uns einmal fetzen, das finde ich auch völlig okay. Das Wichtige finde ich dann schon, dass man nachher aber auch wie sagt, hey, wir haben ganz vieles, was uns vereint und für das werden wir uns einsetzen. Und dann ja, der Vorwurf, von der Jusofizierung, finde ich immer so ein bisschen ein lächerlicher Vorwurf, den ich ehrlich gesagt auch ein bisschen mit Stolz trage. Ich meine, man würde der Fußball-Nazi auch nicht vorwerfen, dass alle mal in den U19 geschuttet haben. So. Also logisch, ich meine, die Juso ist eine wunderbare politische Handwerksschule, wo ich ja logischerweise auch ganz viele Freundschaften gefunden habe, die sich bis heute durchträgt, die ich auch nicht möchte missen, wo ich unglaublich viel auch gelernt habe. Ja, wirklich von der Pike an lernst, was heisst denn Initiativen sammeln? Dass es nicht einfach so 120'000 Unterschriften gesammelt werden, sondern dass man muss Überzeugungsarbeit leisten, damals mit 1-12 Initiativen. Und das sind Werte, das ist das Handwerk, wo ich bis heute froh bin und auch stolz darauf bin, dass wir eine aktive, auch ein bisschen nervige Jungpartei haben.
1: Schauen wir doch gleich noch schnell auf den Inhalt von der Aussage von Josic. Das sei eigentlich zu links. Ich würde jetzt mal ganz frech das Umgekehrte behaupten und sagen, die SP ist eigentlich zu zahm geworden. Jetzt hast du vorher auch von deiner Juso-Zeit erzählt und ich habe auch ein bisschen recherchiert und gesehen, du hast am 1. Mai vor 10 Jahren, ziemlich genau 10 Jahren, eine Rede gehalten. Die kann man immer noch lesen. Und du hast dort unter anderem gesagt, es ging darum, dafür einzustehen, das Bedürfnis der Menschen mehr zu zählen als der Profit. Du hast gesagt, wir sind nicht bereit zu akzeptieren, dass Menschen sinnlos grosse Vermögen anhäufen und sich persönlich bereichern. Das sind eigentlich sehr scharfe Worte. Und wenn ich dann aber auf die faktische Politik von SP schaue, dann denkt es mir, ihr seid doch eigentlich vor allem in Abwehrkämpfe verstrickt. Also spätestens seit die SVP aufsteigt, seit den 90er Jahren, treibt sie euch eigentlich vor sich her mit immer wieder rassistischen Vorlagen, sei es zur Migrations- oder Asylpolitik, aber auch zu den Sachen wie Fremdenrichter in Anführungs- und Schlusszeichen, zu den internationalen Beziehungen und. Eigentlich habe ich den Eindruck, die SP ist durchbeschäftigt mit einem Abwehrkampf. Und wenn ich dann schaue, wenn ihr selber etwas anreisset, es ist ja nicht so, als würdet ihr selber gar keine Initiativen lancieren, dann handelt es sich in meinen Augen doch oft um eher zahnlose Reformvorschläge, die oftmals nicht mal durchkommen. Also ich nenne jetzt nur ein paar Beispiele. Die Umweltverantwortungsinitiative, abgelehnt worden. Prämienentlastungsinitiative, abgelehnt worden. Klimafondsinitiative, abgelehnt worden. Erbschaftssteuer, also das war die Zukunftsinitiative von Juso, die ist abgelehnt worden. Und ich würde sagen, dort ist die SP zum Teil an Juso fast auch ein bisschen in den Rücken gefallen. Und wenn es klappt, das ist jetzt noch mein letzter Punkt, dann bin ich ehrlich gesagt auch nur so halb zufrieden. Schauen wir zum Beispiel die 13. AHV an, ein riesiger linker Sieg gewesen. Und wenn wir jetzt schauen, wie die ganze Sache sich entwickelt, wie sie finanziert wird, ich würde sagen, es ist ein Desaster. Jetzt steht man davor, dass die Mehrwertsteuer sehr wahrscheinlich erhöht wird und eigentlich die breite Mehrheit muss aufkommen für die AHV-Rente. Hat er den Klassenkampf verliert? Ganz zugespitzt gefragt.
2: Die Worte, die du am Anfang zitiert hast, die ich vor 10 Jahren an einer 1. Mai-Rede gehabt habe, die könnte übrigens auch jetzt noch eine Partei in der 1. Mai-Rede halten, weil ich auch nach wie vor dahinter stand, weil ich es wirklich unerträglich finde, wie gross die Dunkelheit ist. Die Vorstellung, dass der reichste Mensch in der Schweiz so ein Vermögen hat, wo du und ich irgendwie vor 400'000 Jahren hätten müssen anfangen zu arbeiten, keinen Rappen hätten müssen ausgeben müssen und heute würden wir auf so ein Vermögen kommen. Und gleichzeitig hast du irgendwie 140'000 Kinder in der Schweiz, die in Armut aufwachsen, ja, wo die Eltern den Sommer nicht haben können sagen, geh in die Party, weil einfach das Geld dafür gefehlt hat. Das ist etwas, was mich bis heute unglaublich hässlich macht und auch sehr stark antreibt und auch ein Motivator ist, Politik zu machen. Wo ich dir aber absolut recht gebe, ist, dass viele Ressourcen von uns und viel Zeit von uns drauf geht, müssen rechte Angriffe abwehren, zusammen mit den Menschen, immer auch wieder erfolgreich. Oder? Also wir haben ein Steuergeschenk an Grosskonzerne nach dem anderen bodiget, aber das hat logischerweise ressourcengebunden Zeit gekostet für uns, wo wir uns nicht haben können, darauf fokussieren, vorwärts zu gehen, etwas zu verbessern. Genauso gleich im Asylbereich. Ich meine, ich würde mir so fest wünschen, dort mal wieder können, etwas Proaktives, Positives zu formulieren. Aber nein, was müssen wir machen? Wir müssen im Parlament dafür kämpfen, dass afghanische Frauen das Recht haben, als Geflüchtete in die Schweiz zu bringen. Das ist einfach wie die politische Mehrheitsverhältnisse, die derart desaströs sind, wo ich wichtig finde, dass wir als SP Widerstand leisten gegen die Angriffe, weil es sind immer Angriffe, wo Menschen, insbesondere auch verletzliche Menschen, im Kern ihrer Existenz treffen. Genau das Gleiche, wenn es um Mietabzocken geht und so weiter und so fort. Und ja, und wir wollen und tun auch unsere Energie gleichzeitig darauf verwenden, auch positive Projekte können voranzubringen. Du hast vorne ins Feld geführt, die 13. AV-Rente. Auch da kann man natürlich sagen, ja, der grosse Wurf ist ja das nicht. Das, was eigentlich bräuchte, wäre aufhören mit der dritten Säule, wo nur Steuergeschenke reiche sind, aufhören mit der Pensionskasse, wo einfach die oben abzockt und die unten Geld verlieren, sondern ausschließlich eine solidarisch finanzierte Altersvorsorge, erste Säule AV ausbauen und existenzsicher machen. Logisch, wenn ich das könnte auf dem Reissbrett zeichnen, würde ich das auch machen, aber das ist nun mal einfach nicht die Lebensrealität. Und dann, finde ich, stellt sich die Frage, das Wünschbare vom Wünschbar wäre es, aber was können wir machen und was ist machbar? Und ja, die 13. Rente ist zusammen mit den Menschen in dem Land das Machbare gewesen. Die Rechten können es bis heute nicht aushalten, dass eine Mehrheit in dem Land die Frechheit gehabt für eine anständige Altersvorsorge und eine 13. Rente sich auszusprechen. Das sieht man auch in ihrer verweigerungshaltigen Finanzierung voranzubringen und zu arbeiten. Aber das ist dann für mich schon so ein Moment, wo ich merke, hey, da verändern wir die Lebensrealität von Menschen im Positiven. Wenn mir irgendwie eine Frau 2 Tage vor der Volksabstimmung anruft und sagt, hey, Frau Meier, Sie müssen wirklich alles dafür tun, dass die 13. Rente kommt, im Wissen um, die ist auf die 1'800 Franken im Jahr wirklich angewiesen. Das macht für sie den Unterschied, ob sie das Geld hat und vielleicht mal kann im Zoo mit den Enkelkindern oder vielleicht mal einmal mehr kann mit einer Freundin einen Kaffee trinken oder ob sie halt alles muss absparen, sich ihre Zähne nicht flicken, weil das Geld einfach schlichtweg nicht da ist. Und auch wenn ich weiss, ich wünsche mir noch etwas anderes, noch etwas mehr, für diese Frau und für ganz viele andere auch, haben wir mit dieser 13. Rente einen Unterschied gemacht für ihr Leben. Und das ist, ja, am Schluss ist es eine Abwägung von, wo setzt du wie viel Energie ein?
1: Ich bin natürlich einig damit, dass die 13. AHV-Rente vielen zu gut kommt und gerade Altersarmut ist ja ein riesiges Thema. Das ist gar nicht die Frage, was mir doch einfach stört an dieser ganzen Geschichte, ist, dass man das Geld nicht dort holt, wo es wäre. Und ich meine, also es sind ja durchaus Vorschläge auf dem Tisch gelegen. Mhm. Ich glaube, die sind sogar aus der Mitte gekommen. Irgendwie Kapital, Finanztransaktionssteuer ist im Raum gestanden. Oder allgemein, es gäbe ja viele Möglichkeiten, Kapital zu besteuern. Mein Eindruck war, du hast jetzt vorher eigentlich gesagt, ja, eigentlich gibt es so eine Differenz zwischen dem, was man sich wünscht und dem, was machbar ist, oder? Und Ich frage mich...
2: Darf ich da noch
1: ja, sicher.
2: Meine, selbstverständlich ist es auch der Job von unserer Sozialdemokratie, das, was machbar ist, immer mehr auszuweiten. Also, absolut einverstanden. Auch der Denkraum von, was ist eigentlich machbar, was soll möglich sein, das können wir nicht den Rechten überlassen, weil die haben es sehr stark nach rechts verschoben. Selbstverständlich müssen wir den Gegendruck geben und auch dafür sorgen, dass es das Machbare erweitert wird im positiven Sinn.
1: Und wieso hast du das Gefühl, ist im Moment so etwas wie eine Kapitalgewinnsteuer nicht machbar? An was scheitert das?
2: Hey, an den Mehrheiten. Also ich meine, wir haben uns im Parlament selbstverständlich für eine Finanztransaktionssteuer ausgesprochen. Ich spreche mich ständig, wir fordern sehr ständig eine Vermögenssteuer, eine Erbschaftssteuer auf hohe Erbschaften. Also ich meine, wenn wir Mehrheiten hätten, würde die gestern einführen und nicht erst übermorgen, weil das ist etwas vom wesentlichsten, wichtigsten Hebel, den wir einführen könnten, zum Vermögen besteuern und die Welt wieder ein bisschen gerechter machen. Aber uns fehlen einfach die Mehrheiten. Wenn du sagst, ja, die Mitte hat sogar die Finanztransaktionssteuer eingebracht, dann ist das eine Person von der Mitte. Du hast nachher eine Ständerät von der Mitte, die dann wieder abweichen, andere Meinung sind, ihre Meinung ändern und am Schluss fehlen einfach die Mehrheiten. Und gerade bei der AHV, bei der Finanzierung von der 13. Rente, ist es halt einfach so, dass wenn man länger zuwartet, die 13. Rente wird das Jahr zum ersten Mal ausgezahlt, sprich es werden 4 Milliarden mehr aus dem AHV-Topf rausgenommen. Wenn man dort lang zuwartet, kommt das, hast du einfach nachher im AHV-Fonds ein Defizit und dann steigt der Druck massivst von rechts auf Rentenaltererhöhung oder darauf, die Renten zu kürzen, bei den Witwen Renten zu kürzen und so weiter und so fort. Und das will ich verhindern. Wenn es zusätzliche Finanzierungsquellen gibt für eine AHV, die solidarischer sind, noch solidarischer als eine Mehrwertsteuer, Finanztransaktionssteuer, wobei das schon ein bisschen volatil ist, sondern irgendwie Vermögenssteuer, sind wir sofort mit an Bord. Aber am Schluss ist es das, wenn für jede einzelne Stimme kämpft, dass wir Lohnprozentenerhöhung und Mehrwertsteuererhöhung bekommen, am Schluss ist es zwei Stimmen von rechts geschittert.
1: Hast du das Gefühl, eine Lohnprozenterhöhung wäre solidarisch?
2: Wenn es für die AHV ist, ja. Weil du auf jeden Lohnfranken AHV-Beitrag zahlst. Also Sergio Amotti zahlt auf seine Millionen auf jeden Lohnfranken AHV-Beitrag. Aber der AHV ist deckelt bei den rund 2'500 Franken im Monat. 90% von allen Menschen bekommen mehr aus der AHV raus, als sie jemals einzahlen, weil es eben solidarisch finanziert ist. Ich meine, das ist wirklich die soziale Errungenschaft vom letzten Jahrhundert, wo die Menschen auch wissen, was für einen grossen Stellenwert hat für uns in dem Land, die AHV, und wie wichtig es auch ist für den Zusammenhalt. Und dann sind wir trotzdem gescheitert um ein paar wenige Stimmen. Wir haben jetzt die Erhöhung, eine moderate Erhöhung von der Mehrwertsteuer, der reduzierte Satz, also alles Lebensmittel, Medikamente, Bücher und so weiter, ist ausgeschlossen. Führt dazu, dass ein Haushalt mit geringem Einkommen 5 Franken im Monat mehr Mehrwertsteuer muss zahlen, dafür, dass man noch eine 13. Rente hat, finde ich, ist immer noch sehr ein gutes Preis-Leistungs-Verhältnis, wenn man sieht, wie solidarisch finanziert die AHV insgesamt ist.
1: Würdest du sagen, dass im Moment linke Anliegen jetzt wie eine 13. AHV-Rente nur noch mehrheitsfähig sind, wenn man die Finanzierungsfrage aus dem Initiativtext rauslässt, wenn man das nicht von Anfang an mit einbaut und eigentlich so, dass es so ein bisschen in den Verhandlungsprozess nach der Abstimmung verschiebt?
2: Bin ich im Fall nicht sicher. Ich glaube nicht, die Bürgerlichen behaupten das ja immer so, ja, wir haben da den Leuten gesagt, wir können 13. Rente haben für gratis. Das stimmt einfach nicht. Also im Abstimmungskampf lang habe ich die Frage beantworten, wie soll das finanziert werden, und ich habe die Frage beantwortet gehabt. Die Leute haben sehr wohl gewusst, dass das ein Preisschild hat. Aber sie haben eben auch gewusst, dass es richtig ist, dass alle Menschen 13. Rente verdient haben. Ich glaube, ganz ehrlich gesagt, das zeigt die Abstimmung zu der 13. Rente, das zeigt die Abstimmung zu der Pflegeinitiative, das zeigt die Referendumsabstimmung gegen den Ausbau der Autobahn, gegen Mietabzug und so weiter und so fort. Die Menschen in diesem Land sind solidarischer, grosszügiger zueinander, liebevoller zueinander, als dass die bürgerliche Politik uns immer will weiss machen. Das macht mir ein bisschen Hoffnung.
1: Ich habe das Gefühl, wir werden im Verlauf des Gesprächs noch mehrmals auch so ein bisschen zu diesen ja, ich sage jetzt mal, Grenzen von parlamentarischer Politik kommen. Ich möchte jetzt aber gleich das Thema mal schnell verlassen. Ich habe nämlich drei etwas grössere Blöcke, die ich mit dir gerne möchte diskutieren möchte. Der erste wird sein Außenpolitik, der zweite wird sein Klimapolitik und zuletzt möchte ich noch über Geschlechterverhältnisse reden. Fangen wir gerade an mit Außenpolitik, ein kleiner grosser Block. Wir schauen mal, was machbar ist in dieser kurzen Zeit, die wir haben. Ich möchte aus Aktualitätsgründen anfangen mit dem Thema Neutralität. Wir stimmen am 27. ab über die Neutralitätsinitiative. Und die SP bekämpft die vehement. Sie nennt es im Abstimmungskampf Pro-Putin-Initiative und warnt eindringlich, dass mit einem Ja die Schweiz zu einem Sammelbecken für KriegsprofiteurInnen wird. Ich möchte gar nicht ganz krass jetzt über die Initiative diskutieren, sondern ehrlich einfach mal fragen, wie soll die Schweizer Neutralität aus Sicht von der SP aussehen?
2: Neutralität hat drei Pfeiler in meinem Verständnis. Das ist erstens mal der Pfeiler, wenn man so will, rechtliche oder politische Neutralität. Das heisst, dass man sich als Schweiz immer auf die Seite vom Völkerrecht stellt. Und dementsprechend ist es völlig klar und auch mit der Neutralität vereinbar, respektive setzt das sogar voraus, dass man uns bei so einem Angriffskrieg von Putin gegen die Ukraine auf die Seite der Angegriffenen, namentlich der Ukraine, stellt und auch ganz klar dort Haltung bezieht. Der zweite Pfeiler ist, wenn man so will, militärische Neutralität. Das heisst, dass man nicht irgendein NATO-Bündnis oder sonstige Bündnis beitritt, dass man dort auch eben nicht irgendwelche Kriegsmaterial exportiert in alle Herren Länder, sondern dass man dort militärisch in dem Sinn eigentlich auch neutral bleibt. Und der dritte, und ich finde, das ist einer der zentralsten Pfeiler, der immer vergessen geht, ist eine wirtschaftliche Neutralität. Das macht die Schweiz natürlich nicht. 90% vom ganzen Rohstoffhandel von Russland ist über die Schweiz gelaufen. Auch wenn wir einen Teil der Sanktionen der EU gegenüber Russland übernommen haben, haben wir dort immer noch das Problem, dass wir ein Schlupfloch sind oder ein Hafen sind von wirklich, wirklich, wirklich dreckigem Geld. Und das geht einfach nicht. Wenn du willst neutral sein, dann kannst du nicht irgendwelche grusigen, dreckigen Geschäfte mit Autokraten auf dieser Welt machen. Und das ist natürlich leider Geschichte von der Schweiz.
1: Absolut.
2: Das hat nicht wahnsinnig viel mit Neutralität zu tun. Und ich finde, in dieser ganzen Diskussion ist ja wie auch, Neutralität hat den Wert, dass du in Konfliktsituationen kannst ein Akteur sein, der vielleicht den Boden bieten oder Raum bieten für Verhandlungen, für Friedensprozesse. Und das, finde ich, ist am Schluss, darum ist es wichtig, dass die Schweiz neutral bleibt, nicht einfach per se. Hm.
1: Du hast die Ukraine angesprochen und es ist natürlich bei diesem Thema unumgänglich. Das ist ja eigentlich auch der ganze Auslöser von dieser Debatte, von dieser Initiative. Und du hast vor nicht allzu langer Zeit in einem Gespräch mit now.ch gesagt, die Schweiz könne und müsse auch mehr machen für die Ukraine. Unter anderem für die Unterstützung von Geflüchteten mit Schutzstatus S, auch in Bezug auf den Wiederaufbau in der Ukraine. Viele Stimmen Ihrer Partei, da bin ich mir jetzt bei dir gar nicht so ganz sicher, aber Ihre Partei fordert auch offen Waffen für den ukrainischen Staat. Was ich sagen will, ist, die Solidarität mit dem ukrainischen Staat, die ist in der SP sehr breit, sehr sichtbar und wird, du hast das vorher eigentlich auch schon wieder ein bisschen gemacht, oftmals begründet mit westlichen Werten, also mit Demokratie, mit Menschenrecht, Völkerrecht und so weiter, mit Rechtsstaatlichkeit. Jetzt möchte ich da einen Gegenpunkt setzen. Wenn ich die Ukraine anschaue, dann sehe ich anders. Ich sehe, dass seit 2022 keine Wahlen stattfinden. Ich sehe, dass viele Oppositionsparteien per Dekret verboten sind. Ich sehe, dass auch Zeitungen und andere Presse- und Medienorgane verboten sind. Inzwischen berichten sogar bürgerliche Zeitungen im Westen davon, dass Leute auf der Straße gejagt, eingesammelt werden und an die Front geschleift werden, weil einfach zu wenig Soldaten und Soldatinnen zur Verfügung stehen. Ihre Armee hat es zum Teil faschistische Kräfte wie das Azov-Regiment und vielleicht auch noch als letztes zum Wiederaufbau, wo du erwähnst, was man dort oder was ich dort sehe, ist eigentlich, wie vor allem an westlichem Kapital Tür und Tor geöffnet wird. Mhm. Über Privatisierungen, Liberalisierungen und Bodenreformen ist es eigentlich am westlichen Kapital möglich, dort unglaubliche Profite in Kriegsgebieten zu machen. Und wenn ich all das anschaue, dann frage ich mich schon, verteidigt man jetzt als SP dort wirklich eine Demokratie oder demokratische Prozess, oder verteidigt man nicht einen Aussenposten vom westlichen Imperialismus, der von einem anderen, und das ist mir wichtig zu sagen, der von einem anderen Imperialismus angegriffen wird. Ich will das nicht irgendwie jetzt darstellen, als der Putin hat da nicht einen schlimmen Krieg angefangen, das ist mir völlig klar. Auf was ich raus will, ist es nicht ein Stellvertreterkrieg, und wir verteidigen einfach die eine Seite davon. Oder mehr dir.
2: Ich würde dem wirklich vehement widersprechen, in dem Sinn, dass der Putin seit 2014 oder spätestens seit 2014 einen souveränen Staat namens Ukraine angegriffen hat mit der Krim und dann nachher im 22 die ganze Ukraine angegriffen hat und seit über 4,5 Jahren ein brutaler Krieg dort herrscht, Menschenleben kostet, die Menschen in Unsicherheit leben, ganz viele müssen flüchten, eben ein Land in Schutt und Asche zum Teil ist. Das ist, also es gibt dort wirklich einfach wie nur einen Aggressor, und das ist der Putin und sein Regime, das ständig auch genährt wird, auch eben von verschiedensten Seiten, dass der Krieg vorangeht. Und da finde ich, wirklich gibt es kein Aber, sich auf die Seite zu stellen von der ukrainischen Bevölkerung. Heisst nicht gleichzeitig, dass die ukrainische Regierung Heilige sind und alles gut machen. Im Gegenteil, du hast es benannt, gewerkschaftliche Anliegen, wo ins Stocken geraten sind, auch angegriffen werden, die Situation zum Teil auch ausgenutzt wird für Privatisierungen, dafür, dass die schon viel Geld können, noch ein bisschen können, reicher werden. Alles Sachen, demokratische Prozesse, wo nicht durchgeführt werden und so weiter und so fort. Darum haben wir auch uns als SP schon im engen Kontakt mit Kräften in der Ukraine, unterstützen sie auch schon seit vielen Jahren. Sie waren auch immer wieder in der Schweiz, um sich mit uns auszutauschen, um demokratische Kräfte in der Ukraine, auch in ihrem Kampf, um die Ukraine demokratischer zu machen, zu unterstützen. Und da sind wir dran. Auch wenn das logischerweise nicht einfach ist für die Menschen in der Ukraine. Oder? Ich meine, also das ist eine extrem herausfordernde und schwierige Situation auch. Aber ich glaube, das Ziel am Schluss muss auch für uns sein, dass die Ukraine kann als souveräner Staat demokratisch leben und auch ihre Demokratie kann stärken. Und die Kräfte in der Ukraine stärken, das ist selbstverständlich nicht die Regierung.
1: Okay, aber was wir... Okay, jetzt machst du ja gleich Trennung von Regierung und anderen Kräften. Mir fällt darum sonst in dieser Debatte oft auf, dass man eigentlich die Ukraine oftmals ein bisschen gleichsetzt, einfach mit dem ukrainischen Staat. Und auf das habe ich ja eigentlich vorher ein bisschen raus wollen. Du hast jetzt eigentlich vorher am Anfang hast es eben vor Antwort auch gesagt, oder? Es sei für dich eigentlich selbstverständlich, dass man die ukrainische Bevölkerung in so einem Angriffsfall schützt. Und ich frage mich, schützt man die Bevölkerung tatsächlich, wenn ich heute sehe, ein grosser Teil von diesen wehrpflichtigen Männern probiert abzuhauen, wird aber eingesammelt, wird an den Grenzen abgefangen oder wird in den umliegenden Ländern nicht genügend gut aufgenommen. Schützt man da wirklich die Bevölkerung oder schützt man nicht der ukrainische Staat, der seine eigenen Interessen verteidigt und mit denen auch die Interessen vom Westen?
2: Also ich glaube, das Wichtige ist ja, wie den Menschen dort vor Ort zuzuhören, und das machen wir mit den Kontakten, die wir haben, und die sagen uns natürlich ganz klar, hey, unterstützt uns im Kampf gegen Russland, so, also wir brauchen dort Unterstützung, und gleichzeitig aber auch unterstützt uns auch im innerukrainischen Engagement oder Kampf gegen antidemokratische Entwicklungen. Und ich finde, man kann dort auch beides machen. Die Frage von Männer, die quasi eingefangen werden, ich habe die Bilder auch gesehen, das ist erschreckend, und nachher noch auf die Front gebracht werden. Es gibt ja jetzt auch europaweit, übrigens auch in der Schweiz, die Regelung, dass Männer nicht mehr einen Schutzstatus bekommen, wenn sie im quasi armeefähigen Alter sind. Mhm. Muss ich schon immer sagen, wow, ich finde es schon noch krass, so aus einer so vom sicheren Bürotisch her zu entscheiden, nein, du ukrainische Mann, geh wieder zurück an die Front, ich gehe verschiessen lassen. Du hast kein Anrecht, dein Leben zu schützen. Finde ich schon auch immer, wie soll ich sagen, es hat immer ein eine arrogante Perspektive drin. Oder sehr so eine Perspektive von, wir könnten das schon gut und gern sagen, aber wenn du selber in dieser Situation wärst, würdest du dann wirklich auch finden, hey, nein, mein Sohn soll müssen ab Front und darf nicht zusammen mit uns flüchten. Glaube ich, ganz ehrlich gesagt, würden die meisten Menschen den Sohn mitnehmen und versuchen, mit ihm zu flüchten.
1: Aber widersprichst du dir jetzt nicht?
2: Warum?
1: Ja, jetzt.
2: Ich muss, also weißt, ich kann ja sagen, hey, wir müssen die Ukraine, wo wirklich, finde ich, gegen einen unglaublichen machoiden, imperialistischen, du hast es gesagt, reaktionären, gefährlichen, autokratischen Aggressor am Schluss doch auch Wert verteidigt, wie Demokratie, wie Menschenrechte, die müssen wir stärken. Mit dem sage ich nicht, die Ukraine ist das Heiland von der Demokratie und hat Menschenrechte erfunden und die kein Problem mit antidemokratischen Zeug. Überhaupt nicht. Also ich finde, man kann dort auch ein bisschen Schattierungen zulassen.
1: Okay. Ja, der Widerspruch vor allem jetzt, wie auch ein bisschen dort gesehen, weil du gesagt hast, mit Leuten oder Kräften, die dir reden, vielleicht kannst du auch noch schnell sagen, wer mit dem genau meinst, die sagen eigentlich schon, wir wollen uns gegen Russland verteidigen. Gleichzeitig beschreibst du aber auch, wie sehr viele Leute das Land verlassen. Und das, also die Zahlen, die sind ja zum Teil gewaltig. Mhm. Es gibt im Übrigen auch Befragungen. Ich weiss, die sind immer alle mit Vorsicht zu genießen. Es gibt immer zu dieser und zu dieser Sache und mit verschiedenen Aussagen. Aber viele Befragungen deuten auch in die Richtung, dass sich viele Leute einfach um jeden Preis auch mal das Ende von dem Krieg würden wünschen. Selbst wenn es gewisse Gebietsabtretungen beinhalten. Abgesehen von so Umfragen, die wie gesagt auch immer schwierig zu betrachten sind, Leute stimmen ja auch mit den Füßen ab. Wenn sie abhauen, dann ist das doch ein starkes Statement dagegen, hey, den Krieg wollen wir nicht kämpfen.
2: Ja klar, wenn sie den Krieg nicht kämpfen, aber sie haben den Krieg auch nicht an. Also ich meine, das ist wirklich, also es ist, nochmal, es gibt einen Aggressor in dem Ganzen und das ist Russland, respektive der Putin, wo auch seine Bevölkerung unter Druck setzt und den Krieg angezettelt hat. Und ich finde, da gibt es keine Schattierung. So.
1: Was sagst du zu Sachen, wie du hast das vorher eigentlich gesagt, ab 2014 schon hat der Putin die Ukraine bekämpft, unter Druck gesetzt, Krim besetzt. Das stimmt alles, das wollte ich überhaupt nicht abstreiten. Aber lass nicht auch ein bisschen die Vorgeschichte weg oder die Zeiten vom Westen, wo natürlich beim Euromaidan auch eine Rolle gespielt hat. Ja? Wo natürlich die Ukraine auch nicht erst seit 2022 aufrüstet und im Übrigen auch die Osterweiterung von EU, das war der grosse Auslöser, gewesen, das EU-Assoziierungsabkommen, an dem ist der ganze Maidan-Protest erst losgegangen. Also es ist ja nicht so, als würde einfach nur, das habe ich rauswählen mit Stellvertreterkrieg. Natürlich ist der Einmarsch von Russland ausgegangen 2022. Aber es ist doch gleich ein Gebiet, wo verschiedene Interessen aufeinandertreffen. Es ist nicht einfach eine einseitige Geschichte.
2: Doch, also der Krieg ist eine einseitige Geschichte. Es hat davon, also logisch, es hat eine Geschichte in dem Sinn, dass Russland schon existiert hat, die Ukraine existiert hat, all das, was du genannt hast. Aber es gibt ein Angriff, der stattgefunden hat, oder ein Moment, wo ein Land, ein anderes Land, ein anderes souveränes Land angegriffen hat, darauf besteht, Gebiete sich unter den Nagel zu reissen, die einfach nun mal nicht zu Russland gehört. Das ist souveränes ukrainisches Gebiet. Und in dieser Frage, finde ich, gibt es wirklich nicht, ja, ein bisschen abwägen und man muss doch, und die Ukraine hat ja auch nicht immer alles gut gemacht. Das ist wie gar nicht die Frage. Es gibt keine Legitimation, die Ukraine anzugreifen. Und mit dem heisst nicht, die Ukraine hat noch nie Probleme. Die Ukraine hat es Oligarchen, auch in der Ukraine hat es eine herrschende Ungleichheit gehabt und immer noch. Aber man kann wie nicht. Ich finde es wirklich sehr, sehr gefährlich, wenn man das anfängt zu vermischen und irgendwie so ein bisschen die Verantwortlichkeiten anderen zuzuschreiben.
1: Schauen wir auf einen zweiten wichtigen Konflikt aus der Gegenwart und vielleicht kann ich dort auch nochmal meinen Punkt ein bisschen klarer machen, wo ich jetzt schon bei der Ukraine habe probiert. Und zwar rede ich vom Nahen Osten. Vor allem jetzt, wir lassen Iran mal noch weg, ich möchte jetzt vor allem eigentlich auf Gaza schauen. du und der Cedric Wermuth, der Co-Präsident auch von SP, hat eigentlich relativ früh das Vorgehen von Israel verurteilt, wenn ich das ja im Podcast, so wie ich das ja im Podcast zum Beispiel oder auch in Pressemitteilungen gesehen habe, direkt gesagt, es muss alles Mögliche gemacht werden, um das Kriegsverbrechen zu verhindern. Finde ich schön und gut, sehe ich auch so. Ich habe dann aber das Gefühl gehabt, dass eine parteipolitische, eine konkrete Antwort sehr, sehr lange ausgeblieben ist. Ich habe das nochmal schnell ein bisschen nachgeschaut, anhand von einer Resolution. Erst am 24. Februar 2024 hat die SP ihre erste Resolution zu diesem Konflikt verabschiedet. Das war fast 5 Monate nach dem Beginn des Genozids an den PalästinenserInnen. Sind dann 1-2 weitere Resolutionen gekommen und so wie ich das gelesen habe, hat man dann schrittweise Kritik an Israel auch verschärft. Das habe ich begrüßt. Trotzdem habe ich das Gefühl gehabt, man hat erst dann angefangen, wirklich Kritik verschärfen, wo eigentlich auch bürgerliche Stimmen, so wie zum Beispiel der Friedrich Merz, offen angefangen, Israel rügen für ihr Vorgehen. Und auch, wenn man schaut, was die konkreten Forderungen waren, der hat zum Teil gefordert, dass man das Freihandelsabkommen mit Israel aussetzt oder dass man für bestimmte Siedlerprodukte ein Einfuhrverbot erlässt. Sanktionen gegen den Staat Israel sind nicht gefordert worden. Wenn man das vergleicht mit der Solidarität, die er mit dem ukrainischen Staat hatte, dann stellt das für mich ein bisschen die Motive in Frage, die du vorher hast angebracht. Also eben Menschenrecht, Völkerrecht, Demokratie und so weiter und so fort, sich mit dem Angriff nicht solidarisieren. Ich will hier nicht den Angriff von der Hamas ausblenden, der war schrecklich gewesen. Was aber danach ist gefolgt, ist beispiellos. Und bei mir hat das den Verdacht erhärtet, geht es an SP jetzt wirklich um das? Oder sind sie nicht irgendwie einfach wieder Teil vom westlichen Block? Ist es nicht einfacher, sich mit der Ukraine zu solidarisieren als mit Gaza, weil Israel halt auch wieder Teil vom Westen ist?
2: Also ich glaube, die Frage, wie häufig äußert man sich zu welchen Konflikt, ist natürlich sehr stark westlich geprägt. Absolut einverstanden. Dass es, und ich glaube, das kann ich nicht wegdiskutieren, auch in mir selber ein anderes Gefühl ausgelöst hat zu realisieren, wow, hey, mit der Ukraine ist auf dem europäischen Kontinent wieder Krieg. Löst, nicht in mir nur als Politikerin Matteo, sondern in mir auch als Mensch Matteo, wie etwas anderes aus. So. Das Gleiche ist, Nahen Osten ist schon seit langem immer wieder politisches Thema, hat auch eine gewisse Präsenz. Sudan, der Krieg, der dort herrscht, komplett ausblendet in unserer Medienlandschaft, am Schluss auch bei uns, oder? Viel, viel, viel weniger einen Stellenwert in der öffentlichen Debatte hat der Krieg im Sudan, obwohl dort Millionen von Menschen auf der Flucht sind, unglaubliche sexualisierte Gewalt stattfinden, Kinder keine Perspektive haben, eine riesige Hungersnot ist, wird wie ausblendet. Also, was ich mehr will sagen, ich glaube, dass Dilemma oder das Problem, auf welchen Konflikt man fokussiert, ist immer durch eine westliche Brille bei uns. Und dann würde ich aber die Kritik, die du jetzt angebracht hast, doch zurückweisen, weil wir sehr rasch als SP Stellung bezogen haben, auch sehr deutlich Stellung bezogen haben. Ich muss vielleicht sagen, du hast vorhin gesagt, ja, die Resolution ist erst 5 Minuten später im Februar erfolgt. Bei uns kann nur ein Parteitag eine Resolution machen und es war der erste Parteitag gewesen, nach dem Angriff oder nach, nach dem Terrorakt durch Hamas am 3. Oktober und nachher was gefolgt ist, wo eine unglaubliche Brutalität hat bis heute. Ich meine, die Vorstellung, 1 Million Kinder, die im Gazastreifen leben, seit Jahren nicht mehr in die

0: auf ganz vielen Ebenen versucht haben, dran zu bleiben, uns zu äußern. Wir zu dem Zeitpunkt, und auch da, logisch, hat es den Druck gegeben, zu dem Zeitpunkt von einem Genozid geredet haben, wo auch, ich maß mir nicht an, zu entscheiden, was ist ein Genozid und was nicht. Ich finde, da sind wir darauf angewiesen, wenn offizielle Stellen von dem reden, namentlich UNO-Institutionen, Expertinnen und Experten von allen Seiten, also auch israelische Expertinnen und Experten, sagen, das hat den Charakter von einem Genozid, dann haben wir ab dem Zeitpunkt das auch so benannt, weil ich es auch richtig finde, Sachen beim Namen zu nennen. Und es nicht zuzulassen, dass dort eine ganze Generation, am Schluss auch ein ganzes Volk, eine Lebensgrundlage verliert. Und da will ich wirklich nicht sagen, dass man mit unterschiedlichen Ellen messt. Mich hat es immer wieder schockiert und mich schockiert es bis heute, mit welcher Nonchalance man über die Toten im Gaza darüber hinweg schaut. Wenn irgendwie ein israelischer Polizeiminister kann sagen, eigentlich wäre es richtig, wenn jede Nacht 30 palästinensische Menschen umgebracht werden. Scheißegal, was sie machen, weil die haben gar nicht das Recht und sind nicht den Wert zu leben, dann müsste das eigentlich ein internationalen Aufschrei geben und sagen, hey, mit dieser Regierung arbeiten wir nicht zusammen. Haben wir übrigens auch gefordert. Also wir haben gefordert, dass es logischerweise keine militärische Zusammenarbeit gibt mit Israel. Dass logischerweise auch zum Beispiel das, was alles im Westjordanland durch extremistische Siedler passiert, sanktioniert soll werden. Das haben wir alles mitgetragen.
1: Schauen wir im Bereich Außenpolitik noch auf eine letzte, Sache, nämlich auf die EU. Ich habe natürlich auch diesen Punkt ausgewählt, um meinen Punkt nochmal zu machen, nämlich die SP sucht eigentlich den Anschluss an Westen. Und ich möchte auch da kurz auf etwas bezogen nehmen, das von der Parteispitze kommt, jetzt nicht von dir, sondern von Cedric Wermuth. Er sagt in einem Positionspapier: In diesen dunklen Zeiten kann und soll die Schweiz Teil eines hoffnungsvollen Europas sein, das an freiheitlichen Werten, an demokratischen Prinzipien und an grundlegenden Menschenrechten festhält und dieses Erbe der Aufklärung mit Standhaftigkeit und Haltung verteidigt. Das sind sehr grosse Worte. Wenn ich die EU anschaue, sehe ich ganz etwas anderes. Ich sehe es... wäre einer von meinen Punkten, die ich jetzt aufzähle. Ich fange einfach mit dem an. Die EU hat eine, vielleicht sogar die tödlichste Aussengrenze auf der ganzen Welt. Das ist aber nur das eine. Gegen innen hat man Demokratiedefizit. Ich sehe in vielen, vor allem in grossen Staaten von Europa, autoritäre bis faschistoide Kräfte ab Macht kommen. Ich sehe Austeritätspolitik gegenüber zum Beispiel Griechenland oder anderen peripheren Staaten, die grosses Leid verursacht bei den Leuten, die dort leben. Nicht zuletzt, wir haben das eigentlich schon besprochen, hat die EU in meinen Augen auch eine Rolle gespielt mit ihrer EU-Osterweiterung, dass es zu Konflikten kommt an den Rändern. Wenn ich all das anschaue und dann denke ich wieder an die Worte von Cedric Wermuth, dann frage ich mich schon, verherrlicht ihr nicht ein Projekt? Und wenn ja, wieso?
0: Eine absolut legitime Frage. Ich glaube, wenn man auf die Welt schaut, dann sehen wir weltweit autokratische Regime, die auf dem Vormarsch sind. Bis jetzt so in den USA, Russland haben wir schon diskutiert, im ostasiatischen Raum, im afrikanischen Raum auch. In Europa hat es, also Länder, jetzt Ungarn zum Glück wieder in die andere Richtung gezogen, aber auch da auf dem europäischen Kontinent hat es leider auch so Bewegungen gegeben oder gibt es weiterhin. Nichtsdestotrotz ist Europa in dem Sinn weiterhin ein Hoffnungsprojekt, dass man sieht, dass wir da nach wie vor Staaten haben, wo demokratische Wahlen können stattfinden, wo so etwas wie eine Rechtsstaatlichkeit, Rechtssicherheit aufrechterhalten, auch Menschenrechte in dem Sinn aufrechterhalten. Was aber nicht heisst, dass das massivste Defizit und Kritik in der EU, übrigens aber auch in der Schweiz, gibt, also all das, was du jetzt aufgezählt hast, könnte man das allermeiste auch für die Schweiz unterschreiben. Klar, die Schweiz hat keine tödliche Aussengrenze, das stimmt, aber sie profitiert sehr

0: stark, von dieser tödlichen Aussengrenze in Europa und macht dort bei all dem auch mit. Mhm. Und ich finde, wir sind auf dem europäischen Kontinent und unser Versuch ist es, ein Europa oder ein EU mitzugestalten, das für die Menschen ist. Was aber nicht heisst, dass man alles muss gut heissen und nicht kritisieren, was falsch läuft. Ich meine, wir haben immer und werden das auch immer. Und ich hoffe ehrlich gesagt auch, dass in 20, 30, 40 Jahren heutige Regierungen, heutige Verantwortliche zur Rechenschaft gezogen werden für das, was passiert auf dem Mittelmeer oder im Mittelmeer. Das ist unmenschlich. Es entbehrt jeglichem Menschenrecht, absolut einverstanden, wie mit Menschen, die auf dem europäischen Kontinent versuchen zu flüchten, umgegangen wird. Das ist etwas, was mich auf bis heute extrem umtreibt, wie diesen Menschen das Menschsein abgesprochen wird. Durch oberste Vertretungen der Regierungen. Aber ich finde, man kann das kritisieren und muss und soll das auch kritisieren und gleichzeitig aber auch die Verantwortung übernehmen, zusammen mit anderen in Europa für ein solidarisches und ein sozial gerechtes, zukunftsfähiges Europa zu kämpfen. Sich einfach dem zu verschliessen und zu sagen, wir bauen uns da Inseln, wir wollen da nicht dazugehören, weil die und die und die und die Kritik, die völlig berechtigt ist, glaube ich, ist nicht zukunftsbringend. Das ist wäre jetzt meine Kritik so an dieser kritischen Haltung gegenüber der EU, so meine ich.
1: Und ich sehe ja den Anspruch von irgendwie, wo man oder muss man fast irgendwie Teil von etwas Größerem sein, als einfach nur von der kleinen Schweiz. Wie du sagst, wir sind auf dem Kontinent, wir wollen ja irgendwie auch ein Projekt, das über die Schweiz rausgeht, politisch. Den Anspruch teile ich ja sogar. Ich frage mich, aber ist es nicht ein bisschen naiv, wenn man das Gefühl hat, man könnte die EU gerade jetzt als Schweiz oder sogar noch als Schweizer SP mitprägen? Gerade heute, wo man sieht, Blöcke bilden sich irgendwie neu. Wir haben die USA, die sich vielleicht sogar wird abwenden von Europa. Und Europa muss sich selber neu positionieren, rüstet auf, wie wild, wie auch seit dem Zweiten Weltkrieg nicht mehr. Gerade in dem Moment ist es da nicht naiv, wenn man das Gefühl hat, man kann jetzt da rein und das Projekt irgendwie in eine linkere Richtung ziehen.
0: Nein, weil ich glaube, das andere, sich rauszunehmen und Tag von dem verschliessen, wäre die falsche Antwort oder die noch falschere Antwort, sich dem zu entziehen. Weil ich meine, alle grossen Herausforderungen vom jetzigen Jahrhundert, sei es Klimakrise, sei es die wirklich erstarkende Ungleichheit, sei es Asylgründe, sei es von mir aus auch Gleichstellung, all diese Krisen lassen sich nicht auf nationalstaatlicher Ebene lösen. Berechtigterweise ja nicht, weil ich meine, Nationalstaat ist ja per se einfach mal ein komisches Konstrukt. So, das lässt sich nicht auf dieser Ebene lösen. Also sind wir darauf angewiesen, das in einer Gemeinschaft zu beantworten. Ich meine, wenn es noch, also weißt du, ich fände, noch viel wichtiger wäre es, die UNO-Institutionen zu stärken, die massivst runtergefahren werden, unter Druck kommen. Das ist ein anderes Problem. Aber ich finde, dann müssen wir wenigstens schon den zweitgrösseren Rahmen, den wir haben, und das ist Europa, das ist die EU, wenigstens dort versuchen, unseren Beitrag zu leisten. Logisch immer auch. Wir sind die Schweiz und es gibt noch andere größere Länder und so weiter, aber dort wie wenigstens in die richtige Richtung ziehen und uns nicht daraus rausnehmen. Und das, was wir jetzt immer, also es ist ja nicht nur ein daraus rausnehmen, sondern es ist so eine Rosinenpickerei. Das ist das, was mich so dermaßen auch hässig macht und aufregt. Wir in der Asylpolitik machen wir Rosinenpickerei, weil wir halt keine Aussengrenzen haben. In der Steuerpolitik machen wir Rosinenpickerei, indem wir im Steuerwettbewerb fett mitmischen und die Gewinne in die Schweiz verschoben werden und die anderen Länder ein Steuersubstrat flöten geht. Wir machen in der Klimakrise, sagen wir, machen wir Rosinenpickerei mit unseren Banken und Versicherungen, die ein Milliarden-Business machen mit klimaschädlichen Investitionen. Und wir sagen, ja, wir sind in der kleinen Schweiz, wir können nichts machen auf dieser Welt. Das sind alles Sachen, die ich wie finde, gehen eigentlich nicht mehr.
1: Ja, was sich auch nicht auf nationaler Ebene lösen lässt, ist natürlich unsere Klimakrise. Wir haben einen krassen Hitzesommer hinter uns. Der Sommer von diesem Jahr war mit Abstand der heißeste seit Messbeginn. Im Schnitt, ja, hier rausgesucht, rund 0,7 Grad über dem bisherigen Rekordsommer von 2003. Hey, wir haben das alle gespürt. Übrigens spüren wir es auch jetzt noch hier in diesem Studio, obwohl es das kühl ist, hat man das Gefühl, hier ist immer noch dort angestaut. Im Zusammenhang mit der gescheiterten übrigens Klimafondsinitiative, hast du gesagt, das habe ich von einer Medienmitteilung von euch, um das massive Klima zu schützen und die Energieversorgung zu sichern, braucht es massive öffentliche Investitionen. Und damit meinst du Investitionen in Solaranlagen, in Gebäudesanierungen, in öffentlichen Verkehr und so weiter und so fort. Jetzt, meine Frage ist, lässt sich mit solchen Sachen der Klimakollaps wirklich noch verhindern?
0: Vielleicht, warum öffentliche Investitionen so zentral sind, um die Klimaziele zu erreichen und die Klimakrise können zu bekämpfen, ist, weil das nicht einfach das individuelles Problem ist, sondern es ist die Gesellschaftsaufgabe vom 21. Jahrhundert. Es ist ein Gemeinschaftsproblem und dann kann die Antwort auf das auch nur eine gemeinsame Antwort sein. Und nicht sein, du ein bisschen weniger Plastikröhrchen brauchen und das Plastiksäckchen im Mikro weglassen und dann kommt das schon gut. Nein, mit dem bekämpfst du Klimakrise nicht. Und ich finde es gefährlich, so das Individualisieren. Auch wenn man logischerweise jeder Einzelne von uns seinen Beitrag kann leisten oder ihren Beitrag, ist es am Schluss ein Gemeinschaftsproblem, wo man nur gemeinsam kann los. Und für das braucht es, wenn man so will, sozial oder solidarisch finanzierte öffentliche Investitionen in der Schweiz. Also das heisst, Solarpanels auf Dächer, Energieeffizienz, massivsten Ausbau von der erneuerbaren Energien, Stärkung vom öffentlichen Verkehr, damit man den Individualverkehr kann zurückfahren kann und so weiter und so fort. Und der andere, ebenso zentrale Hebel ist, wenn man jetzt das weltweit anschaut, dass die Schweiz mit ihrem Finanzplatz, ich glaube, es ist ungefähr das 18-fache an CO2 ausstoßen, als wir selber in der Schweiz an CO2 ausstoßen. Das heisst, dort ist eigentlich der zentrale Hebel, den wir haben, wo wir jetzt auch mit dieser Finanzplatzinitiative angehen, dass wir sagen, hey, es dürfen keine Investitionen mehr getätigt werden in klimaschädliche Aktivitäten. Und ja, so, also die Ausgangsfrage ist, wie können wir den Klimakollaps verhindern? Hey, wir können einfach alles und müssen alles dafür machen, dass es nicht noch schlimmer wird. Weil ich meine, klar, der Sommer war außerordentlich heiß gewesen. Einverstanden. Aber gleichzeitig ist es eben halt auch nicht so außerordentlich, wenn du anschaust, was uns die Expertinnen und Experten, die Wissenschaft schon seit Jahrzehnten sagen, das wird kommen, die Schweiz wird stärker betroffen sein aufgrund von ihrer geografischen Lage. Ich habe selber Geografie studiert und damals schon müssen die IPCC-Berichte lesen vom Weltklimarat. Die sind damals schon dramatisierend gewesen. Sie sind jetzt nicht weniger dramatisierend geworden. Und ich meine, ich finde es schon bezeichnend, man hat noch vor 1-2 Jahren von der 1,5 Grad Erwärmung oder dem Ziel geredet, von dem ist man halt einfach abgekommen, weil man zu wenig gemacht hat und man das nicht mehr erreichen wird. Sondern jetzt redet man so von 2-3 Grad Ziel, damit man den Peak nicht erreicht. Und da glaube ich, bin ich wirklich davon überzeugt, wenn wir jetzt alles machen, um noch Schlimmeres zu verhindern in der Zukunft.
1: Du sagst alles machen. Du hast vorher gesagt, und da bin ich total einig, irgendwelche individuelle Massnahmen, die länger natürlich nicht mehr. Ein bisschen Verzicht oder selber ein bisschen den ökologischen Fußabdruck verringern, das ist es nicht. Aber ist denn alles, wie du sagst, wirklich schon gemacht mit öffentlichen Investitionen? Ich meine, die Nachhaltigkeitsinitiative, das ist ja eigentlich inspiriert gewesen von diesen Green New Deals, wie man sie weltweit kennt. Und wenn man so ein bisschen schaut, was da, sagen wir mal, von ökosozialistischer Seite kommt, an Kritik an diesen Green New Deals, dann ist der Fall eigentlich ganz klar. Die sagen nämlich, hey, im Grunde genommen verabschieden sich die nicht vom Kapitalismus und sind insofern nicht fähig, den Klimakollaps zu verhindern, weil es bleibt ein Wachstumszwang. Wir produzieren nach wie vor mehr, als wir brauchen. Wir haben fossile Energieregime und so weiter und so fort. Gehen wir nicht zu wenig weit?
0: Also ich verstehe, solange wir ein Wirtschaftssystem haben, das auf die Ausbeutung und Zerstörung von der Natur, übrigens auch von der Ausbeutung von ganz vielen Menschen, inklusive der unbezahlten Care-Arbeit, die von Frauen geleistet wird, aufbaut, solange haben wir ein Problem mit der Klimakrise. Also das will ich absolut nicht abstreiten. Ich sage nicht, ja, ein paar Solarpanels auf dem Dach mehr und ein paar Elektroautos mehr auf der Straße, mit dem ist das Problem gelöst und wir haben eine goldige und nachhaltige Zukunft vor uns. Überhaupt nicht. Aber ich glaube, die Investitionen jetzt zu tätigen, sind unglaublich wichtig, um Klimaziele zu erreichen und eben noch Schlimmeres abzuwenden. Noch Schlimmeres im Sinne von auf der klimatischen Ebene, aber auch am Schluss wird es auch viel, viel teurer, wenn du es erst später quasi korrigierst oder man sich dann später erst muss, anpassen muss. Und die Menschen leiden in dieser Zeit massiv drunter. Und es leiden eben nicht alle gleich fest drunter. Wenn du einen Swimmingpool hast vor deiner eigenen Haustür in diesem Sommer, war das Leben sehr viel angenehmer gewesen, als wenn du in der kleinen Dreizimmer-Dachwohnung, die nicht gut isoliert war, hast müssen, die Stasi fristen. Das ist nur eine Klassenfrage, die du jetzt in dem Sinn eigentlich du auch gestellt hast, wo selbstverständlich Kern davon ist und ich auch finde, solange man es zulässt, eben dass unser Finanzplatz derart desaströs darf wirtschaften, solange man es zulässt, dass Privatjets auf dieser Welt können fliegen können, indem man es zulässt, dass Milliardäre Yachten können bauen und mit Yachten um die Welt können segeln oder fahren, wo ein Vielfaches von dem an CO2 ausstoßen wie du und ich in unserem ganzen Leben verbrauchen, geschweige denn Menschen, die armutsbetroffen sind, die tun ja noch viel weniger CO2 ausstoßen. Selbstverständlich müssen wir, um die Klimakrise zu bekämpfen, dort an diesen Punkt herangehen und sagen, das soll nicht möglich sein. Die Ungleichheit befeuert die Klimakrise und ist ich würde mal behaupten, der wichtigste Befeuerer, also nicht Befeuerer, doch, kann man das sagen, der passt wichtigste ja ehrlich, ja. Antreiber und auch Befeuerer genau von der Klimakrise, also müssen wir dort hingehen. Und darum finde ich, darf ich noch schnell sagen, warum öffentliche Investitionen, weil ich finde, die öffentlichen Investitionen, das finde ich übrigens auch so das Spannende an dieser JUSO-Initiative letztes Jahr, dieser Zukunftsinitiative, wo eben die Frage von, wer ist verantwortlich für die Klimakrise, knüpft an die Frage von, und er muss jetzt auch die finanzielle Verantwortung tragen, das wieder in Ordnung zu bringen.
1: Ich möchte gerade noch schnell zu dieser Initiative kommen, möchte aber noch mal schnell nachhaken bei dem, wo wir jetzt gerade waren. Ich sehe schon ein bisschen, was deine Antwort auf die Frage wird sein. Wenn ich jetzt sage, ja gut, dir fordert quasi, eigentlich kann man ja sagen, dir fordert eine Art Zwischenschritte. Ja? Also ich bin eigentlich einig, wenn du sagst, eben, es ist wie auch eine Klassenfrage, wer leidet wie fest, und eigentlich muss man ja auch jetzt kleine Schritte machen und schauen, dass es für alle Leute Klimaanlagen gibt oder gut isolierte Wohnungen und Solarpanels und so weiter und so fort. Ich sehe, das bringt reale Fortschritte für die Leute. Das ist, gegen das würde ich mich ja jetzt auch nicht stellen. Jetzt habe ich aber gleich das Gefühl, ja, aber eigentlich müsste man ja dann trotzdem, weil die Zeit drängt ja auch, gerade bei der Klimafrage mehr als bei allem anderen wahrscheinlich, eigentlich müsste man ja gleich auch sagen, hey, wir müssen die kapitalistische Produktion, so wie sie jetzt ist, beenden. Wir müssen Energiekonzerne für Gesellschaften, wir müssen wegkommen vom fossilen Energieregime, wir müssen die Wirtschaft demokratisieren, um den Zwang zu beenden, zum Wachsen und so weiter und so fort. Und jetzt, darum sage ich Anne, was du sagst, dann sagst du, das ist nicht mehrheitsfähig. Sehr wahrscheinlich. Aber schürt ihr nicht mit eurer Politik ein Stück weit halt auch Illusionen rein, dass man kann mit Reformen etwas gegen die Klimakrise machen?
0: Ich habe überspitzt, würde ich sagen, das Klima kann halt einfach nicht warten, bis wir den Kapitalismus überwinden haben.
1: Also du wirst umdrehen eigentlich.
0: Ja, also es ist so dringend, dass wir jetzt etwas machen. Es ist wirklich, meine, die Erwärmung, die wir jetzt haben, haben wir verursacht vor ein paar Jahrzehnten. Oder? Ja. Also das hat eine recht lange Vorlaufzeit. Das heisst, das, was wir jetzt machen, wird das Leben in den nächsten Jahrzehnten massivst prägen. Und darum ist es so, können wir wie nicht zuwarten in dem Sinne oder sagen, hey, wir vertrauen darauf, dass wir radikaler werden müssen. Und auch wenn wir halt vielleicht mal für etwas keine Mehrheit finden, bleiben wir im Radikalen, weil der Reformschritt ja nicht den Kapitalismus per se infrage stellt und nicht den Kapitalismus überwindet. Ich glaube, da wirklich, da haben wir ganz ehrlich gesagt die Zeit nicht fürs Klima. Also damit will ich nicht sagen, dass wir nicht müssen die Klassenfrage thematisieren, die Frage die Klimakrise mit sozialer Gerechtigkeit verknüpfen oder eben die Klimakrise mit der Ungleichheit verknüpfen und sagen, hey, die Ungleichheit trägt massivst zu dieser Klimakrise bei und wenn wir wollen, die Klimakrise bekämpfen, müssen wir auch die Ungleichheit bekämpfen. Da absolut einverstanden. Und das, was du angesprochen hast, wegkommen von fossiler Energie, Vergesellschaftung von Energiekonzernen, absolut einverstanden. Gegen das wehren wir uns nicht. Im Gegenteil, versuchen wir auch in die Richtung einzuschaffen.
1: Schauen wir dann gleich noch schnell auf die, wenn wir von der Klassenfrage reden, auf die JUSO-Initiative, auf die Zukunftsinitiative. Du lobst jetzt die. Ich habe so eine relativ gute Initiative gefunden. Sie hat die zwei Fragen, also Klima- und Klassenfrage, verbunden. Ich denke, es hat sicher ein, zwei so wie so noch Flaws drin gehabt, aber insgesamt habe ich das einen starken Vorstoß gefunden. Jetzt war aber eigentlich mein Eindruck gewesen, dass ihr als SP dort eurer Jungpartei nicht genug zur Seite sind gestanden. Ich kann mich erinnern, ich habe das jetzt aber hier leider nicht mitgebracht, dass in der NZZ auch ein Artikel ist gekommen, wo es geheiss hat, die SP habe eigentlich im Hintergrund schon so ein bisschen anfangen aushandeln, dass man, falls das angenommen wird werden, Umwege wird finden zur Finanzierung von dem Ganzen. Selbst wenn das nicht stimmt, war mein Eindruck, die SP hat sich zögerlich hinter die JUSO gestellt, insbesondere in Bezug auf die, weniger auf die Klimasache als auf die Finanzierungssache.
0: Wir haben, das hätte ich nicht mal mehr erinnern, dort sehr zu einem frühen Zeitpunkt ein Interview gegeben, wo wir uns unmissverständlich für die Initiativen ausgesprochen haben, weil ich sie auch, und das habe ich vorhin gesagt, wirklich gut finde in dem Sinn, dass sie klar benennt, wer verursacht Klimakrise und wer muss jetzt auch die finanzielle Verantwortung tragen, nämlich sie hat ja wollen, Vermögen quasi über 50 Millionen stärker besteuern und dann das Geld eben für Klimamassnahmen können aufzubringen. Wir haben uns im Parlament dafür eingesetzt, gesagt, hey, schaut, okay, gut, wenn euch Bürgerliche 50 Millionen und 50% zu hohe Grenzen sind, wir haben bei 10 Millionen und 1%. Da haben wir wirklich ganz, ganz, ganz viele Vorschläge gemacht. Alle nicht einmal diskutiert worden, alle abgelehnt worden. Auch zum zeigen, und das ist relativ deutlich geworden, ihnen sind nicht die 50 Millionen und die 50% zu viel, sondern sie wollen einfach schlichtweg nichts machen, wo richtig mehr Gerechtigkeit oder Gleichheit geht. Und dort sind wir im Parlament sehr aktiv gewesen. Nachher im Abstimmungskampf ist es sehr stark eine Initiative gewesen, die von der JUSO geprägt worden ist. Auch und sie auch sehr stark stattgefunden haben, weil es eine JUSO-Initiative ist. Und ich glaube, ich finde dort immer so, wir sind dort in einem guten Einvernehmen auch gewesen mit der JUSO-Schweiz, dass man auch der Jungpartei soll den Raum geben und überlassen, wenn er da ist. Und darum haben wir dort sehr bewusst gesagt, hey, wir möchten ganz am Anfang unmissverständlich als Gruppensitzung von der SP Schweiz klar, die Initiative ist super, wir stehen dahinter. Es gibt einen Parteitagsbeschluss, der die Initiativen unterstützt. An dem gibt es nichts zu rütteln. Logisch gibt es immer abweichende Stimmen. Aber ich finde, wir sind recht geschlossen hinter der Initiative gestanden. Und die JUSO hat dann den Raum auch können nutzen, um ihre Anliegen können zu transportieren.
1: Ja, letzte Frage zum Thema Klima und Klasse, bevor wir dann zum Thema Geschlechterverhältnis kommen. Und zwar, ich kann mich erinnern an die Abstimmung zu der CO2-Abgabe. Das hat für mich die ganze Klima- und Klassenfrage auch nochmal von einer spannenden Seite her aufgeworfen. Nämlich ist dort aufgefallen, eigentlich haben sich ja die meisten Leute, also sagen wir mal die meisten ArbeiterInnen, auch Leute, die oftmals irgendwie auf dem Land leben, gegen die Abgabe gestellt. Und dann konnte die als SP nicht können überzeugen davon, dass sie eigentlich die finanzielle Einbuße für das Klima in Kauf nehmen. Ich würde sagen, ein bisschen zugespitzt könnte man sagen, es war fast eine arbeiterinnenfeindliche Initiative gewesen. Und was mich besonders spannend hat, dünkt, die SVP ist natürlich sofort in die Bresche reingesprungen, hat die Leute abgeholt und hat eigentlich gesagt, ja, eigentlich machen wir jetzt Arbeiterinnenpolitik.
0: Hey, selbstkritisch muss man das, glaube ich, sagen. Wir haben es unterstützt und bis zu einem gewissen Grad ja auch richtigerweise ist es so gewesen, dass viele Menschen gesagt haben, hey, aber sorry, ich bin im Fall nicht bereit, eben müssen zu zahlen, auf Sachen verzichten, mich einzuschränken, während gleichzeitig Privatjets können auf dieser Welt rumfliegen bis zum geht nicht mehr, während gleichzeitig Superreiche können den Regenwald abholzen und mit dem Milliarden machen, Erdöl an die unmöglichen Stellen auszapfen und mit dem Milliarden zu machen, während die sich nicht einschränken müssen, die es, weiss auch nicht was für ein Leben können, frönen, den Planeten kaputt machen, aber auf mich gehen sie dann los. Mein Flug einmal im Jahr, wenn sie mir dann Madig machen. So, ja. Mein Auto machen sie mir dann Madig. Und das war ganz offensichtlich die Antwort gewesen. Und ja, hat man, glaube ich, unterschätzt als SP. Dass so das Gerechtigkeitsgefühl am Schluss eigentlich sehr weit verbreitet ist und auch zu Recht verbreitet ist. Ja. Nichtsdestotrotz stehe ich nach wie vor hinter der CO2-Vorlage, wie sie präsentiert worden ist. Ich bin auch überzeugt davon, es wäre eine richtige Vorlage gewesen. Aber ich finde, es zeigt schon ganz klar auf, dass eben die Klassenfrage sehr einfach knüpft ist mit der Klimakrise.
1: Kommen wir zum letzten Teil, zu den Geschlechterverhältnissen. Ich möchte auch da mit einem Zitat anfangen von dir. Du hast im Tagesanzeiger gesagt, tatsächliche Gleichstellung haben wir noch nicht erreicht. Und ich glaube, das kann man auch nicht groß bestreiten. Du hast da dabei verwiesen auf Lohnungleichheiten, auf unbezahlte Care-Arbeit und auch auf sexualisierte Gewalt, wo nach wie vor ein grosses Problem ist. Und du hast gleichzeitig auch zur SVP gesagt, die SVP würde die Frauen am liebsten zurück an Herz schicken. Das ist eine klare Abgrenzung nach rechts. Ich möchte jetzt aber zuerst einfach mal fragen, was macht eigentlich die SP für Gleichstellung, jetzt mal abgesehen davon, sich gegen einen rechten Backlash zu wehren?
0: Das ist schon sehr viel.
1: Und das ist viel, ja. Gegen einen
0: rechten Backlash zu wehren und auch absolut notwendig. Wir sind dran, den Herbst eine Initiative zu lancieren zur Bekämpfung von geschlechtsspezifischer, sexualisierter und häuslicher Gewalt, weil das wirklich ein Bereich ist, wo ich finde, man viel zu wenig macht, man die Frauen, die betroffenen Personen alleine lässt, vom Zufall abhängt, ob in deinem Kanton jetzt nochmal ein Frauenhaus gibt oder nicht, wo eh noch unterfinanziert sind und wir mit dem wirklich so ein grosses gesellschaftliches Problem haben. Das sieht man an den Zahlen, wie viel Femizids pro Jahr gibt, also geschlechtsspezifische Tötungen von Frauen durch ihren Partner, durch ihren Ex-Partner. Wenn man sieht, dass eigentlich der gewaltvollste oder der unsicherste Raum für eine Frau ihre eigenen vier Wände sind, dann macht das mega viel mit mir. Dann denke ich so, das kann doch nicht so, wie viele Menschen man allein lässt in gewaltvollen Situationen. Der öffentliche Raum nach wie vor für junge Frauen oder für Frauen grundsätzlich ein geförderter und gefährlicherer Raum ist als für einen jungen Mann. Dann ist das nicht einfach irgendwie so ein bisschen, ja, mal schauen, ob ich wo noch Geld finde, um das ein bisschen etwas machen, sondern das trifft unser Leben im Kern. Es trifft unsere Freiheit im Kern, wie fest Raum wir einnehmen können, wie frei und sicher wir uns fühlen. Und darum finde ich es extrem wichtig, dass wir mit so einer Initiative jetzt klar sagen, es braucht mehr Geld, es braucht mehr Ressourcen für Täterarbeit, für Opferberatungsstellen, für Mindeststandards, dass alle Kantone Frauenhäuser, Opferberatungsstellen anbieten müssen, dass wir die Personen auch schützen und stärken
1: können. Ich bin total einig. Du bringst mich aber natürlich mit dem wieder dazu, dass ich schnell möchte über Grenzen von parlamentarischer Politik reden. Das ist vor wenigen Tagen bekannt worden. Ich muss es schnell einleiten mit, was ist letztes Jahr passiert. Es ist um eine Million gegangen, wo man hat wollen sprechen für den Schutz von Gewalt gegen Frauen. Ich habe das sehr beeindruckend gefunden, eine grosse Aktion in wenigen Tagen gegeben, wo es mobilisiert wurde über Social Media, man ist aber auf der Strasse. Tamara Funicello ist dort recht so anführend gewesen. Und ich habe das einen schönen Moment gefunden, weil man tatsächlich konnte so viel Druck ausüben, dass nicht die Million ist gesprochen worden. Ist aber ein kurzer Sieg gewesen. Vor wenigen Tagen ist bekannt worden, im Budget für nächstes Jahr ist die Million wieder draus. Obwohl man, ich habe die Zahl jetzt gerade nicht im Kopf, aber etwas mehrere hundert Millionen Budget überschossen hat eigentlich.
0: Und 3,5 Milliarden.
1: Oder irgendwie so. Also, ja. Und es ist eigentlich eine läppische Million, die man wieder trotz all diesen Protesten nicht aufbringt. Und meine Frage steht natürlich schon, reibt ihr euch da nicht auf? Kämpft ihr da nicht an einer Front, wo ja, wo die Erfolge so klein und auch so kurzweilig sind und doch eigentlich so viel Aufwand und Energie reinfließen und am Schluss bekommt man immer die scheiss Million.
0: Also darum möchten wir auch eine Initiative, weil wir halt im Parlament Fortschritte haben können erreichen. Also das 24-Stunden-Nottelefon zum Beispiel ist durch das Parlament durchgekommen, auch dank bürgerlichen Frauenstimmen vor allem auch. Also wir kommen dort ein bisschen voran, aber wirklich zu wenig rasch für die Tragweite vom Problem und es braucht den Druck von der Strasse. Und ich meine, warum haben wir innerhalb von ein paar wenigen Tagen 500.000 Unterschriften hinbekommen für die wenn du so willst, läppische Million. Weil,
1: also sorry, läppisch nicht im Sinne von, es braucht es nicht, sondern im Vergleich zum Budget. Ja, nur das missverstehen.
0: Aber ich meine, eben, wir müssen für jede Million kämpfen und damit kriegt irgendwie eine Milliarde geschenkt und kann es nachher irgendwie für Kampfjets brauchen, die sie nicht mehr kommen. Weil, und warum sind eine halbe Million aufgestanden für das? Weil es ein Problem ist. Weil die Leute wirklich, und insbesondere auch Frauen, im Kern in ihrem Leben getroffen werden, sich nicht geschützt fühlen, sich nicht sicher fühlen, mindestens jemand eine Freundin hat, oder mindestens jeder von uns eine Freundin hat, die vergewaltigt worden ist, häusliche Gewalt erlebt, sexuell belästigt wird. Egal was. Es sind eben nicht irgendwelche Einzelfälle, wie uns die SVP immer will lieb machen, im besten Fall sicher noch die Asylsuchende die Schuld ist, sondern es ist ein strukturelles Problem und darum bewegt es ja auch so viel. Und ja, da haben wir natürlich Grenzen mit bürgerlicher Politik oder mit dem bürgerlichen Parlament. Nichtsdestotrotz finde ich, ist wirklich gerade der Bereich ein unglaublich wichtiges und gutes Beispiel dafür, was der Druck von der Straße kann erzeugen. Hättest du mir vor 5 Jahren gefragt, ob wir Nein-Regelung im Parlament durchbringen, hätte ich mit dem Kopf geschüttelt und gesagt, hey komm, vergiss den, nie und nimmer bringen wir das so den Ständerat. Und dank dem Druck von der Straße, sicher auch dank der einen oder anderen bürgerlichen Tochter, die irgendwie seinem Ständeratvater gefunden hat, hey Papa, da musst du jetzt mal endlich dem zustimmen, ist es uns gelungen, nicht die Regelung, die es bräuchte, nicht eine Ja-ist-Ja-Regelung, aber immerhin eine Nein-ist-Nein-Regelung reinzubringen und mit dem die Opfer stärken und die Opfer auch zu schützen. Und ihr Problem endlich auch ernst zu nehmen.
1: Ich möchte auch die Geschlechterfrage noch mal ein bisschen mit der Klassenfrage verbinden und dort ein, zwei Punkte anschauen. Ich habe ein Zitat gefunden von der JUSO-Präsidentin, der Miriam Hostetmann. Und sie sagt, der bürgerliche Feminismus ermöglicht nur mehr Freiheiten für eine privilegierte Minderheit von gut verdienenden und weissen Frauen. Also sie sagt eigentlich, das System, so wie wir es jetzt haben, und auch der bürgerliche Feminismus, der ermöglicht zwar wohlhabenden Frauen ein besseres Leben, zum Teil können sie dann auch ihre Care-Arbeit auslagern an irgendwelche migrantische Frauen meistens oder einfach sonst schlechter gestellte Frauen. Im Grunde genommen ändern sich da aber überhaupt nichts. Ist das etwas, das ihr in der SP berücksichtigt? Würdest du sagen, ihr geht genug auf Klassenfrage ein oder betreibt ihr vielleicht doch genau den bürgerlichen Feminismus, den Miriam Hostetmann da kritisiert?
0: Also es gibt den bürgerlichen Feminismus. Also das ist der, der Geschlechterquoten in den Geschäftsleitungen von der grossen Konzern. Bin ich dafür? Soll man machen? Ist richtig und so, weil Männer haben ihre Männerbünde und Netzwerke, ist richtig, dass man dort Quoten einführt. Aber das hilft der alleinerziehenden Mutter, die mit ihrem Lohn über die Runde kommt, schlichtweg nichts, oder? Und wir als SP haben den Fokus nicht in den Chefetagen der Konzern, sondern bei der alleinerziehenden Mutterdampf, glaube ich, ist unser Engagement zum Beispiel für Mindestlöhne. Es ist unglaublich ein feministisches Engagement, weil so viel mehr Frauen von Mindestlöhnen oder eben Tiefstlöhnen betroffen sind. Unser Engagement für Lohngleichheit ist derart wichtig, weil es einfach schlichtweg inakzeptabel ist, dass man irgendwie pro Monat 1'000 Stutz weniger verdient, nur weil wir keinen Penis zwischen dabei haben. Ich meine, das ist auch die Lebensrealität. Wenn das mal hochrechnest auf das ganze Leben, wie viel 100'000 von Franken da einfach verloren gehen, nur weil wir eine Frau sind, ist inakzeptabel. Die Lohnungleichheit ist auch inakzeptabel, weil du mit dem sagst, du bist eine Frau, du bist weniger wert. Und der Weg von, du bist eine Frau, wir können dir weniger zahlen, du bist weniger wert, zu, es ist okay, dass wir dich ausbeutet zuhause mit unbezahlter Arbeit und es ist okay, dass man deinen Körper auch noch ausbeutet und für das braucht, was man will, sprich Gewalt anwendet, der ist dann halt einfach relativ rasch. Das hängt miteinander zusammen. Gewalt gegenüber Frauen, vielfältige Formen von Gewalt gegenüber Frauen und ökonomische und wirtschaftliche Ungleichheit und schlechter Zahlung. Und darum finde ich, ist bei unserem Engagement für Gleichstellung völlig klar, wo unser Fokus drauf liegt und das ist tiefere Löhne höher, also bessere
1: dann ist es eigentlich, du willst tiefere Löhne.
0: Genau. Wo unser Fokus drauf liegt, das ist in der Stärkung von Tiefstlöhnen, also dort Mindestlöhne anzubekommen. Und das ist auch in der Verteilung von der unbezahlten Arbeit. Weil ich meine, solange so viel mehr Frauen so viel mehr unbezahlte Arbeit leisten und wir ein Wirtschaftssystem haben, wo das negiert, den Wert von der unbezahlten Arbeit negiert, von Betreuungsarbeit zuhause, kranke Angehörige, Pflege, den Haushalt machen. Solange wir das haben, führt das zu Altersarmut, es führt zu weiblicher Armut, die einfach nicht okay ist.
1: Jetzt, wenn ich zurückschaue, also übrigens, ich finde das unterstützenswerte Forderungen, wenn ich aber zurückschaue in die Geschichte, dann sehe ich, also jetzt auch in der Schweiz selber in den letzten 100 Jahren, dann sehe ich, wie Frauen auch immer wieder je nach historischer Situation mal stärker in den Arbeitsmarkt integriert worden sind, dann wieder je nach historischer Situation wieder mehr in den Haushalt gedrängt worden sind, halt das, was gerade so die wirtschaftliche Lage erfordert. Und für mich ist das eigentlich ein Zeichen oder vielleicht fast ein Beweis dafür, dass ja eigentlich Frauen, im Übrigen auch migrantische Personen, im Kapitalismus auch so ein bisschen als eine Masse funktionieren, die man rumschieben kann, die dazu dienen, Löhne zu drücken, oder, um die Arbeiterinnenklasse zu spalten und so weiter und so fort. Darum ist jetzt dort eigentlich meine Frage, hast du das Gefühl, mit dem, was ihr jetzt hier fordert, werdet ihr weiterkommen? Oder weißt du, das ist ja auch eine Art und Weise, also darum habe ich auch die Frage mit dem bürgerlichen Feminismus gestellt. Ich weiß schon, dass die nicht in dem Sinn bürgerlichen Feminismus machen, aber läuft es am Schluss nicht auch ein bisschen darauf raus, dass die Errungenschaften innerhalb des bürgerlichen Systems werden erkämpfen, dass sich die aber vielleicht auch einfach wieder weggenommen werden, weil es im Kapitalismus immer sehr zerbrechliche Errungenschaften sind, sage ich mal.
0: Also absolut einverstanden. Ich glaube, da gibt es überhaupt keine Differenz. Ich meine, der Kapitalismus ist darauf ausgelegt, nicht nur die Natur kaputt zu machen und auszubieten, sondern Menschen auszubieten, sowohl eben im Tieflohnbereich, also ihre Arbeitskraft auszubieten, wie eben auch sie als unbezahlte Arbeitskraft auszubieten. Sprich, der Kapitalismus lebt davon, dass unbezahlte Arbeit geleistet wird. Er lebt davon, dass Mütter ihre Kinder ziehen, die dann nachher später alt werden oder älter werden und können arbeiten. Der Kapitalismus würde nicht funktionieren, wenn niemand mehr den Haushalt daheim macht und dafür sorgt, dass man morgen fit und munter wieder ins Büro kann arbeiten kann. Also der Kapitalismus baut auf dieser Ausbeutung von unbezahlter Arbeit massivst auf. Darum finde ich es also wichtig, dass wir als SP immer und immer und immer wieder auch über den Zweig von Wirtschaft als Wirtschaft redet und auch als Arbeit redet, um das wie nicht ausblenden. Und trotzdem finde ich, was ist die Alternative, sich nur, weil man nicht den Kapitalismus überwinden könnte, sich nicht für Mindestlöhne einsetzen, sich nicht dafür einsetzen, dass es bezahlbare Kinderbetreuungsplätze gibt, sich nicht dafür einsetzen, dass wir Lohngleichheit haben. Ja, auch eine Lohngleichheit erkämpfen in einem bürgerlichen Lohngefüge. So. Also, ja, aber trotzdem glaube ich, ist es extrem wichtig, das zu machen, weil das Problem einfach extrem groß ist.
1: Vielleicht etwas, ja, oder ehrlich auch das wieder eher als Frage. Es gibt ja nebst der bezahlten Arbeit, wo wir jetzt darüber geredet haben, auch unbezahlte Arbeit. Und das ist also Reproduktionsarbeit, wie Kinder erziehen, Haushalt machen, Wäsche kochen und alles, was dazugehört. Das ist ja immer noch Arbeit, die grösstenteils von Frauen erledigt wird. Und also ich glaube, Federici hat mal gesagt, das werde so ein bisschen als Liebe maskiert, oder? They say it's love, we say it's unpaid oder unwaged work. Finde ich sehr, sehr eine schöne Aussage. Und meine Frage wäre jetzt dort eigentlich, ist das ein Bereich, wo ihr genug anschaut, oder ist vielleicht der Fokus zu stark auf die bezahlte Lohnarbeit, wo man will, die Gleichheit herstellen?
0: Also ich glaube, es ist sicher ein Bereich, wo noch viel mehr Aufmerksamkeit verdient hat, auch von links. Also die ganze Frage von, ja, du hast eine rechtliche Gleichstellung, auf dem Papier sind wir alle gleichberechtigt, wir haben das Gleichstellungsgesetz seit den 90er Jahren, wir hätten theoretisch auch per Gesetz eine Lohngleichheit, aber es kollidiert so mit der Lebensrealität von ganz vielen Frauen, insbesondere von Müttern, oder? Wo halt einfach die tatsächliche oder gelebte Realität eine andere ist, Mental Load, die bei ihnen ist. Also all das, was anfällt an Denkarbeit, die Heime, eben die ganze emotionale Arbeit, die sich ja nicht die Stunde zwingend auch abbilden lässt, geschweige denn in Franken abbilden lässt, die nach wie vor bei den Frauen ist. Und ich glaube, dort ist es eines der wichtigsten politischen Aufgaben, die wir aktuell machen können, ist, immer und immer wieder über das zu reden und es mit dem auf die politische Bühne bringen. Also quasi so wie sagen, hey, das Private ist eben nach wie vor auch politisch. Und dass nicht das Gefühl hat, dass jede für sich muss sich ihren eigenen Lohn erkämpfen und sich muss mit ihrem Ehemann oder Vater der Kinder aushandeln, wer wie viel macht, dass das nicht ein individuelles Problem ist, sondern am Schluss eine gesellschaftliche Aufgabe. Und das, finde ich, ist aktuell eine der wichtigeren politischen Kämpfe, die man führt, die sich vielleicht gar nicht unbedingt in einem Gesetzesartikel wiedergibt. Oder also, wo ich jetzt, glaube ich, gerade überfordert wäre, was man müsste in ein Gesetz hineinschreiben. Mhm. Sondern ich glaube, es extrem wichtig ist, dass auch die politische und die gesellschaftliche Debatten über das stattfindet. Und ehrlich gesagt, wie erfolgreich das ja auch aktuell gemacht wird, zeigt sich in dem enormen reaktionären Backlash, den wir zum Teil haben. Die Männer, die sich plötzlich in Frage gestellt fühlen, plötzlich ihre Privilegien in Frage gestellt fühlen, nicht sich verunsichert fühlen von dem Diskurs, dass man halt nochmal die gleichen Rechte und Möglichkeiten einfordert. Und das ist ein... ich glaube, da könnten wir eine Stunde darüber diskutieren. ein extrem wichtiger politischer Kampf aktuell. Wenn nicht einer der zentralsten.
1: Bevor wir jetzt nochmal eine Stunde diskutieren, sollten wir langsam zu einem Abschluss kommen. Wir haben... Mit einem persönlichen angefangen, mit dir in Winterthur. Du bist jetzt doch auch seit vielen Jahren in Bern. Du bist seit ein paar Jahren Co-Präsidentin von SP. Wie lange machst du das noch?
0: So lange, wie ich große Leidenschaft für das habe. Ein wunderbares Team um mich herum habe. Nach wie vor eine grosse Wut in mir spüren gegen die Ungerechtigkeit und gleichzeitig auch eine grosse Hoffnung, dass wir es besser machen können. Und solange die Energie und die Freude aufbringen und solange mich auch die Menschen unterstützen dabei und finden, hey doch, die macht das gut, die soll weiterhin im Nationalrat sein oder Co-Präsidentin sein, solange möchte ich es noch machen. Und im Moment finde ich es ein unglaubliches Privileg, das zu machen.
1: Merci vielmals, bist du da gewesen, Matteo.
0: Danke vielmals für die Einladung.
2: Das war das Reden im Radio mit der Matteo Meier, Co-Präsidentin von der SP Schweiz gewesen, geführt von Dominik Itten. Nachhören kann man das ganze Gespräch nächste Woche auf stadtfilter.ch.
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0: Hallo liebe Freundinnen und Freunde von der Klassenlosen Gesellschaft. Wir sind's, das Radio Widerspruch. Aber Obacht, heute machen wir das in einer kurz angebundenen Version. Wir sind ja die mit der guten Musik.
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0: Mit der guten Laune angesichts am Grauen, wo uns entgegenstarrt.
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0: Mit den anständigen Verbesserungsvorschlägen. Und mit der total tiefgreifenden Analyse.
3: 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If you hold a knife and I hold a knife, we can talk about rules. If you come empty-handed and I come empty-handed, we can talk about reason. But if you have a gun and I only have a knife, then the truth lies in your hands. If you have a gun and I have nothing, what you hold isn't just a weapon, it's my life. The concepts of law, rules, and morality only hold meaning when they are based on equality. The harsh truth of this world is that when money speaks, truth goes silent. And when power speaks, even money takes three steps back. Those who create the rules are often the first to break them. Rules are chains for the weak, tools for the strong. In this world, anything good must be fought for. The masters of the game are fiercely competing for resources, while only the weak sit idly, waiting to be given a share.
0: Aber eben, Kurzfolge, das ist heute der Plan. Das hat mit vielem zu tun. Das hat unter anderem damit zu tun, dass auch wir natürlich in einem verdammten Hamsterrad am Rennen sind, was bedeutet, dass man muss funktionieren ohne Rücksicht auf die persönlichen Befindlichkeiten oder die Möglichkeiten oder die eigenen Grenzen und so. Das heisst, auch wir haben Grenzen. Aber wir müssen halt funktionieren, wir wissen es. Darum haben wir uns jetzt auch nicht ganz nehmen lassen wollen, noch zwei, drei Worte in Äther zu blasen. Da schauen wir dann mal, was rauskommt. Wir könnten natürlich aufgrund von dem, was ich gesagt habe, apropos Hamsterrad, eine wundervolle Abhandlung machen über den Kapitalismus und wie er unser Leben konsumiert und uns rauben tut. Aber das lassen wir jetzt im Ungesagten, weil das machen wir seit 15 Jahren und wer weiß, vielleicht fällt uns spontan etwas noch dazu ein. Und außerdem passieren ja in Winterthur auch Sachen, wo man halt muss dranbleiben, wo man muss dafür arbeiten, weil so eine Gysi, wo zum Beispiel ungeräumt sollte bleiben, das bedeutet für viele Menschen sehr, sehr viel Arbeit. Und auch da müssen wir natürlich diesen Menschen ein Kränzchen binden, aber einfach, dass man vielleicht das auch mal gehört hat, das passiert wie alles nicht von allein, wie bei allem. Man muss die Sachen halt selber machen. Oder wie es mal irgendwie in den 80er Jahren, der schreckliche, da hat man wirklich so einen T-Shirt-Spruch. Haben wir eigentlich, ja, yeah, als T-Shirt-Spruch finde ich eben blöd, aber an sich, es hat etwas so, es gibt nichts Gutes, außer man tut es. Das reimt sich. Und wie wir ja gelernt haben, sind Sachen, die sich reimen, oft irgendwie wahr. So gehen wir heute mit ein paar Kalendersprüchen voran.
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0: Das ist Carsey Blanton wieder mal gewesen, hier auf dem Radio Stadtfilter 96,3 MHz, sage ich immer noch. Auf jeden Fall Internet und all das Zeugs, Radio Widerspruch. Ihr hört Radio Widerspruch mit der Carsey Blanton, wo gefunden hat, hey, wie wäre es eigentlich wieder mal Chippy Chop Machine führen zu nehmen? Die hat recht gut funktioniert gegen die Könige früher. Die funktionieren auch mit den CEOs heute noch. Ja, wir haben gedacht, wir bleiben zuerst mal bei einem leichtfüßigen Ton, nachdem wir das Bier ein bisschen, oder wir machen ja das Gefühlssandwich da mit euch zusammen, so, oder? Zuerst sagen wir, oh, es ist alles ein bisschen schwer und ein bisschen traurig und manchmal mag man nicht so, und dann wiederum sagen wir, hören mal Chippy Chop Machine, und wir kommen zu einem an sich schwierigen Thema, lösen das aber zuerst auf eine seltsame Art auf, weil es mir natürlich nicht ganz lassen können. Wir können nicht ganz aus unserer Haut raus. Wir müssen auch auf die Sachen eingehen, die uns als grossen Witz begegnen, wo die Welt als Karikatur darstellt, wo ein Skandal von sich selber ist, ein Scherz auf Kosten von allen natürlich, die arbeiten müssen und in ihrem Leben und gegen die bestehenden Zustände am Kämpfen sind. Und dann ist amix das Lachen von den Verzweifelten am absolut richtigen Ort. Und zwar warum? Weil im dramatischen Sektor von wie Staaten damit umgehen, mit Migrantinnen und Migranten umgehen, hat es eine Kuriosität gegeben. Und die Kuriosität, die hat einen Namen, und der Name heisst Milo Yiannopoulos. Der Milo Yiannopoulos, der ist bekannt worden als Journey für Breitbart News und Unterstützer vom Präsident Trump in den USA von erster Stunde. Ein Rechtsradikaler, wie er nicht als allererstes einem in den Sinn kommt, aber von einer Vielfarbigkeit und Wahnsinnigkeit, die seinesgleichen gesucht hat. Der Punkt, den ich machen möchte, ist, grosser Unterstützer von Trump gewesen und jetzt abgeschoben worden. Auf England abgeschoben worden. Und da drin ist eine gewisse Ironie, und eben wie gesagt, das Lachen von den Verzweifelten darf man da ein bisschen rauslassen anhand von solchen Figuren. Machen wir kurz ein bisschen grösseres Bögli, oder? Der Unterschied zwischen Barack Obama und dem Trump ist ja, dass der Trump angestanden ist und gefunden hat, yes, ich habe einen sehr geilen Plan, ich verjage so viele Menschen wie möglich irgendwie aus dem Land. Und hat dann auch in den vergangenen 17 Monaten 948'000 Menschen können abschieben lassen, durch die Behörde ICE, wo wir vieles schon darüber geredet haben. Das war ein zentrales Wahlversprechen gewesen. Der Barack Obama, der hat das nicht gesagt. Er ist nicht angestanden und hat gesagt, so etwas müssen wir machen. Aber in seinen Amtszeiten sind 3 Millionen Menschen abgeschoben worden. Das zeigt ja auch einen einfachen Schluss, nämlich, dass die Abschiebepraxis einfach auch eine systemische Praxis ist. Aber jetzt, oder? Dann hat Reuters geschrieben, dass die US-Behörden den Blogger Milo Yiannopoulos abgeschoben haben. Und da muss man dann schon mal kurz fragen, ja, warum ist das dann eigentlich eine Meldung wert, überhaupt über einen zu reden? Ah, es ist darum interessant, oder? Weil er eben als extremer Rechter bekannt ist, was ihn ja eigentlich eher qualifiziert, ein Briefbeschwerer auf dem Schreibtisch vom Präsidenten zu werden. Erst recht, wenn man eben beachtet, was er selber von sich gegeben hat. Und da kommt eben die sogenannte Ironie jetzt ins Spiel. Und zwar hat er halt selber gesagt, wir müssen Millionen und Abermillionen von Menschen abschieben. Ohne dem ist alles andere bedeutungslos. Was hat der Mann gedacht, als er auf seinem Flug auf Großbritannien gehockt ist? Vielleicht hat er sich an seine Forderung erinnert. Seine Forderung war, dass Kalifornien 1 Kontrollpunkt braucht an den Eingang von Supermärkten, Tankstellen, Einkaufszentren, Schulen, Regierungsgebäude, Kreuzungen. So. Das sind seine Forderungen. Das ist so gewesen. Er ist dann auch mal noch konvertiert und dann hat es einen Haufen andere Wahnsinnigkeiten gegeben. Aber es ist einfach nur interessant, dass er in Gewahrsam genommen worden ist. Er hat seinen Aufenthaltstitel abgelaufen und es wird jetzt auch nicht, weiss ich, was für schlimme Konsequenzen für ihn hat. Darum muss man auch nicht zu fest darüber brüllen. Nochmal, es geht ein bisschen um die Ironie, aber was es auch noch mitbringt, ist, wie bei diesen autoritären Umformungen, der ganze Machtapparat immer und immer an seinen Ränder Leute unter den Bus wirft. So, eben, er war ein früherer Unterstützer und ist jetzt auch dran gekommen. Und die Botschaft von dem ist eigentlich auch relativ klar. Bei diesen autoritären Verschiebungen, niemand ist sicher. So, wirklich niemand ist sicher. Und das hat man ja bei ganz Haufen anderen Figuren gesehen. Figuren, die früher gross waren, die man auch mitbekommen hat. So, wo man auch darüber gerätselt hat, was sind das echt für die Figuren? Wer ist da? Was für ein Trump-Flüsterer? Und jetzt hat es auch so einen genommen. Einen, der laut irgendwelchen rechten Portalen mehr gemacht hätte für die White Aryan Nation als noch so manche andere. Ja, das haben wir, glaube ich, jetzt einfach nur schnell wollen so anfangen. So. Und jetzt kommen wir natürlich zum anderen Teil. Weil wir dürfen nicht vergessen, was es dann bedeutet. Was die Abschiebungen bedeutet, was die Rechtsentwicklungen bedeutet, was es bedeutet für die Leute. Und zum Beispiel ist es, sind jetzt nur ein paar Schlaglichter, die ich darauf verlieren will. Und zwar ist es etwas, das nicht einfach so passiert. So. Das ist etwas, wo Menschen organisieren, wo es eine Bürokratie, einen bürokratischen Apparat dahinter gibt, wo gewollt ist. So. Auch die ganze Angst, die einhergeht von Leuten, die geflüchtet sind, all das ist Teil des Programms. Es gibt Leute, die werden bezahlt in den Büros, es gibt aber auch Leute, die werden bezahlt, um dann in gewisse Einrichtungen einzudringen, bewaffnet dort Menschen abzuschleppen. Das sind Leute, die das professionell machen. Und zum Glück gibt es auf der anderen Seite ebenfalls Menschen, die sich dagegen wehren. So hat es ausnahmsweise einen Fall, können Schlagzeilen machen, ungewohnt für die Abschieber, weil eben sich die Leute gewehrt haben. Eine Frau mit ihrem Kind und ihrem Mann sind politisch verfolgte Leute aus der Türkei gewesen. Sie haben für die HDP gearbeitet, das ist die, man liest immer so die pro-kurdische Partei. Aber so wie das in der Türkei ja funktioniert, da wechselt eine Partei die nächste ab, weil sie immer wieder verboten werden. Also jede kurdische Partei wird über kurz oder lang wieder verboten und dann muss sie sich wieder umbenennen, neu konstituieren. Und das sind natürlich sehr, sehr viele Leute am Arbeiten dran gewesen. Und wie wir ja wissen aus der Türkei, und das ist jetzt nicht wirklich Geheimwissen, das in unseren Händen liegt, da in der Sendung Widerspruch mit unserer investigativen Kraft und unsere Connections in Untergrund. Nein, es ist out in the open. Die Türkei ist ein massiv repressiver Staat, wo die Leute eben auch schon, und das weiss das Migrationsamt natürlich auch schon gerade nach ihrer Rückführung, ihrer sogenannten, dann in Haft genommen hat. Da dagegen vorzugehen, also sich zu wehren gegen eine Abschiebung, nur da, das braucht unwahrscheinlich viel Kraft, Energie. Und das sind politische Menschen, die geflüchtet sind, wie sie gewusst haben, sie kommen dran in der Türkei. «Wir kommen wieder», hat dann einer von den Polizisten den Leuten gesagt, nachdem sie abgezogen sind. Sie mussten aufgeben, sie mussten die Abschiebung abbrechen in Hinterrück, in einer Asylunterkunft. Die Bewohner können jetzt nicht mehr schlafen. Sie hören in jedem Geräusch die anrückende Polizei. Sie wissen, jederzeit könnten sie ja tatsächlich noch kommen. Und in dieser Angst, in der lässt man die Leute bewusst. Das ist nicht nur einfach ein Fehler im System, das ist nicht nur einfach, da hat es irgendwie einen besonders grausamen Voldemort dahinter, der das irgendwie geil findet. So, wahrscheinlich gibt es keine persönliche, private Befriedigung für die Leute, namens Mario Fehr, die das in Motion setzen, sondern wobei ihm wahrscheinlich eben schon. Doch, ich stelle mir vor, wie er so Blut, dann ist ja gleich. Das sagen wir jetzt gar nicht. Aber einfach, es geht gar nicht um das Konzept so, sondern das ist Teil von dem System. Die Angst ist Teil vom System. Und darum möchte ich eigentlich drei Sachen sagen. Zum einen, wie unglaublich beeindruckend das ist, dass sich die Leute nicht alles bieten lassen und sich wehren selber, sich wehren und unterstützen gegenseitig und in dieser Unterkunft auch sich gegenseitig unterstützt haben. Zum Zweiten, welche grosse Gewalt hinter dieser Zahl und dieser Forderung nach mehr und mehr Abschiebungen steckt. Nicht alle mögen sich wehren, wie ich gesagt habe. Nein, Traumas gehören zu Fluchtgeschichten dazu, was nicht heisst, dass man sich dann nicht wehren kann. Aber wie gesagt, die Leute sind ja auch gezeichnet. Und zum Dritten, wie unkongruent doch das Bild ist, das die Schweiz immer so gern vor sich herträgt. Der sichere Zufluchtsort, Menschenrecht ist das. Man kann argumentieren, wenn man wirklich freundlich dem Staat gegenüber sein will, dass es gewisse Ansätze gegeben hat von politisch verfolgten Menschen, die zu einer gewissen Zeit in der Geschichte da haben zurückkommen. Politische Denker, Kommunistinnen sind in der Schweiz untergekommen, Anarchistinnen sind in der Schweiz untergekommen und sind nicht gerade sofort das Messer geliefert worden. Das ist aber zum einen schon lange her. Eine von der wichtigen Praxisänderungen war ja dann, dass man ja den sogenannten J-Stempel dann erfunden hat. Der kommt ja aus der Schweiz. So, damit man an der Grenzen hat können herausfinden im Zweiten Weltkrieg, wer dann Jüdinnen und Juden sollen sein. Dann hat man den Deutschen gesagt, hey, bitte macht doch so einen Stempel in den Pass rein, dann wissen wir gerade, wen wir nicht aufnehmen dürfen, wenn wir keine Einreise dürfen gewähren. Eine Idee aus der Schweiz, auch das vielleicht einfach mal noch schnell am Rand sagen. Es ist aber schon die ganze Geschichte von der humanitären Tradition, so, wo immer so erzählt wird, das ist zum einen eine humanitäre Tradition vom Antikommunismus gewesen. Das heisst, wenn man mal Leute aufgenommen hat, dann hat das politische Gründe gehabt, aber weil man hat wollen sagen, oh, schau mal, wie schrecklich der Osten ist und so, und darum können die Leute kommen. Also ist das nur immer eine selektive Zuschreibung von einem politischen Hintergrund, ob man jetzt die Leute aufnimmt oder nicht. Dazu haben wir aber schon sehr lange Folgen gemacht, das hat jetzt nur schnell müssen erwähnt werden, weil es einfach gerade zu dem Kontext so gut passt, oder? Dass die Leute da mich die Hände über dem Kopf zusammenrühren und sagen, ja, aber nein, wieso die Schweiz? Die Schweiz ist doch so nett. Nein, die Schweiz, nicht die Schweiz, du bist das hinterletztes Drecksland. Soll an der Stelle wieder mal gesagt werden. Auch das. Also kurz zusammengefasst, das ist ein verdammtes Elend und Verteidigerinnen und Verteidiger vom Status quo tun entweder lügen, wenn sie sagen, oh, das ist doch eigentlich aber alles Menschenrecht und weiss ich als Zeugs und wir sind so nett. Oder sie sind schlecht informiert. Und sie sind so schlecht informiert, dass man Zweifel anmelden sollte, ob sie überhaupt zu irgendetwas anderem geeignet sind, als den Rest von ihrem Leben irgendwelche Löcher zu buddeln, um sie dann nachher wieder zuzuschütten mit dem rausgeholten Dreck. So. Weil ich weiss nicht, welche Verantwortung das solche Menschen haben können, wenn sie die Realität von ihrer Situation noch nicht begriffen haben. Wenn sie nicht verstanden haben, was da eigentlich am Passieren ist. Niemandem geht es um irgendetwas Humanismus, Menschenrecht, dies, das. Migration ist Arbeitsmarktpolitik oder allenfalls ein Powerplay, wie man es noch etwas schlimmer kann für andere machen, damit auch ja niemand da kommt. Extraterritoriale Asylunterkunft, eine prüfenswerte Idee. Mittelmeer-Seenotrettung, eine Aufgabe für Private, die man nach Kräften auch noch daran hindert. Nächtliche Überfälle von bewaffneten PolizistInnen auf rechtlose Menschen. Ein Guru normal. Spanien geht ein bisschen in einen anderen Weg. Die geballte Kraft der EU stemmt sich dagegen. Nach Zeuthen sind nicht Menschen geflüchtet, sondern eine Invasionsarmee sei einmarschiert. Heisst es dann auch von Tagesanzeiger bis NZZ. Also nur für den Fall, dass man da wieder irgendwie das Gefühl hat, dass die dritte Macht, die vierte Macht, die fünfte Macht, die Affen in der Zeitungsstube, dass die da irgendwie nicht daran beteiligt werden. Solidarität gibt es in dieser Gesellschaft nicht. Das ist nichts, was Teil von einer kapitalistischen Gesellschaft kann sein. So. Wenn es Umverteilungsmomente gibt, dann damit es keine Unruhe gibt, dann damit Menschen nicht zu schnell kaputt geht, dass es sie noch ein bisschen länger erhalten werden kann. Aber es gibt keine Solidarität. Solidarität, das gibt es nur von unten. Solidarität kann man nur von unten bauen. Nicht mit, sondern gegen den Staat. Und darum gehen an dieser Stelle noch ganz bewusst auch Grüße an die Menschen raus, die mit all ihrer Kraft, Energie und mit ihrem Leben an diesem Projekt am Schnitzen sind. Ihr seid wunderschöne Menschen und diese Menschen braucht es. Und wir sehen euch. Ich empfehle den Artikel von der WOZ tatsächlich zum jüngsten Fall in Hinterreg. Der macht das noch sehr ausführlich. Ich empfehle die WOZ sonst nicht, aber an dieser Stelle haben sie gute Arbeit geleistet.
1: Du, es ist wunderschön.

0: Vibeillo haben wir hier gehört mit kugelsicheren Westen. Wir haben vorhin kurz die Türkei angedeutet, oder? Wir wissen von dem repressiven Staat. Und in dem Zusammenhang, einfach weil wir das jetzt schon gesagt haben, wir müssen es kurz antönen, es sind noch nicht die richtigen Texte draussen, es sind noch nicht die Sachen draussen, die ich jetzt gerne wiedergeben würde, um das irgendwie besser nachzuvollziehen. Aber nicht darüber schwätzen können wir ja nicht, weil die Verhandlungen von der Autonomiebehörde, also der Türkei als grosser Feind von der kurdischen Bewegung, darum mache ich jetzt den Link zu Syrien und darum mache ich den Link zu Rojava. Weil die Verhandlungen von der Autonomiebehörde aus Rojava, die ein Drittel von Syrien umfasst hat, die sind am Ende. Ein Teil von ihren Streitkräften ist aus dem SDF, der syrischen demokratischen Kräfte, sind übergelaufen zum neuen islamischen Regent, einem ehemaligen Al-Qaida-Führer Al-Jolani. Die EU hat applaudiert, von der Leyen hat Millionen vorbeigebracht, wo der Assad gestürzt worden ist von dieser Islamisten-Miliz. Die USA haben ebenfalls gefunden, mit denen lässt sich wesentlich besser geschäften als mit den Kurdinnen und Kurden, weil die haben ja noch so ein seltsames Gesellschaftsprojekt. Die wollen irgendwie zum Beispiel als Frauen etwas zu sagen haben. So wiederholt sich, was sich schon so vielmal wiederholt hat. Zwischen Hammer und Amboss versucht die kurdische Bewegung einen Weg zu finden, dass nicht alles verloren ist und immer wieder gibt es die Anläufe. Aber fürs Erste ist klar, die Autonomiebehörden werden aufgelöst, der SDF wird integriert in die syrische Armee. Nur die Fraueneinheiten, mit denen wollen die neuen Chauvinisten am Ruder sicher ganz überhaupt nichts zu tun haben. Ich möchte aber an dieser Stelle auch an das Bild von der Hydra erinnern und ich glaube, das ist wichtig. Die Erfahrungen, der Wille gegen die islamistischen Mörderbanden vom Islamischen Staat sich zu behaupten, die bleiben. Revolutionäre Projekte auf der ganzen Welt haben geschaut, haben gelernt, haben mitgemacht. Sie sind gespissen worden, internationalistisch ist gekämpft worden und es wird auch weiterhin gekämpft werden. Wo ein Kopf von der Hydra verschwindet, da kommen viele weitere. Das sehen wir aus der Geschichte, das ist immer wieder so passiert. Und genauer können wir und wollen wir auch nicht genau darauf eingehen, weil wir wollen uns auch nicht gemein machen in diesen Schwanengesängen, die sagen so, ah ja gut, jetzt ist alles vorbei. Nein, das machen wir nicht. Rojava hat vieles überstanden, auch den Angriff von deutschen Panzern und der türkischen Flagge. Wir möchten einfach sagen, die Sachen sind in Bewegung, sind auch jetzt in Bewegung. Es passiert immer noch vieles, wo das hinführt. Wir wissen es nicht. Das Einzige, was klar ist, aufgeben ist keine Option. Wir machen jetzt noch mal ganz kurz so eine lokale Angelegenheit. Eine von diesen Angelegenheiten, die wir am Anfang der Sendung erwähnt haben, warum vielleicht damit ein bisschen Zeit für Jux und Tollereien fehlt. Und zwar ist das die Bedrohung von der Gysi. Das besetzte Haus in der Altstadt belebt seit Ewigkeiten. Und am 30. Juli ist das Ultimatum dann abgelaufen. Das heisst, die Gegenseite, die Stefanini-Stiftung, die hat eine Strafanzeige eingereicht und hat gefunden, so, jetzt ist fertig, alles raus, was keine Miete zahlt. Und wir haben immer gesagt, wenn da irgendwas mit Gewalt und weiss ich was passiert, weil das ist ja immer wieder alles durchgeschleift worden, dann wegen der SKKG, dann wegen der Polizei, die dann zum Einsatz kommt, selbstverständlich. Die Polizei, die wartet allerdings jetzt aktuell gerade noch auf die gerichtliche Verfügung und die Leute haben eine Ansage gemacht. Die Leute haben eine mega klare Ansage gemacht und haben gesagt, das kommen wir im Fall nicht einfach so über. So läuft das nicht. Das mag an anderen Orten so funktioniert haben, aber die Gysi, die geben wir euch nicht einfach so. Das heisst auch, dass momentan sehr viel passiert dort. Das heisst, es gibt Kino und offene Küchen und Kaffee und Theater und weiss ich was alles. Fix kann man davon ausgehen, dass es jeden Montag eine offene Küche gibt. Und dort kann man vorbeigehen. Und auch ein bisschen die Leute lernen, vernetzen, ist ja auch einfach wirklich eine schöne Angelegenheit. Jeden Montag gibt es also Essen dort. Und an dem 30. Juli da hat man eine Pressekonferenz gemacht. Man hat zur Pressekonferenz eingeladen und hat gesagt, so, jetzt hört mal zu. Wir machen jetzt mal eine Ansage und erklären euch auch, warum machen wir das eigentlich, was wir da am machen sind. Und das ist die Pressekonferenz in voller Länge.
1: Hallo zusammen. Wir haben heute zu dieser Medienkonferenz eingeladen. Wir sprechen für die Häuservernetzung Winterthur. Die Häuservernetzung ist seit 2020 ein Zusammenschluss selbstverwalteter Häuser, Wagenplätze und engagierten Einzelpersonen in Winterthur. Gemeinsam organisieren wir uns gegen die Wohnungsnot und Verdrängung in der Stadt. Gemeinsam kämpfen wir für den Erhalt von bezahlbarem Wohn- und Kulturraum. Wir haben zu dieser Medienkonferenz eingeladen, weil die Stefanini-Stiftung für Kunst, Kultur und Geschichte SKKG über ihre Tochterfirma Teresta AG auf heute ein Ultimatum gestellt hat. Die SKKG fordert von uns BewohnerInnen, BenutzerInnen und FreundInnen der Gysi, dem seit fast 30 Jahren selbstverwalteten Haus an der General-Gison-Straße 31, das Haus bis heute 31. Juli zu verlassen. Sie droht ab dem 31. Juli mit Strafanzeigen wegen Hausfriedensbruch. Wir möchten hier und heute klarstellen, wir geben dieser Drohung nicht nach. Wir bleiben hier. Die Gysi bleibt. Unsere Haltung ist klar. Die Gysi ist dringend benötigter Wohn- und Kulturraum. Wir lassen uns nach fast 30 Jahren Selbstverwaltung nicht einfach auf die Straße stellen. Und erst recht nicht von einer steuerbefreiten Stiftung, die Tausende von Wohnungen besitzt und mitverantwortlich ist für die akute Gentrifizierung und damit Vertreibung der ärmeren Bevölkerung aus dieser Stadt. Wir geben die Gysi nicht kampflos auf.
2: Was ist passiert? Seit der Gründung der Häuservernetzung im Jahr 2020 haben wir versucht, mit der SKKG über den Erhalt der selbstverwalteten Stefanini-Häuser zu verhandeln. Leider scheiterten unsere Bemühungen bei der Gysi an der Verweigerungshaltung der Stiftung. Die Häuservernetzung hat für die Gysi einen realistischen Renovationsplan ausgearbeitet, Fachpersonen beigezogen und eine Übernahme im Baurecht vorgeschlagen, so wie für die anderen selbstverwalteten Stefanini-Häuser auch. Doch die SKKG hat jegliche Verhandlungen über die Gysi kategorisch abgelehnt. Im Herbst 25 hat die Stiftung mitgeteilt, sie werde die Gysi im Frühjahr 26 total sanieren. Dafür möchte sie 5 Millionen Franken ausgeben. Die SKKG schweigt sich darüber aus, wie hoch die Mieten danach sein sollen. Klar ist, dass durch die millionenschwere Sanierung günstiger Wohnraum in teuren verwandelt werden soll. Bis heute liegt keine Baubewilligung vor. Außerdem ist vor Mietgericht ein Verfahren hängig. Deshalb ist in nächster Zeit nicht mit einem Baubeginn zu rechnen. Dieser könnte zudem durch mögliche Baueinsprachen weiter verzögert werden. Also, die SKKG kann zurzeit gar nicht bauen. Sie bezweckt mit ihrem Ultimatum nur eines, nämlich eine Räumung auf Vorrat. Sie möchte die Bewohnerinnen und Benutzerinnen der Gysi vorsorglich auf die Straße stellen. Und das mitten in der Wohnkrise. Am 16. Juli hat die SKKG in der SVP-nahen Winterthur-Zeitung angekündigt, nach der Räumung der Gysi würden die neuen Wohnungen erst in 3 bis 4 Jahren bezugsbereit sein. Die SKKG bestätigt damit, dass sie die Gysi auf Vorrat räumen möchte. Eine Umbaudauer von 3 bis 4 Jahren ist nämlich unwahrscheinlich. Wir fragen deshalb, soll eine Sicherheitsfirma mehrere Jahre lang die leere Gysi bewachen? Oder plant die SKKG eine Zwischennutzung, um Asylsuchende oder Wohnungslose einzuquartieren, während sie die derzeitigen Bewohnerinnen auf die Straße stellt und damit obdachlos macht? Ein solches Vorgehen wäre skandalös und verwerflich. Damit würden Betroffene von Verdrängung und Vertreibung auf gemeine Art gegeneinander ausgespielt werden.
1: Im Dezember 25 haben mit uns über 500 Personen auf den Straßen von Winterthur gegen die Räumung der Gysi demonstriert. Diesen März haben wir der SKKG und dem Stadtrat von Winterthur eine Petition und einen offenen Brief überreicht. Über 5100 Personen haben die Petition gegen die Räumung der Gysi unterzeichnet. Über 60 Organisationen haben den offenen Brief unterschrieben, der sich für den Erhalt selbstverwalteter Wohn- und Kulturräume in Winterthur ausspricht und eine politische Lösung fordert. Weil die SKKG erstens keine Baubewilligung für die Gysi hat und sie zweitens erkennen musste, dass es ein erhebliches öffentliches Interesse am Erhalt der Gysi hat, ging sie dazu über, die geplante Räumung der Gysi mit einem angeblich mangelhaften Brandschutz zu rechtfertigen. Die SKKG versucht seit Anfang dieses Jahres, die Brandkatastrophe von Kamontana für sich zu nutzen. Sie möchte damit in der Öffentlichkeit Stimmung machen für eine Räumung auf Vorrat. Sie benutzt die Katastrophe von Kamontana, um die Gysi-Bewohnerinnen und Benutzerinnen in der Öffentlichkeit anzuprangern. Die Tatsachen. Bei einer feuerpolizeilichen Kontrolle des Kulturraums der Gysi wurden im Februar verschiedene Auflagen gemacht. Darunter die Auflage, dass sich nicht mehr als 20 Personen im Kulturraum aufhalten dürfen. Die SKKG forderte zusätzlich, dass eine Person genannt wird, die für die Einhaltung dieser Auflagen verantwortlich ist. Alle diese Auflagen haben wir erfüllt. Wir haben eine verantwortliche Person genannt. Im Kulturraum finden seither keine Veranstaltungen mit mehr als 20 Personen statt. Dies wurde gegenüber der SKKG bzw. Teresta mehrmals schriftlich bestätigt. Aufforderungen nach Feuerungskontrollen, Stromkontrollen und Statikkontrollen sind wir stets nachgekommen. Die SKKG-Tochterfirma Teresta AG teilte diesen Juni nun in einer Medienmitteilung wieder besseren Wissens mit, wir hätten die Forderungen nicht erfüllt und müssen deshalb die Gysi verlassen. Für uns steht fest, der SKKG geht und ging es nie um die Sicherheit der Gysi-BesucherInnen und schon gar nicht um jene der BewohnerInnen. Über Jahrzehnte kümmerte sich die Stefanini-Stiftung kein Deut um die Sicherheit in ihren Häusern. Die BewohnerInnen der Gysi haben sich selbst und mit großem Aufwand darum gekümmert. Sie haben mit der Feuerpolizei zusammengearbeitet und sämtliche Vorkehrungen aus eigener Tasche bezahlt. Um es noch einmal klar zu sagen, alle Auflagen der Feuerpolizei beziehen sich ausschließlich auf den Kulturraum. Wenn die Feuerpolizei der Meinung wäre, dass die Sicherheit im Kulturraum nicht gewährleistet sei, würden sie Veranstaltungen ganz verbieten, was sie nicht getan haben. Im Bericht der Feuerpolizei wird kein Wort über den Wohnraum verloren. Für die SKKG scheint aber der unlogische Schluss daraus zu sein, alle Bewohnerinnen auf die Straße zu stellen. Der angeblich mangelhafte Brandschutz dringt bloß dazu, eine Räumung auf Vorrat zu rechtfertigen.
2: Und was tut der Stadtrat? Seit Jahren verfolgt der Stadtrat Winterthur einen Städtebau, der den Interessen der profitorientierten Immobilienwirtschaft dient. Was dabei gebaut wird, ist eine Stadt für die Reichen. Die Folge: Wohnen wird in Winterthur immer teurer. Gleichzeitig herrscht Wohnungsnot. Das Bedürfnis der arbeitenden und wenig verdienenden Bevölkerung nach bezahlbarem Wohnraum wird zwar wortreich anerkannt, doch gemacht wird nichts, denn der Stadtrat will gar nichts an der desolaten Lage ändern. Der Stadtrat will nicht mehr bezahlen, er will im Gegenteil mehr teuren Wohnraum in Winterthur. Er will gute SteuerzahlerInnen anziehen, also Reiche. Der Stadtrat steht auch im Konflikt um die Gysi nicht gut da. Er tut einfach so, als gehe ihn die Sache nichts an. Er verschanzt sich hinter dem fadenscheinigen Argument, man habe keinen Einfluss auf die Entscheidung privater GrundeigentümerInnen. Bis heute hat sich der Stadtrat weder zu unserer Petition gegen die Räumung der Gysi noch zum offenen Brief für den Erhalt der selbstverwalteten Wohn- und Kulturräume geäußert. Statt Hand zu bieten für Lösungen, verschärft der Stadtrat die Situation zusätzlich. Er überzieht die Wagenplätze auf städtischem Grund mit der Repression, statt diese zu legalisieren. Er will weiterhin die Dauercamperinnen am Rosenberg vertreiben, obwohl die Pläne für ein TCS-Luxuscamping an der Urne Bach abgingen. Will der Stadtrat Winterthur nun bei der Gysi tatsächlich die Polizei einsetzen, um voreilig Tatsachen zugunsten der Stefanini-Stiftung schaffen? Denn sowohl mietrechtlich als auch baurechtlich stehen der SKKG noch einige Hürden bevor. Trotzdem will die Stiftung das Haus räumen lassen. Sie möchte uns, den Bewohnerinnen, Benutzerinnen und Freundinnen der Gysi, die Polizei auf den Hals hetzen, bevor überhaupt rechtliche Fragen betreffend der Luxussanierung geklärt sind.
1: Und wie geht's nun weiter? Als Grundeigentümerin steht der SKKG frei, ob sie die Gysi von der Polizei räumen lässt oder nicht. Wenn es ihr in den Kram passt, macht sie die Gysi-BewohnerInnen obdachlos oder sie lässt sie kriminalisieren. Denn als Grundeigentümerin hat die SKKG das Geld. Und wer das Geld hat, hat die Macht und das Recht. Sie kann dabei offenbar auf die Unterstützung des Stadtrats, der Polizei und der Medien zählen, die unkritisch das Narrativ der Stiftung übernehmen. In der kapitalistischen Gesellschaft steht das Recht auf Privateigentum an allererster Stelle und wird gewaltsam durchgesetzt, im Zweifelsfall auf die Rechte auf Kosten der Rechte der Besitzlosen. Diese Verhältnisse müssen wir in Frage stellen, wenn wir ernsthaft die gegenwärtige Wohnkrise lösen wollen. Investmentfonds, Banken, Pensionskassen, Versicherungen, Stiftungen und sogar Kirchen nutzen die Wohnungsnot schamlos aus, um ihre Kassen zu füllen. In einem System, das auf Privateigentum basiert, bereichert sich eine kleine Minderheit, wenn die große Mehrheit das Nachsehen hat. Nur wenn wir diese Verhältnisse als Ganzes in Frage stellen, können wir eine Verbesserung unserer Lebensumstände erkämpfen. Der Erhalt der Gysi ist deshalb ein politisches Statement. Der Erhalt der Gysi ist ein Symbol im Kampf gegen den zerstörerischen Kapitalismus und für eine andere, für eine bessere Welt. Für uns ist es keine Option, die Gysi aufzugeben. Wir geben nicht auf, was in knapp 30 Jahren aufgebaut und erarbeitet wurde. Wir können nicht einfach zuschauen, wie das zerstört wird. Hunderte von Menschen haben in diesem Haus gewohnt. Tausende von Konzerten und Veranstaltungen wurden hier organisiert. Orte wie die Gysi bieten eine Perspektive fernab der kapitalistischen Logik von Profit, Konkurrenz und Vereinzelung. Orte wie die Gysi sind Wohnraum für Leute mit wenig Geld. Sie sind dem profitorientierten Wohnungsmarkt entzogen und offen für subkulturelle Projekte. An diesen Orten können Menschen mitbestimmen, wie ihr Umfeld gestaltet wird. Sie sind nicht Spielball der EigentümerInnen. An diesen Orten werden Menschen politisiert. Hier werden fortschrittliche Ideen diskutiert, gelebt und weitergegeben. Wir werden auf allen Ebenen für den Erhalt der Gysi kämpfen. Wir sind weiterhin bereit, mit der SKKG zu verhandeln. Wir sind bereit, über Sicherheitsprobleme, über Lärmschutz, über Renovationsarbeiten zu verhandeln. Aber wir sind nicht bereit, die Gysi und die mit ihr verbundene Kunst, Kultur und Geschichte einer unnötigen Luxussanierung zu opfern. Wir stehen ein für eine solidarische Gesellschaft, in der nicht der Profit von ein paar wenigen das Ziel ist, sondern das gute Leben für alle. Wir solidarisieren uns mit allen Besetzungen, Mietkämpfen und Arbeitskämpfen.

Die Legende Riot Alley haben wir da wieder mal in der Sendung Widerspruch gehabt. Ja, Leute, wir haben es euch angekündigt, es wird eine kürzere Angelegenheit, aber weil wir gedacht haben, wenn es schon eine kurze Angelegenheit ist, dann tun wir noch ein bisschen mehr ranten, weil Ranting tut der Seele gut. So, da kann man alles ein bisschen rauskehren, was man irgendwie gerade noch in sich hat. Und man kann sein Nerdtum noch verbinden. Ich fange jetzt ganz kurz, wird ein bisschen seltsam, ehrlich gesagt. Aber wir wollen ja verschiedene Bevölkerungsgruppen ansprechen, unter anderem auch Nerds. Willkommen Nerds da an Bord. Warum sage ich das? Ich sage das, weil ich jetzt möchte mit einer filmischen Welterklärung da noch schnell etwas über Krieg sagen. Und zwar, ich stelle mir jetzt gerade vor, was ihr euch so vorstellt, was jetzt allenfalls kommt. Und zwar möchte ich über Chekhovs Gun reden. Über die Pistole vom Chekhov halt. Und zwar ist das eine filmische Idee. Das heisst nämlich, wenn im ersten Akt von einer Darstellung, von einem filmischen Epos, im ersten Akt eine Waffe gezeigt wird oder mit der Waffe gedroht wird, so muss im vierten Akt auch damit geschossen werden. Sonst macht das überhaupt keinen Sinn. Und da möchte ich jetzt eben die Filmkritikerinnen unter euch mal an Bord holen und ich finde es eben noch ein interessanter Teil. Weil das, was uns droht und vielleicht mal kommen, ist ja genau das. Aber ich meine, was weiss ich denn? Vielleicht rüsten die alle nur auf, zum Geld verbrennen, einen Teil der Kapitalistenklasse mit nur einem besseren Standortvorteil auszustatten. Schon möglich. Vielleicht rüsten wir ja alle nur darum auf, weil es aktuell gerade ein bisschen richtig gute Rendite gibt. Ich will nur sagen, ich hoffe,

0: Filmkritikerinnen und Kritiker haben nicht recht damit, dass wenn es so ist, dass man jetzt zeigt, wow, wir haben so ein grosses Militär, dann muss auch damit geschossen werden. Und das ist das, was Deutschland gerade am machen ist. Das ist das, was überall sonst am machen ist. Und das ist das, was in dem Zusammenhang mit dieser seltsamen Neutralitätsinitiative, wo ein paar komische Irrige und Wirrige von der Achse hat, im Sinn von wer ist denn da dafür, wer ist denn da dagegen, da sehen wir auch wieder, dass es einfach verschiedene Kapitalfraktionen sind, die fürs eine oder fürs andere sind. Selbstverständlich hat man noch nie gleicher Meinung sein wie die SVP. Zum Beispiel. Aber wir sind ja auch nicht da, um irgendwelche Abstimmungsempfehlungen zu machen, sondern nur, dass man ganz ehrlich kann sein und ich sagen kann, ja, vielleicht muss man ja tatsächlich versuchen, nicht einfach weiter an die Eskalationsschraube zu drüllen. Und das wäre auf jeden Fall durchaus auch in unserem Interesse. Ich glaube tatsächlich im Interesse von allen Menschen, weil das mit den Schützengräben ist im Fall einfach gar nicht so eine geile Alternative. Und das betrifft halt viele Leute nicht, weil sie finden, ja gut, mein Gott, ich bin schon 40 gewesen, die holen mich nicht mehr, aber andere eben schon. Also müssen wir da an alle Friedensbewegten, wir müssen Friedensbewegten, das ist jetzt auch wieder mal ein Wort gewesen, das ich da gebraucht habe, auf jeden Fall gegen Kriegsanstrengungen sein, das müssen wir weitermachen. Und die seltsamen Belizisten, zum Beispiel in der Wutz, so, da, mit denen müssen wir auch mal ein ernstes Wörtchen reden. Aber das machen wir zu einem anderen Zeitpunkt. Es gibt ja dann so eine Verschränkung, oder? Es gibt so einen autoritären Staatsumbau, ohne dass die AfD in Deutschland irgendetwas bereits da gross dazu zu sagen hat. Das heisst, die Geheimdienste kommen immer mehr Erlaubnis über. Es geht jetzt ja auch aktuell tatsächlich Diskussion darum, so dürfen die eindringen auf den Computer, dort gefälschte Sachen hinterlassen, dürfen die alles verwandeln, wenn sie irgendwie das Gefühl haben, du könntest etwas machen. Es geht darum, dass man eben die ganzen, oh mein Gott, mein Lieblingswort, rechtsstaatlichen Massnahmen tut, hinter sich lassen. Und das Interessante ist ja dann auch noch, und sie wundert sich die ganze Zeit, ja, warum eigentlich die ganzen Rechten da irgendwie immer mehr Zulauf haben. Der Friedrich Merz steht dort mit eingesunkenen Augen und offenem Maul und kann es gar nicht fassen. Wie kann das denn sein, dass Leute seltsame Alternativen zum bestehenden politischen Angebot überhaupt anerkennen und wählen, weil das, was im Angebot ist, ist offensichtlich nicht etwas, wo eine Verbesserung der Lebensumstände mit sich bringt. Und wir fangen jetzt nicht damit an, was für eine miese, hinterhältige Charaktermaske von einem BlackRock-Angestellten das der Merz ist. Und auch nicht, dass es sehr gute Gründe gibt, gerade wegen solchen Leuten auch wieder rechts zu wählen. Er ist ein arroganter Repräsentant von einer reichen Klasse, die nichts von den Lebensbedingungen der Menschen offensichtlich verstehen kann und aktiv die am Verschlechtern ist. Und dann jammert er bis seine Freundinnen und Freunde an einer Geldgeberkonferenz darüber, dass er sie immer nur auf dem Golfplatz sieht, anstatt in den Talkshows. Weil wisst ihr, was ist ihm in den Talkshows passiert? In den Talkshows ist ihm etwas mega Schlimmes passiert. Da hat ihm nämlich ein Kinder Ärztin hat ihm gesagt, hey, die Verschlechterung von der Gesundheitsversorgung, das ist eine Verschlechterung von der Lebensumstände. Zum Beispiel von Kind. Ist immer ein gutes Argument. Zum Beispiel von Kind. Verschlechterung von der Lebensumstände. Er hat dann, er ist ein bisschen pumpig geworden. Er ist zum Beispiel so pumpig geworden.
1: Über 500 Milliarden Euro für unser Gesundheitssystem aus. Und da sind Sie als Teil dieses Gesundheitssystems auch Nutznießer. Sie als Ärztin. Sie könnten ohne dieses Gesundheitssystem nicht leben.
0: Und ich glaube, das ist das Geile an ihm. Das ist wirklich das Geile an ihm. Er lässt uns ein bisschen Zugang haben in die Gedankenwelt von einem ein zu alten, reichen Mann, der wirklich einfach nicht so ganz versteht, was da ist. Also was wollte er dir gerade sagen? So, bist doch mal dankbar, dass es überhaupt ein Gesundheitswesen ist. Oder eigentlich solltest du eigentlich gratis arbeiten. Wenn dir doch das Leben von deinen Kindern so am Herzen liegt, dann schaff doch einfach gratis. Und das ist ja noch viel weiter gegangen. Eben hat sie nachher noch verklagen. Er hat links und rechts ausgeteilt. Und wegen Frauen wie ihre sei es eben wirklich mega schlimm in den Talkshows und darum braucht er eigentlich Unterstützung von den Leuten, die er eben zu viel nur auf einem Golfplatz am Sonntag trifft. Er hat das gesagt. Tja, und jetzt fragt man sich, wieso die Leute, 85% in Deutschland, wieso die Leute das vielleicht alles gar nicht mal so geil finden. Und mal abgesehen von seiner politischen Haltung, wo im gleichen Interview übrigens sagt, nein, mit der AfD wollen wir wirklich nichts zu tun haben. Und auf die Frage, warum denn nicht, sagt er, wir haben wirklich, es gibt, sie steht fundamental gegen alles, was wir dafür stehen. Ich bin wirklich ein bisschen schade, dass an dieser Stelle nicht nachgefragt worden ist, ja, also wo denn? So? Wo passiert das? Wo sind die Unterschiede? Genau. Also, AfD, Deutschland, was ich da eigentlich will sagen, das sind ja die Exemplare von dieser Normalität. So, der Merz ist ein Exemplar von dieser Normalität. Der Olaf Scholz voran auch gewesen. All die hinterletzten Leute sind alles Treiber von dieser Entwicklung, die wir jetzt sehen. Und eine der Grundlagen, wieso die Rechten mit Fug und Recht können behaupten, dass eine ganz grosse Masse an Leuten Fans jetzt von denen Ideen sind, können wir Analogien mit den USA machen. Machen wir jetzt aber gerade nicht. Natürlich ist ein wichtiger Punkt die ökonomischen Gründe, weil, wie gesagt, Lebensperspektive, was soll denn besser werden? Mit denen ist es nie besser geworden. Man hat mal die einen, man hat mal die anderen und es ist irgendwie wirklich einfach nicht besser geworden. Ich möchte aber auf einen anderen Aspekt eingehen, und zwar auf die Verachtung. Ich möchte sagen, dass einer der Gründe, wieso rechte Bewegungen wieder Bahn brechen können, ist, sagt man oft, die vielbeschworene Repräsentationskrise. Also das, was einem versprochen wird, das passiert nicht. Die Lebensumstände werden nicht besser, sondern mieser. Und das Angebot der herrschenden Klasse ist ein scheiss elitäres, ihr seid einfach alle zu dumm. Ihr versteht doch einfach gar nicht und würdet ihr einfach mal uns da folgen, dann würde es irgendwie besser gehen. Abgesehen davon, Klammerbemerkung, der Merz würde dann noch sagen, ihr müsst einfach mehr arbeiten, dann würde es besser gehen. Aber das mit dem «Ihr sind einfach alle so zum» ist leider ein Urteil, wo sich viele anschliessen, auch jetzt nicht nur Merz und Konsorten, sondern das ist auch etwas, was man sonst gerne in Diskussionen hört. So, in Diskussionen, wo man mit Linken macht, von wegen so, und dann auch so die Idee, man muss es ja nur besser erklären. Anstatt sich auf einen ganz anderen Standpunkt zu setzen, und der andere Standpunkt wäre, nämlich, dass man sich auf Lenin berufen könnte, der gesagt hat, jede Köchin muss im Stand sein, den Staat zu verwalten. So, weil wir die Vertreterinnen und Vertreter sind von den Leuten, die sich wollen und können organisieren, die eben nicht, die von dieser Verachtung zwar gestraft werden, aber sich dagegen wehren. Und die herrschende Klasse wird oft nicht mal so zu Unrecht mit Linken und Grünen gleichgesetzt. Und das bedeutet am Rand, darum ist es immer wieder so wichtig, darauf hinzuweisen, dass wir nicht Teil von dem Klüngel sind. Wir haben nichts mit denen zu tun. Arme oder nicht akademisch bildete Leute zu verachten, gehört einfach oft zum guten Ton und das bringt so viele Probleme mit sich. So wird oft darauf verwiesen, dass wir halt zu dick gelebt haben. Wir hätten uns doch sollen bessere Kaufentscheide angewöhnen, Bio-Posten, nicht in die Ferien fliegen. Und das ist nicht nur das Problem, dass es ein moralisches Argument ist, sondern es ist die Abkehr von einer systemischen Antwort. Die Perspektive, die wird sogar aktiv damit verbaut, weil das Problem ja dann wieder bei den Leuten ist. Es sind ja dann wieder die Dummheit von den Leuten. Damit meint man ja meistens auch sich selber nicht. Wir müssen also klar machen, dass wir eben nicht Teil von den Linken sind, wo immer die Rede davon ist. Es geht nicht darum, zu sagen, wie verachtenswert so verachtenswerte Gestalten wie der Mario Fehr sind, auch wenn ich das heute schon mal gesagt habe, aber ich dachte, ich sage es nochmal, sondern auch darum, dass wir davon reden, die gesellschaftliche Struktur zu verändern. Und das ist ein Unterschied ums Ganze. An der Oberfläche, da tönen wir ja amigs tatsächlich ganz ähnlich. Wir Kommunistinnen, wie auch die staatstragende Linke oder von mir aus in der Schweiz auch die Grünen, teilen von außen gesehen sowas wie Wert. Also Rassismus ist schlecht, Homophobie ist buh, pflanzen mal einen Baum statt mehr KI-Rechenzentren. Jetzt ist es ja schon so, dass, ja, das Gesagte, das stimmt soweit. Der wesentliche Unterschied besteht aber darin, dass die Staatstragende oder die, sagen wir mal, die Linke, die von sich selber behauptet, total ideologiefrei zu sein, die denken immer, hey, wenn man den Leuten nur genug gut erklärt, dann gehen die Vorurteile weg. Sie denken weg von den materiellen Bedingungen, sie denken weg von allem anderen, sie denken in dem Sinn also in einer idealistischen Vorstellung darüber nach. Das heisst, Sachen, die Gedanken, die kommen von sich aus in unserem Kopf vor, sind falsch. Und wenn man besser daraus käme, dann ist das Zeugs nicht mehr da. Die Leute müssen sich dann aber schon bereits beim dritten Beispiel recht anstrengen, zu erklären, warum eigentlich zumindest in der Klimakrise Rechenzentren gebaut werden. Während es für das Geschäftsmodell, wo scheinbar niemand richtig herausgefunden hat, wie das irgendwie Geld machen soll, einfach noch keine Grundlage gibt. Aber wir ruinieren halt trotzdem in einem noch unglaublicheren Tempo die Umwelt in einem Moment, wo alles andere dafür gemacht werden müsste. Literally alles andere müssen wir jetzt machen. Aber nein, man hat nochmal eine nochmal teuflischere Idee gehabt und hat gedacht, so, okay, gut, komm, dann hauen wir jetzt noch oben drauf. Die Sachen kommen aber eben nicht einfach nur aus uns raus. Sie werden nicht in uns hineingetragen, so, sondern sie werden von außen in uns hineingetragen, neu zusammengewürfelt, weiterentwickelt. Aber das, was uns umgibt, was wir erleben, wie wir lieben, wie wir arbeiten, mit wem wir schwätzen, welche Traumata wir mit uns herumtragen, welche Bücher wir gelesen haben, das sorgt dafür, dass wir denken und was wir denken. Natürlich können Leute einen Gedanken nachvollziehbar finden, das ist ja auch ein Input, der von außen dann kommt. Und sich dann auch zu eigen machen. Klar, aber nur davon ausgehen, dass man die Leute nur von einer Sache, die sie bisher nicht richtig verstanden haben, richtig muss erklären, das ist eben der Fehler. Und daher kommt auch der Eindruck, Leute sind so dumm. So, Leute sind nicht dumm. Sie sind in dieser Gesellschaft gefangen. Wir haben es schon ein paar Mal davon gehabt. Aber ich denke, ein gutes Beispiel ist zum Beispiel das mit der Uhr, dass die USA kein Hehl mehr darüber macht, wieso sie Länder überfallen. So. Es ist nicht mehr nötig, um das Thema zu maskieren und zu sagen, so, hey, Obacht, die sind im Fall nur für Rohstofftäter oder die wollen nur Kommunisten killen. Früher haben sie in ihrem humanistischen Imperialismus haben sie immer gesagt, oh ja, wir müssen die Leute von den Islamisten retten oder eben oft vom Kommunismus retten. Das ist aber Vergangenheit. So. Das hat auch damals nicht gestimmt. Aber jetzt tun sie es nicht mal mehr so. Die Wahrheit liegt also offen auf der Straße rum. Die Leute laufen daran vorbei und machen aber natürlich trotzdem genauso weiter. Das bedeutet einfach, wir müssen bewusst sein für die Situation, wo die Leute selber drinstecken, zu arbeiten. Das ist eine Aufgabe. Das ist die Aufgabe. Wir müssen uns selber erkennen, die Klassenlage erkennen. Und dann können wir an dem Projekt weiterschnitzen. Nochmal, also nicht falsch verstehen. Wir würden kaum seit 15 Jahren in Äther schreien, dass es auch anders geht als mit dieser dreckigen, Menschenleben verschlingenden Gesellschaft. Und wenn nicht auf unsere Menschenleben, dann auf das Menschenleben von jemand anders. Das bedeutet, wir müssen für eine klassenlose Gesellschaft kämpfen und das müssen wir zusammen machen. Und dafür braucht es einen Aufbau von genau diesen Strukturen.

Walker, hören wir da hinten noch dreuend. You're Next. Der gute Künstler aus den USA, der hat einfach mit so vielem immer recht und hat sehr, sehr gute Texte, sehr, sehr eindringliche Botschaften daran, so, hey, passet auf, es passiert im Fall da was und wir müssen aufeinander aufpassen. Das ist eigentlich auch das, was ich jetzt noch sagen will. Das ist jetzt tatsächlich schon gewesen. Es ist ein bisschen länger gegangen, als ich das gedacht habe. Voran, möglicherweise, ich mag mich dafür entschuldigen, vielleicht ein Bier ein bisschen verwirrend gewesen, aber amix muss das einfach gerade so raus, wie es gerade so da ist. Und ja, da haben wir jetzt gemeinsam ein bisschen durchgehen müssen. Geht also an den Montagen und an den sonstigen Gelegenheiten in der Gysi vorbeischauen. Haltet die Augen und die Ohren offen, wenn was passiert. Weil wenn was passiert, dann brauchen wir euch wirklich alle. Der Marsch fürs Leben ist noch am 19. September. Das sind fundamentalistische Christen-Spassigkeiten, die in Zürich-Oerlikon passieren werden, Abtreibungsgegner rein. So halt die Sorte von Menschen, die man wirklich nicht gerne marschieren lässt. Da dagegen gibt es Protest und das dem kann man sich und soll man sich durchaus anschliessen. Aber hebt euch Sorge, wenn ihr dort hingeht, es ist nicht ganz unproblematisch. Also, denke bei allem, was wir machen, daran, dass wir einander brauchen und gerade in Krisenzeiten. Laut dem Che Guevara ist ja zum einen eine recht wichtige Angelegenheit, dass jemand das Gewehr auflässt, wenn eine Genossin oder ein Genosse fällt. Aber zum anderen hat er auch gesagt, dass es die Liebe zu den wichtigsten Eigenschaften von einem Revolutionär oder einer Revolutionärin gehören soll. Und in dem Sinn, macht Ärger, organisiert euch und lasst euch nicht verwünschen.

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